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1: Das Antenne Bayern Wetter. Mit vielen Wolken geht's durch die Nacht, es bleibt aber trocken bei 11 bis 8 Grad. Richtung Alpen wird's noch kälter bei 4 bis 2 Grad. Heute gibt es den ganzen Tag wieder viel Sonne und einige Wolken ziehen durch. Die Höchstwerte schaffen es zum Teil wieder über die 20 Grad Marke.
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1: Mit Christian Lang, grüß Gott. Die Eichstätter warten noch gut 2 Wochen auf ihren neuen Bischof Christian Wirth. In München kommt er heute schon vorbei. Bayern-Reporterin Linda Burkhardt.
3: Ja, bevor es für Christian Wirth offiziell losgeht, gibt's noch einen Pflichttermin. Er legt hier im Prinz-Karl-Palais den Treueeid auf die bayerische Verfassung und das Grundgesetz ab. Vorgeschrieben ist das im bayerischen Konkordat. Das ist ein Vertrag zwischen Staat und katholischer Kirche. Und auch Ministerpräsident Markus Söder wird dabei sein.
1: In Russland hat die erste Parlamentswahl begonnen seit Beginn des Angriffskrieges gegen die Ukraine. Im flächenmäßig größten Land der Erde mit seinen 11 Zeitzonen haben auf der Halbinsel Kamtschatka die Wahllokale zuerst aufgemacht. Bis Sonntag sind mehr als 110 Millionen Russinnen und Russen zur Wahl aufgerufen. Erste Ergebnisse werden am Sonntagabend um 20 Uhr erwartet, nach Schließung der letzten Wahllokale in Kaliningrad. Am Sonntag stehen 2 Landtagswahlen an. Die könnten eine neue Dynamik in der Debatte um Kanzler Merz bringen. In Mecklenburg-Vorpommern droht die CDU, ihr historisch schlechtestes Wahlergebnis einzufahren. In Berlin könnte die CDU Platz 1 an die Linke verlieren. David Riemer berichtet.
4: Je nach Ausgang der Wahlen könnte für Kanzler Merz nach nicht mal 1,5 Jahren im Amt Schluss sein. Spätestens seit dem Wahldebakel vor 2 Wochen in Sachsen-Anhalt steht Merz heftig unter Druck. Hinzu kommen katastrophale Umfragewerte für ihn als Regierungschef. Am Sonntag werden sich möglicherweise viele in der CDU fragen, stützen oder stürzen.
1: Oft zeigt sich die Deutsche Bahn nicht von ihrer besten Seite. Und das will sie heute und in den nächsten Tagen ändern. Es ist nämlich Tag der Schiene bei uns in Bayern. Und da kann jeder, der will, bis Sonntag die Arbeit der Bahn hautnah erleben und sich Orte anschauen, die man sonst nie sieht. In München zum Beispiel gibt es eine Schnitzeljagd durch das Infozentrum der 2. Stammstrecke. Und in Nürnberg erwarten Interessierte exklusive Einblicke in das Großprojekt Güterzugtunnel Fürth. Am Rangierbahnhof Nürnberg findet außerdem ein großes Familienfest statt. Fußball-Bundestrainer Jürgen Klopp ist mit einer langen Liste zur Vorstellung seines ersten Kaders gekommen. Er nimmt gleich 2 Kader mit insgesamt 44 Spielern in die Nations League mit, darunter 16 Debütanten. Am Donnerstag spielt die deutsche Elf in Amsterdam gegen die Niederlande. Und das trendet gerade online. Bayern-Trainer Vincent Kompany freut sich besonders auf die Wiesen. Erstmals hat der FC Bayern während des Oktoberfests wegen der Länderspielpause nämlich kein Pflichtspiel. Heute Abend geht's erstmal gegen Union Berlin. Am Samstag startet das Oktoberfest und gleich am Sonntag ist dann der Bierzeltbesuch mit der Mannschaft geplant. Anschließend reisen die nominierten Spieler zu den Nationalteams. Kompany findet das perfekt, so kann er mit Freunden und Familie in aller Ruhe aufs Oktoberfest. Viel Spaß. Das Antenne Bayern Verkehrszentrum, wir wollen, dass ihr gut ankommt. Da sind wir schnell durch, die Straßen, die sind momentan frei. Die neuesten Blitzer bayernweit nur bei uns. An der B300 bei Schrobenhausen steht ein Blitzer, da ist 60. In der Oberpfalz bei Bodenwöhr an der B85, da ist 100. Und bei Fürth an der B8, da ist 70 erlaubt. Wenn ihr noch was habt, Staus oder Blitzer, meldet es uns immer gerne kostenlos unter der 0800 994 9000.
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1: Das Antenne Bayern Verkehrszentrum, wir wollen, dass ihr gut ankommt. Da sind wir schnell durch, die Straßen sind frei. Die neuesten Blitzer bahnweit nur bei uns. Die A3 ist gefährlich bei Schwaig, bei Nürnberg das 120, die A7 bei Obertulba steht ein Blitzer und in Fürstenfeldbruck in der Augsburger Straße, das ist innerorts 50. Wenn ihr noch was habt, Staus oder Blitzer, meldet es uns immer gerne kostenlos unter der 0800 994 9000.
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1: Das Antenne Bayern Wetter. Mit vielen Wolken geht's durch die Nacht, es bleibt aber trocken bei 11 bis 8 Grad. Richtung Alpen wird's noch kälter bei 4 bis 2 Grad. Heute gibt es den ganzen Tag wieder viel Sonne und einige Wolken ziehen durch. Die Höchstwerte schaffen es zum Teil wieder über die 20 Grad Marke.
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1: Mit Christian Lang, grüß Gott. Unsere Umfrage zu künstlicher Intelligenz wird auch im Bayerischen Landtag heiß diskutiert. Sie hat ja ergeben, dass in Bayern bei mehr als der Hälfte die Angst vor KI überwiegt. Digitalexperte Stefan Ebner von der CSU sieht beide Seiten.
3: Ich glaube, es ist wichtig, dass wir einerseits dort, wo künstliche Intelligenz wirklich einen großen Mehrwert bringt, in der Medizin, bei der Diagnostik, bei der Krebsvorsorge, da kann künstliche Intelligenz wirklich Menschenleben retten, dass wir sie dort weiterentwickeln und gleichzeitig dort, wo sie Gefahren birgt, zum Beispiel Social Media, da müssen wir wirklich Regeln aufstellen.
1: Der CSU-Abgeordnete Stefan Ebner aus Niederbayern. Kurz vor der Landtagswahl in Mecklenburg-Vorpommern hat die SPD laut einer ZDF-Umfrage die AfD überholt. Die Kanzlerpartei CDU rutscht dagegen weiter ab und kommt der 5%-Hürde bedrohlich nah. Die SPD von Ministerpräsidentin Manuela Schwesig kommt demnach auf 37%, 3 Prozentpunkte mehr als in der Vorwoche. Die AfD mit Herausforderer Holm büßt einen Punkt auf 36% ein. Über lange Zeit hat die SPD in Umfragen hinter der AfD gelegen. In Russland hat die erste Parlamentswahl begonnen seit Beginn des Angriffskrieges gegen die Ukraine. Im flächenmäßig größten Land der Erde mit seinen 11 Zeitzonen haben auf der Halbinsel Kamtschatka die Wahllokale zuerst aufgemacht. Bis Sonntag sind mehr als 110 Millionen Russinnen und Russen zur Wahl aufgerufen. Erste Ergebnisse werden am Sonntagabend um 20 Uhr erwartet, nach Schließung der letzten Wahllokale in Kaliningrad. Nur noch einmal schlafen, dann startet das größte Volksfest der Welt auf der Münchner Theresienwiese. Münchens neuer Oberbürgermeister Dominik Krause hat vorab verraten, dass das Riesenrad sein Lieblingsfahrgeschäft auf dem Oktoberfest ist. Aber auch den Olympia-Looping fährt er sehr gerne. Und wenn München tatsächlich den Zuschlag für Olympia bekommt, dann verspricht Krause, will er unbedingt mit Bayerns Ministerpräsident Söder eine Runde im Olympia-Looping fahren. Zum Fußball. Jürgen Klopp hat bei der Bekanntgabe seines ersten Kaders der deutschen Fußballnationalmannschaft ein Plädoyer für Offenheit und richtig verstandenen Nationalstolz gehalten.
4: Vor kurzem erst sind Dinge passiert, es hat eine Wahl stattgefunden, die manchen Leuten wahrscheinlich, die das okay fanden, viele andere haben gedacht, du lieber Himmel, was passiert denn da? Ich kann aber aus meiner Sportlerperspektive kann ich sagen, ich würde mir oder uns gerne die Fahne zurückholen, wenn ich ganz ehrlich bin. Ich möchte, dass wenn man sie schwingt, dass niemand denkt, was ist mit dir nicht in Ordnung?
1: Klopp nimmt gleich 2 Kader mit insgesamt 44 Spielern in die Nations League mit, darunter 16 Debütanten. Und das trendet gerade online. Mit großem Tamtam hat Heidi Klum am Abend zum zweiten Mal zum Heidi-Fest ins Münchner Hofbräuhaus geladen. Die 53-Jährige ist im knallgelben Dirndl und mit einer Rikscha zu ihrer Vorwiesenparty. Mit dabei war ihre Mutter Erna, ihr Mann Tom Kaulitz, ihr Sohn Henry Samuel und ihr kleiner weißer Hund. Ein bisschen später kam Naomi Campbell, sie wurde als DJ angekündigt. Zusammen mit Nadja Auermann posierten die 3 Supermodels vor den Fotografen. Das Antenne Bayern Verkehrszentrum, wir wollen, dass ihr gut ankommt. Da sind wir schnell durch, die Straßen sind frei. Die neuesten Blitzer waren weit bei uns. Im Allgäu an der B12 bei Jengen steht ein Blitzer, genauso wie an der B2 bei Langenaltheim. Da ist 100 erlaubt. Und in Stammbach ist die Bahnhofstraße gefährlich. Innerorts ist 50. Wenn ihr noch was habt, Staus oder Blitzer, meldet es uns immer gerne kostenlos unter der 0800 994 9000.
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0: Das Antenne Bayern Verkehrszentrum. Wir wollen, dass ihr gut ankommt. Die A3 Nürnberg-Würzburg zwischen Kreuzfürth-Erlangen und Erlangen-Frauenaurach sind Personen an und auf der Autobahn. Da bitte aufgepasst. A3 Nürnberg-Würzburg, Menschen auf der Straße zwischen Kreuzfürth-Erlangen und Erlangen-Frauenaurach. Die neuesten Blitzer bayernweit nur bei uns in Fürstenfeldbruck in der Augsburger Straße steht einer. Da ist 60, dann an der A3 bei Schweig bei Nürnberg, da ist 120 und die A7 ist gefährlich bei Obertulba, da ist 80. Wenn ihr noch was habt, Staus oder Blitzer, meldet es uns immer gerne kostenlos unter der 0800 994 9000.
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2: Das Antenne Bayern Wetter. Das Wetter bei uns in Bayern teilt sich heute so ein bisschen. Nördlich der Donau mehr Wolken als Sonne, südlich der Donau mehr Sonne als Wolken. Die Temperaturen schaffen es am Nachmittag dennoch auf über 20 Grad bis 22 Grad, die Höchstwerte zum Start ins Wochenende. Und auch am Samstag bleibt es schön spätsommerlich warm bei Temperaturen bis zu 24 Grad.
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2: Mit Christian Lang. Grüß Gott. Die Eishockey-Saison hat begonnen und die Nürnberg Ice Tigers, sie müssen zu Hause ran. Bayern-Reporterin Birgit Behringer in Mittelfranken.
4: Daheim, ja, und gleich gegen einen bayerischen Konkurrenten. Die Ice Tigers spielen gegen die Panther aus Augsburg. Vorsaison-Testspiele waren für die Nürnberger durchwachsen. Mehrere Spieler sind verletzt. Trainer O'Keefe weiß, dass vor dem Team keine leichten Aufgaben liegen. Die Augsburger kommen mit einem fast komplett neuen, umgebauten Kader. Das könnte spannend werden. Los geht's um 19:30.
2: Drei Tage vor der Landtagswahl in Mecklenburg-Vorpommern hat die SPD laut einer ZDF-Umfrage die AfD überholt. Die Kanzlerpartei CDU rutscht dagegen weiter ab und kommt der 5%-Hürde bedrohlich nah. Die SPD von Ministerpräsidentin Manuela Schwesig kommt demnach auf 37%, 3 Prozentpunkte mehr als in der Vorwoche. Die AfD mit Herausforderer Holm büßt einen Punkt auf 36% ein. Über lange Zeit hat die SPD in Umfragen hinter der AfD gelegen. Russland wählt und das im Schatten des Angriffskriegs gegen die Ukraine. Von heute Freitag bis Sonntag stimmen die Menschen über ein neues Parlament ab. Kreml-Chef Putin ruft die Russen auf, mit ihrer Stimme zum Sieg des Landes beizutragen. Kritiker halten die Wahl schon im Vorfeld für unfair und werten sie vor allem als Stimmungstest dafür, ob der Krieg gegen die Ukraine weitergehen soll. Kanzler Merz und US-Präsident Trump haben am Donnerstag telefoniert. Beide haben über die Anschläge vom 11. September, den Ukraine-Krieg und die Lage im Nahen Osten gesprochen. Merz betonte die enge Verbundenheit zwischen Deutschland und den USA und begrüßte das neue Sanktionsgesetz gegen Russland. Außerdem waren die blockierten Seewege in der Straße von Hormuz und im Roten Meer Thema. Das Verhältnis zwischen Merz und Trump ist wegen dem Streit über den Iran-Krieg und Zölle angespannt. Oft zeigt sich die Deutsche Bahn nicht von ihrer besten Seite. Und das will sie heute und in den nächsten Tagen ändern. Es ist nämlich der Tag der Schiene bei uns in Bayern. Und da kann jeder, der will, bis Sonntag die Arbeit der Bahn hautnah erleben und sich Orte anschauen, die man sonst nie sieht. In München zum Beispiel gibt es eine Schnitzeljagd durch das Infozentrum der zweiten Stammstrecke. Und in Nürnberg erwarten Interessierte exklusive Einblicke in das Großprojekt Güterzugtunnel Fürth. Am Rangierbahnhof Nürnberg findet außerdem ein großes Familienfest statt. Und das trendet gerade online. Bayern-Trainer Vincent Kompany freut sich besonders in diesem Jahr auf die Wiesn. Denn erstmals hat der FC Bayern während des Oktoberfests wegen der Länderspielpause nämlich kein Pflichtspiel. Heute Abend geht es erstmal gegen Union Berlin. Am Samstag startet das Oktoberfest und gleich am Sonntag ist dann der Bierzeltbesuch der Mannschaft geplant. Anschließend reisen die nominierten Spieler zu den Nationalteams. Kompany findet das perfekt, so kann er mit Freunden und Familie in aller Ruhe auf die Wiesn. Viel Spaß. Das Antenne Bayern Verkehrszentrum, wir wollen, dass ihr gut ankommt. Da sind wir heute Morgen schnell durch, die Straßen sind frei. Die neuesten Blitzer bayernweit nur bei uns. In Fürstenfeldbruck steht ein Blitzer in der Augsburger Straße. In Nürnberg ist die Boxdorfer Hauptstraße gefährlich. Und einer steht an der B299 in Berching, da ist 60. Wenn ihr noch was habt, Staus oder Blitzer, meldet es uns immer gerne kostenlos unter der 0800 994 9000.
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1: Das Antenne Bayern Verkehrszentrum, wir wollen, dass ihr gut ankommt. Die A96 Richtung München zwischen Leutkirch Süd und Leutkirch West ist ein Unfall passiert. Die neuesten Blitzer bayernweit nur bei uns. In Nürnberg in der Boxdorfer Hauptstraße steht ein Blitzer, da ist 70. In Roding in der Oberpfalz an der B85, da ist 80. Und in Königsbrunn in der Bürgermeister-Wohlfahrtsstraße steht ebenfalls ein Blitzer. Wenn ihr noch was habt, Staus oder Blitzer, meldet es uns immer gerne kostenlos unter der 0800 994 9000.
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0: Antenne Bayern, gleich 5 Uhr und da war es wieder das alte Problem. Bayern ist einfach zu groß für nur ein Wetter.
1: Ja, Indra. Das stimmt. Ich brauche echt eine halbe Stunde, um euch das jetzt zu erklären. Nein, Quatsch. Nein. Aber das ist halt immer so, ne? Wenn man sich überlegt, dass Bayern von der Fläche her doppelt so groß ist wie die Schweiz, dann versteht man das vielleicht. Ah. Also, heute überquert uns ein schwaches Tief, das heißt Alexa. Es gibt ein bisschen mehr Wolken als Sonne und in Franken und in der Oberpfalz regnet es vereinzelt, sonst bleibt es trocken. Morgen haben wir dann bayernweit. Juhu! Nach Nebel, Sonnenschein und am Sonntag ist es für uns alle erst noch schön und dann ziehen eben im Norden Wolken auf. Das heißt bei euch zwischen Oberpfälzerwald und Rhön Sonntagnachmittag so ein bisschen Regen. Am Sonntag ist auch wieder der Süden im Vorteil. Auf der Wiesn beispielsweise 7 Stunden Sonnenschein und die Temperaturen jetzt am Wochenende zwischen 16 und 24 Grad.
0: Ja, nicht nur Wiesn läuft, auch das Altstadtfest in Lemberg.
1: Ja.
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3: Um 5 Uhr mit Sophie Gareis. Schönen guten Morgen. Nach den ganzen Debatten der letzten Tage über einen Kanzlerwechsel stellt sich Bayerns Ministerpräsident Söder hinter Kanzler Merz. Er sei dafür, dass Merz weitermache, so Söder gegenüber dem Ippen-Netzwerk. Allerdings müsse die Bundesregierung einen Zacken zulegen. Es brauche eine volksnahe Sprache, weniger Fehler und ein höheres Tempo, so Söder. Ob er selbst als Kanzler zur Verfügung steht, dazu hält sich Söder bedeckt. Die Vereinten Nationen warnen vor Rückschritten im Hinblick auf die Gleichstellung von Mann und Frau weltweit. In den letzten Jahren ist immer weniger Geld für Gleichstellung ausgegeben worden. Die Finanzierung sinkt auf den niedrigsten Stand seit 2021. Besonders stark betroffen sind Frauenrechtsorganisationen, so die UN. Beim derzeitigen Tempo sei die Geschlechtergleichstellung noch 171 Jahre entfernt. Für den Erhalt unserer gefährdeten bayerischen Steinkrebse gibt es jetzt in der Nähe von Falkenstein 2 Krebssperren. Bayern-Reporterin Tanja Hugger in der Oberpfalz, was bewirken die?
4: Ja, sie verhindern, dass sich die nicht einheimischen Krebse weiter ausbreiten, wie zum Beispiel die amerikanischen Signalkrebse, die übertragen die Krebspest und das ist für unsere heimischen Krebse tödlich. Und es gibt nur noch wenig Bestände bei uns, unter anderem hier. Und weil die eingewanderten Krebse diese Barrieren im Wasser nicht überwinden können, hofft man, dass die heimischen Krebse dahinter geschützt sind.
3: Der FC Bayern startet heute im Duell gegen Union Berlin in den 4. Spieltag der Fußball-Bundesliga. Mit einem Sieg könnten die Münchner vorübergehend an die Tabellenspitze klettern. Und damit würden sie sich auch perfekt auf ihren traditionellen Besuch auf dem Münchner Oktoberfest einstimmen. Und das trendet gerade online. Ein Bauarbeiter sorgt gerade auf Instagram für Staunen. Statt sich mühsam nach jedem Verkehrskegel zu bücken, kickt er die Hütchen einfach mit dem Fuß auf Kopfhöhe und fängt sie ganz locker wieder auf. Die Kommentare bringen es auf den Punkt, work smarter, not harder, also arbeite schlauer, nicht härter. An diesem Mann ist offenbar ein ganz großer Fußballstar verloren gegangen.
0: Ja, der Werber ist für den neuen Kader von Jürgen Klopp, ne? Ja, wirklich. Wir wollen, dass ihr mal gut ankommt, das Antenne Bayern Verkehrszentrum, Matsubi Basti.
5: Und auf der A96 Lindau Richtung München zwischen Leutkirch Süd und West steht einer auf der Standspur, aber ein bisschen in die rechte Spur, also da Vorsicht. Und geblitzt wird auf der A3 Höhschweig bei Nürnberg, auf der A7 in Oberthulbau in Unterfranken und auf der B304 in Obing. Wenn ihr was habt, gern kostenlos melden, 0800 994 9000.
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0: Einmal Freitagsfeeling mit Amy Winehouse, der nächste Millennium-Hit.
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5: Und guten Morgen, sagen wir mit der aktuellen von Michael Schulte.

0: doch einmal schön mit durchgeknallten Ärzten rein in den Freitag. Die Spin Doctors. So geht's Richtung Wochenende. Antenne Bayern 5.11 Uhr. Guten Morgen.
1: Guten Morgen.
0: Die neue Ära hat begonnen. Die Ära Jürgen Klopp beim DFB. Yes. Ja, gestern hat er seinen Kader für die Nations League-Spiele bekannt gegeben. 70 Minuten gab's dann Kloppo pur.
1: Ja, ich muss immer auf die Zähne schauen. Ich meine, das ist auch nicht diese Kammerleiste. Ja, 3-Tage-Bart auf seiner Käppi. Schwarz-rot-goldenes Logo mit dem Schriftzug. Einer von 83 Millionen, total sympathisch. Eine Anspielung auf die selbsternannten 83 Millionen Bundestrainer bei uns im Land, gell? Mhm. Und mit einer ganz coolen Message.
2: Ich würde mir oder uns gerne die Fahne zurückholen. Ich möchte, dass, wenn man sie schwingt, dass niemand denkt, was mit dir nicht in Ordnung. Ich möchte Nationalstolz nicht den falschen Leuten überlassen. Die Kaderzusammenstellung ist so ein bisschen wie die generelle Situation in Deutschland. Ich habe nicht geguckt, was wir nicht haben, sondern ich habe geguckt, was wir haben. Ich möchte jetzt nicht sagen, dass die Probleme in Deutschland so gelöst werden können, aber ab und zu mal drauf zu gucken, was wir eigentlich Gutes haben, wäre vielleicht auch eine Herangehensweise.
3: Bäm. Den Satz fand ich mega. Ich habe gestern gleich Gänsehaut gehabt. Man erwischt sich ja, finde ich, ein bisschen so selber, ja, dass man ab und zu schaut, was man nicht hat.
1: Und ja, das ist auch so ansteckend, ne? Einer motzt, dann motzt der nächste mit. Und so. Ja.
3: Also Wahnsinn, ich liebe den Typen, der ist mega.
0: Und dann gab es ja noch einen Tipp.
2: Lektion 1 für unsere gemeinsame Zukunft. Wir lernen, Spaß unter Druck zu haben. Fangen wir mal damit an. Ist eigentlich cool. Wenn Druck da ist, dann geht es um was. Wenn Druck da ist, dann weiß man, dass wirklich wichtig ist in dem Moment. Dann ist es einfacher, sich voll zu fokussieren. Also das ist kein so negatives Wort, das gehört dazu.
3: Ah, ja. Genau. Wahnsinn. Also ich bin total Fan. Alles mit der Fahne fand ich cool.
1: Ja, total.
3: So, dass man einfach stolz ist, wo man herkommt und so. Und das ist, ja, einfach
1: ich finde, Fußball ist auch mehr, ne? Fußball verbindet. Also auch für Menschen, die jetzt nicht so einen Plan von Fußball haben.
0: Ich finde den Satz, Spaß unter Druck zu haben, gut. Ja. Und damit sind wir auch schon beim Thema.
1: Ja, genau.
0: Wir fokussieren uns jetzt auch und zwar auf das hier. Das geheime Geräusch, noch immer ungeknackt. Heute geht es um 14.000 Euro.
1: Wahnsinn.
0: Diesen Sommer haben wir es häufiger gehört. Löst es hier auf Antenne Bayern. Entweder um 6, um 7 oder um 8.

0: der Glücksmoment der Musikgeschichte, gell? Wenn das Cover besser ist als das Original, Amy Winehouse, Valerie, Antenne Bayern, 5.18 Uhr. Sie schläft nie, sie weiß mehr als wir alle zusammen und sie wird von Tag zu Tag mächtiger und klüger. Künstliche Intelligenz. Für die einen macht sie das Leben leichter, die anderen machen sich schon Sorgen wegen Jobabbau und Kontrollverlust. Wie seht ihr's?
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2: Unsere repräsentative Umfrage zeigt ein geteiltes Bild, 50-50 fast. Ungefähr die Hälfte freut sich über den persönlichen Nutzen von KI, aber bei fast genauso vielen überwiegen die Sorgen.
0: Professor Hannes Federath ist einer der führenden KI-Forscher. Haben Sie eigentlich persönlich Angst vor künstlicher Intelligenz?
3: Nein, ich habe überhaupt keine Angst vor künstlicher Intelligenz und ich glaube, man kann die Zahlen durchaus auch so interpretieren, dass es halt überwiegend noch große Wissenslücken gibt und diese Wissenslücken müssen geschlossen werden.
2: Jetzt gab es eine Studie mit 272 KI-Experten und die sagt, schwere KI-Risiken werden von Fachleuten als realistisch möglich eingeschätzt. Ist aber kein Grund zur Panik, aber ein klarer Auftrag zur Vorsorge und zur Kontrolle.
3: Die Bedenken teile ich auch und man muss das ein bisschen im internationalen Maßstab einordnen. Wir haben einerseits in Europa eine sehr starke und auch reglementierende KI-Verordnung, die also im Prinzip Leitplanken für die KI-Einsatzmöglichkeiten schon auferlegt. Und das ist zum Beispiel ganz anders in USA. Und im Moment kommen hauptsächlich die Forderungen nach einer Verlangsamung der Entwicklung aus USA, weil man eben dort eine große Sorge davor hat, dass der Markt sich übersättigt und die Blase platzen könnte.
2: Welche Leitplanken haben wir denn in Europa? Wie werden wir denn da geschützt?
3: Beispielsweise ist es so, dass der KI-Einsatz in kritischen Bereichen, also etwa kritischen Infrastrukturen, aber dann auch, wenn es um ganz persönliche Daten geht, Beispiel Videoüberwachung, Gesichtserkennung, entweder ganz verboten ist oder doch sehr stark eingeschränkt ist. Und genau diese Dinge fehlen in den USA.
0: Vor ein paar Tagen haben die Chefs der drei größten KI-Firmen Alarm geschlagen. Die Entwicklung geht zu schnell, wir müssen langsamer machen, haben sie gesagt. Eine ernstzunehmende Warnung oder einfach nur eine PR-Nummer? Klären wir gleich, kurz nach 5:30 hier auf Antenne Bayern.

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1: 5:30, Mensch, Deutschland ist gerade wettertechnisch sowas von zweigeteilt. Ja. Ja, und das hat auch Auswirkungen bei uns auf Bayern. Indra.
2: Du hast mir zugehört, ich bin begeistert.
3: Schon, ne? Ich war gerade auch ganz baff, Indra. Ich habe gedacht, boah, schau dann hoch.
2: Ja, es ist wirklich so. Also es ist extrem unterschiedlich. In Norddeutschland jetzt am Wochenende Herbstwetter und im Süden wird es spätsommerlich. Und bei uns in Bayern kriegt der Norden Bayerns eben ein bisschen was von diesem Herbstwetter ab. Aber nur ein bisschen was. Das sieht dann folgendermaßen aus. Heute wird es in Franken und der Oberpfalz teilweise mal etwas regnen, während es im Süden trocken bleibt. 16 bis 22 Grad. Morgen dann bayernweit sonnig, nur der Nebel, der muss sich morgens ein bisschen verziehen. Und am Sonntag haben wir dann wieder so eine Zweiteilung. In Nordbayern ziehen ein paar Wolken auf, zwischen Rhön und Oberpfälzerwald wird es auch etwas regnen. Im Süden Bayerns bleibt es am Sonntag schön und die Temperaturen je nach Wolken und Sonnenschein 16 bis 24 Grad.
1: Ja, sag ich doch, zweigeteilt. Ihr müsst mir auch mal zuhören.
2: Ja.
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1: Schönen guten Morgen, Juliette Marischka.
2: Guten Morgen.
1: Seit 5 Jahren gibt es in Bayern digitale Streetworker, gell?
4: Ja, digitale Streetworker, die sind nicht auf der Straße unterwegs, sondern sie sprechen Jugendliche direkt auf Plattformen an, wie Instagram, Snapchat oder Telegram. Dort beraten sie dann und vermitteln sie weiter an Fachstellen. Zum Beispiel, wenn die einsam sind, wenn sie Zukunftsängste haben oder in sonst irgendwelchen Krisen stecken. Die digitalen Streetworker suchen in den sozialen Netzwerken ganz aktiv nach jungen Menschen, die von Problemen berichten oder Hilfe suchen. Laut Jugendministerin Schaaf konnten so schon 30.000 Jugendlichen geholfen werden. Das Angebot wird vom Bayerischen Jugendring koordiniert und vom Freistaat gefördert.
1: Gut, dass es sowas gibt.
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4: In zahlreichen EU-Ländern sinken die Impfquoten von Kindern drastisch. Auch Deutschland sei von dieser Entwicklung betroffen, sagt eine aktuelle Studie, die jetzt in einem medizinischen Fachjournal veröffentlicht wurde. Besonders stark war der Rückgang während der Corona-Pandemie und danach. Als mögliche Faktoren werden unter anderem Fehlinformationen und Veränderungen im Vertrauen in Impfstoffe genannt. Überraschung in Mecklenburg-Vorpommern. 2 Tage vor der Landtagswahl hat die SPD in den neuesten Umfragen die AfD überholt. Die Sozialdemokraten kommen auf 37%, die AfD auf 36%, so eine aktuelle ZDF-Umfrage. Die CDU rutscht dagegen weiter ab und kommt gerade mal auf 6%, der 5%-Hürde gefährlich nah. Die Eichstätter warten noch gute 2 Wochen auf ihren neuen Bischof Christian Würz. In München kommt er schon heute vorbei. Bayern-Reporterin Linda Burkhardt.
5: Ja, bevor es für Christian Würz offiziell losgeht, gibt's noch einen Pflichttermin. Er legt hier im Prinz-Karl-Palais den Treueeid auf die bayerische Verfassung und das Grundgesetz ab. Vorgeschrieben ist das im bayerischen Konkordat. Das ist ein Vertrag zwischen Staat und katholischer Kirche. Und auch Ministerpräsident Markus Söder wird dabei sein.
4: Und das trendet gerade online. Kater Kevin, das ist ein richtiger kleiner oder auch etwas größerer Social-Media-Star geworden, denn der ist die lebendige Version vom Film Kater Garfield. Der gehört quasi zum Inventar eines Cafés, wo er ständig von den Gästen gefüttert wird. Deshalb hat er auch ein paar Pfündchen zu viel auf den Rippen. Und jetzt hat der Kaffeebesitzer extra ein Schild aufgestellt, auf dem er nochmal betont, dass Kevin wirklich genug zu fressen bekommt, auch wenn er so hungrig schaut. Und jetzt sei er eben auf Diät. Leider kann Kater Kevin nicht lesen, sonst würde er sich nicht so fotogen genau neben diesem Schild in Pose setzen und hungrig schauen.
1: Ich habe mir den Kevin gerade reingezogen. Also in dem steckt wirklich mehr als nur eine Lasagne.
3: Ja. Das ist schon eine Bomber.
1: Kleines gut. Zum Thema kleiner Bomber. Jetzt kommt Azubi Basti, man hätte bald vergessen.
3: So, war Steilverlage.
1: Sorry, der musste sein.
3: Ja, kannst du nichts dafür. Den habe ich mir selber eingeschenkt.
1: Ja.
3: Auf der A3 Würzburg Richtung Frankfurt zwischen Markt Heidenfeld und Rohrbrunn liegt was Großes auf der mittleren Spur. Der Verkehrsmelder hat nur nicht genau gewusst, was es ist. Passt da bitte auf. Auf der A9 Nürnberg Richtung München zwischen Allersberg und Hilpoltstein ist ein Unfall passiert. Der ist nur ungesichert. Da liegen jetzt Gegenstände auf der Straße. Und auf der A94 Passau Richtung München zwischen Dorf Dorfen und Lengdorf liegen Reifenteile von einem LKW auf der Straße. Also da bitte aufpassen. Jürgen, was hast du für uns?
6: Und zwar geht es darum, auf der Kreisstraße zwischen der Brunn und Auffahrt zur B8 nach Kitzingen sind mehrere Rehe am Fahrbahnrand.
3: Danke dir fürs Melden und ich wünsche euch gute Fahrt.
1: Das mit dem kleinen Bomber nehme ich zurück. Du bist ein Großer.
3: Danke.
7: Heute ist wieder Freitag, heute wieder Rehe.
1: Und da ist es wieder.
3: Das freut mich.
2: Ich liebe das auch so.
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1: So, jetzt will ich nur noch ein Millennium-Hit von Marquez.
8: Vayamos,
3: compañeros. Oh, geil. Ja, schon lange nicht mehr gehört.
2: Und nach dem ganzen Entspannung hier mit einem 80er-Flashback. The Police. Schön, oder?
3: Jawohl. Und gescheit nach vorne gingen wir jetzt mit Linkin Park, aktueller Hit.
8: Let's go.

0: Wir hören den Song und müssen irgendwie an Volksfest denken. Ja. The Bar Song Shabusi, damit rein in den Freitag. Antenne Bayern, 5.44 Uhr. Gleich drücken wir auf der Antenne Bayern Playlist die Snooze-Taste, gönnen uns noch eine Runde Entspannung mit der Traumballade von Emily Sunday. Read all about it. So, jetzt muss ich meine KI mal fragen. Kannst du mittlerweile Dialekt?
1: Ja, freilich. Ich kenne schon ein bisschen auf Bayerisch antworten. Was magst du denn wissen?
0: Okay, also eins steht fest. Künstliche Intelligenz kann definitiv kein Bayerisch, aber sie gewinnt immer mehr Einfluss und viele fragen sich, haben wir die mächtigste Technologie unserer Zeit überhaupt noch unter Kontrolle?
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3: Die eine Hälfte bei uns in Bayern freut sich über den persönlichen Nutzen von KI und die andere ist eher skeptisch. Das ist das Ergebnis unserer Umfrage. Die zwei Seiten der digitalen Medaille im OP zum Beispiel kann künstliche Intelligenz Leben retten. Sie kann aber auch Jobs vernichten oder falsche Informationen verbreiten.
0: Jetzt haben vor ein paar Tagen die Chefs der drei größten KI-Firmen gewarnt. Wir müssen auf die Bremse gehen. So, Professor Hannes Federath ist einer der führenden KI-Forscher bei uns. Ihre Einschätzung?
4: Die Situation ist ungefähr vergleichbar mit dem, als würden alle Schokoladenproduzenten weltweit viel zu viel Schokolade auf den Markt werfen, am besten auch gleich noch kostenlos. Und alle Konsumenten stopfen sich einfach damit voll und sagen dann irgendwann, jetzt brauche ich erstmal eine Pause. Und dann ist die Blase geplatzt. Und das wäre gar nicht gut, weder für die Branche noch für uns als Endverbraucher. Man will auch langfristige Beschäftigung ermöglichen. Und dann will man natürlich auch langfristig Geld verdienen. Und wenn niemand mehr KI-Produkte abnimmt, dann haben wir ein Problem. Und genau deswegen ist diese Verlangsamung im Moment eine gute Idee. Was ich nur nicht verstehen kann, ist, die drei könnten sich zusammentun und könnten einfach sagen, wir machen gemeinsam etwas langsamer. Und damit wäre ja das Ziel erreicht.
0: Also war es eine PR-Veranstaltung?
4: Genau so ist es.
0: Wenn KI-mäßig hier alles aus dem Ruder läuft, wir dürfen Sie jederzeit anrufen. Sie wissen, wo der Ausknopf ist, oder?
4: Genau, also wirklich gerne jederzeit. Und da ich ja selbst aus Süddeutschland bin, ist es auch so, dass ich natürlich auch Antenne Bayern als normaler Zuhörer kenne. Ich habe es tatsächlich auch auf meinem Radio eingespeichert, sodass ich ab und zu auch wirklich Antenne Bayern einschalte.
0: Spricht für Ihren Geschmack und vor allem für Ihr Wissen. Danke.
3: Da sagen echte Menschen auch von Herzen Dankeschön. Ja.

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0: Geräusch habt ihr diesen Sommer häufiger gehört. Das ist es. Auch Philipp aus Landshut ist im Geräuschefieber. Bei dir geht es an diesem Wochenende aber um andere Geräusche beim ersten deutschen Vogelstimmen-Imitationswettbewerb in Niederbayern. Leg los.
1: Also wir haben ja den Tirol. Das ist ein sehr farbenfroher, ganz knallgelber Vogel, der bei uns in den Auwäldern vorkommt. So ungefähr, also sehr melodisch.
2: Was ist der eindrucksvollste Vogel, den du kannst?
1: Die Turteltaube.
0: Das klingt wie meine alte Hilti.
1: Aber die war hoffentlich etwas schlagkräftiger.
2: Aber soll ich euch mal was vormachen?
0: Ja, komm, du
2: mal. Okay, ich mache jetzt auch mit.
0: Ich weiß, was kommt.
2: Moment, ich muss mich kurz konzentrieren.
0: Ich glaube, ich krieg Angst.
2: Was ist das?
1: Ja, das weiß ich jetzt nicht.
2: Das ist das Einzige, was mir zu Vögeln
0: einfällt. Intra.
3: Intra. What the fuck?
0: Glaub ich
3: noch. Wo kam das her?
2: Ja.
0: Also um das alles hier wieder schnell zu verdrängen, nochmal unser geheimes Geräusch.
2: Ja, das ist besser.
0: Ja, das ist es. Die erste Runde gleich um kurz nach 6. Heute mit 14.000 Euro im Jackpot. Wenn ihr es knackt. Achtung, nochmal. So, weiter jetzt. Ja. Bayerns beste Musik. Und im 80er Flashback. Police, every breath you take.
2: Guten Morgen.

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4: 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Ich glaube, Indra hat uns alle verarscht gestern, ja?
5: Was denn?
4: Ich war gestern einkaufen, ja. Und wie du es gesagt hast, wollte ich mir eine sogenannte Übergangsjacke besorgen. Die Abteilung gibt's gar nicht.
5: Die Frage ist ja, kannst du mit einer Übergangsjacke durch eine Unterführung gehen?
4: Oh, jetzt wird's aber. Da muss man mitdenken.
5: Da muss man jetzt mitdenken um die Uhrzeit. Ich hoffe, ihr seid einigermaßen wach schon. Also für eure Planung, die Nächte jetzt frisch, ne? Da braucht man morgens und auch nachts auf jeden Fall eine Jacke. Die Temperaturen tagsüber aber an diesem Wochenende angenehm. Morgen wird es bayernweit sonnig. Am Sonntag ist Bayern zweigeteilt. In Nordbayern bewölkter zwischen Rhön und Oberpfälzerwald. Sonntagnachmittag auch so ein bisschen Regen. Im Süden Bayerns bleibt es schön und die Temperaturen jetzt am Wochenende zwischen 16 und 24 Grad.
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4: Das ist wirklich die Schreckensvorstellung von uns allen, im Alter irgendwann mal dement zu werden. Dabei wissen die meisten von uns viel zu wenig über diese Krankheit. Ab heute haben wir die Demenzwoche in Bayern und die soll aufklären. Juliette Marischka.
6: Ja, Menschen mit Demenz gehören in die Mitte unserer Gesellschaft, sagt Bayerns Gesundheitsministerin Gerlach. Und wie wir das im Alltag schaffen können, dazu werden viele konkrete Möglichkeiten gezeigt. Natürlich gibt es auch überall in Bayern Aktionen, Vorträge und eine Initiativen stellen sich auch vor, damit wir auch mal klarer sehen, vor welchen Herausforderungen die Erkrankten stehen, aber eben auch das Umfeld. Und ganz wichtig, wie können wir eine Demenz frühzeitig erkennen? Wer sich da genauer erkundigen möchte, die Demenzwoche läuft noch bis Sonntag in einer Woche.
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6: Bundesfinanzminister Klingbeil trifft sich heute im irischen Dublin mit den anderen EU-Finanzministern und gemeinsam wollen sie auch über die hohen Spritpreise beraten. Besonders über eine sogenannte Übergewinnsteuer für Mineralölkonzerne, die von der derzeitigen Engpasssituation ja besonders profitieren. Das eingenommene Geld könnten die Staaten dann zum Beispiel verwenden, um die Mehrwertsteuer zu senken oder auch Direktzahlungen an ärmere Haushalte auszuzahlen. Allerdings sind die meisten EU-Staaten gegen so eine Steuer. In Russland hat die Parlamentswahl begonnen. Bis Sonntag können die Bürger ihre Stimme abgeben. Im größten Land der Welt gibt es insgesamt 11 Zeitzonen. Damit öffnen die Wahllokale alle zu unterschiedlichen Zeiten. Trotz Kriegsmüdigkeit, Wirtschaftskrise und Unzufriedenheit der Menschen wird ein klarer Sieg von Kremlchef Putin erwartet, auch weil sämtliche Oppositionsparteien von der Wahl ausgeschlossen wurden. Im Allgäu ist in den kommenden Tagen ordentlich was los. Die Viehscheidsaison geht in ihre heiße Phase. Bayern-Reporter Markus Pepperl.
7: Hier in Wertach steht heute einer der größten Albabtriebe im Allgäu an. Zwischen 8.30 Uhr und 11 Uhr wird es laut. Der Boden vibriert förmlich, wenn die Herden hier am Schallplatz eintreffen und die 700 Rinder dort ihren Besitzern übergeben werden. Weitere Viehscheide finden dann morgen unter anderem in Immenstadt, Obermeißelstein und Missen-Wilhelm statt.
6: Und das trendet gerade online. Mit großem Tamtam hat Heidi Klum am Abend zum zweiten Mal zum Heidi-Fest ins Münchner Hofbräuhaus geladen. Die 53-Jährige hat sich von ihrem Sohnemann mit einer Rikscha zu ihrer Party fahren lassen. Er natürlich in Lederhosen und sie im knallgelben Dirndl. Also das muss man tragen können. Mhm. Überall im Internet gibt es Bilder davon. Am Spaß hat es wohl nicht gefehlt, aber es gibt auch ein bisschen Kritik, denn Heidi hat ihren kleinen weißen Kuschelhund mitgebracht. Und der gehört eigentlich nicht auf so eine Sause, finden viele. Aber egal, auf jeden Fall gingen für ein paar Auserwählte die Wiesen schon gestern los. Für alle anderen dann, wie es sich gehört, morgen um 12.
4: Ja, und während Heidi gerade ihren gefakten Rausch ausschläft, kümmern wir uns um Bayerns Frühmorgensverkehr und Azubi Basti im Antenne Bayern Verkehrszentrum hat ihn.
8: Ja, und die Verkehrsmelder sind im Frühmorgensverkehr unterwegs. 0800 994 9000.
9: Ja, hallo, ist der Stefan auf der A9 Nürnberg Richtung München zwischen Andersberg und Hilbertstein. Da geht seit 12 Minuten gar nichts. Keine Ahnung, was da passiert ist. Auf jeden Fall steht alles.
8: Ja, ich kann da sagen, was da passiert ist. Und zwar Unfall mit einem LKW ist passiert, aber die Vollsperre ist wieder aufgehoben. Es sind nur die rechte und die mittlere Spur gesperrt. Ihr werdet am Unfall vorbeigeleitet. Und auf der A3 bitte Vorsicht, Würzburg Richtung Frankfurt zwischen Markt Heidenfeld und Rohrbrunn. Da liegt ein großes Hindernis auf der mittleren Spur. Und geblitzt wird in Kirchsee und an der Hauptstraße, in Dörfles, Essenbach, in der Neustadter Straße und in Regensburg, in der Weißenburgstraße. Gute Fahrt.
10: Heute ist wieder Freitag, heute wieder
4: Jawohl. So klingt das.
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4: Die Richtung ist klar. Da hinten geht's Richtung Wochenende mit den Millennium-Hits.
8: Nice, und dann machen wir uns auf den Weg mit 90er Flashbacks von Eros Ramazzotti.
4: Eine Pizza für alle.
5: Und ganz viel aktuelle Songs. Der Mann mit dieser geilen Stimme, Teddy Swim.
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0: Ah, Leonie und Leike, das passt doch wie Arsch auf einmal.
1: So, 6:11 Uhr, guten Morgen, Antenne Bayern. Guten Morgen.
0: Ja, das hier, das möchten wir heute nicht mehr hören.
2: Dafür umso mehr, was das hier ist.
0: Dieses Geräusch, ja, dieses eine Geräusch, ja, habt ihr diesen Sommer immer und immer wieder gehört?
3: Ich komme nicht dahinter. Was ist es denn?
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5: 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Pro Anruf 14 Cent.
6: Das ist die Wassermelone, wenn man die auseinanderschneidet, dann...
7: Also ich denke, das ist im Schwimmbad, wenn man aufs Sprungbrett springt.
0: Nein, ist es alles nicht. 01371 200 100. Sagt uns bitte, was das hier ist. Es geht um 14.000 Euro mittlerweile. So eine Aktie, die musst du erst mal suchen. Ne? Die sind jetzt im Jackpot. Und der wächst weiter, wenn es heute nicht gelöst wird.
3: So, einen wunderschönen guten Morgen. Wer probiert's bei uns heute?
8: Hallo, du bist Sabrina.
3: Hallo Sabrina.
2: Hallo.
3: Hallo. Wo kommst du denn her, Sabrina?
8: Aus Niederbayern.
3: Aus Niederbayern, wunderbar. Schön, dass du bei uns bist. Jetzt bin ich gespannt, was du sagst. Weil ich höre ehrlich gesagt ganz viele unterschiedliche Sachen. Was ist denn dein Tipp?
2: Das ist das, was in seinem Kopf passiert. Weißt du?
8: Also, mein Tipp
2: wird.
8: Hallo, du
3: bist
8: Sabrina.
3: Hallo Sabrina.
2: Hallo.
3: Hallo. Wo kommst du denn her, Sabrina?
8: Aus Niederbayern.
3: Aus Niederbayern, wunderbar. Schön, dass du bei uns bist. Jetzt bin ich gespannt, was du sagst. Weil ich höre ehrlich gesagt ganz viele unterschiedliche Sachen. Was ist denn dein Tipp?
2: Das ist das, was in seinem Kopf passiert. Weißt du?
3: Also,
8: mein Tipp wird, das Abstempeln vom Reisepass ist am Flughafen.
3: Das Abstempeln?
2: Ah, ich schaue Leike an.
3: Herr Leike, muss er?
2: Nochmal für alle, Leikis Tipp ist entscheidend. Das haben die meisten von uns in diesem Sommer mehrfach gehört.
0: Mhm.
2: Passt das?
0: Sabrina, das Abstempeln vom Reisepass ist es nicht.
8: Schade.
0: Ah? Aber,
3: schade, Sabrina.
0: Was für eine schöne Idee.
2: Würde ja bedeuten, dass die meisten geflogen sind und mit Stempel und so. Nee,
0: Ja, es gibt ganz viele, die den Reisepass nicht in der Hand hatten.
2: Ja, und Stempeln gibt es ja auch nur, wenn du Fernreisen machst.
0: Genau.
2: Mhm. Ja, haben die meisten nicht gemacht.
0: Tolle Idee, trotzdem.
2: Mega Idee.
0: Nächste Chance, nächste Stunde, Sabrina. Alles klar?
8: Ja, danke.
0: Servus.
8: Ciao. Ciao.

0: Sound des Sommers im September, Kato auf Antenne Bayern 6 und 19. Egal ob Referat, Deutschaufsatz oder eine knifflige Mathehausaufgabe, egal wie schwierig, alles erledigt innerhalb weniger Sekunden mit KI. Für die einen macht sie das Leben leichter, die anderen machen sich Sorgen. Was überwiegt jetzt? Chancen oder Risiken?
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2: Und wir haben euch gefragt in einer repräsentativen Umfrage. Bayern ist gespalten. Die eine Hälfte in Bayern freut sich über den persönlichen Nutzen von KI. Die andere ist skeptisch.
0: Immer wieder gab es ja Versuche, bei denen dann plötzlich alles aus dem Ruder lief. Zuletzt konnte ein KI-Modell eine Frage nicht beantworten. Was hat sie gemacht? Sie hat dann einfach Quellen frei erfunden und ins Netz gestellt. KI-Forscher Hannes Federath, wie gefährlich ist diese Entwicklung?
3: Also die Geschichte ist die, dass KI-Systeme trainiert werden, letztendlich mit allem Wissen, das wir Menschen über all die Jahrhunderte erlangt haben. Und das, was wir im Internet finden können, ist doch überwiegend ein Abbild menschlichen Verhaltens. Menschen sind faul, Menschen sind manchmal auch ein bisschen dumm und verhalten sich irrational. Und gelegentlich ist es eben auch so, dass sie tatsächlich echt schummeln. Das wissen wir. Und genau diese Verhaltensweisen zeigt jetzt auch die KI. Und dementsprechend ist es keine so große Überraschung, dass ab und zu eben auch mal was gemacht wird, was vielleicht fragwürdig ist und mit unseren Regeln des Zusammenlebens nicht übereinstimmt. Interessant ist aber, dass in all diesen Versuchen, die bisher gemacht wurden, wo die KI über die Stränge geschlagen ist, der Mensch beobachtet hat und einfach gesagt hat, so ein bisschen wie ein Versuchskaninchen kann man die KI sehen, wir lassen sie jetzt mal machen und wir schauen mal, wie sie reagiert, wenn sie jetzt aus ihrem System, aus ihrem Sandkasten ausbricht. Und ab da hat man manchmal die Kontrolle verloren.
2: Und wie gehen wir damit um?
3: Wir brauchen Überwachungsfunktionen und wir müssen rechtzeitig, letztendlich wie in einem Tierkäfig, dafür sorgen, dass die KI eingesperrt bleibt und die Türen gut kontrollieren und nicht glauben, naja, die wird schon zu dumm sein. Das ist sie nicht.
0: Mhm. Hannes Federath, einer der führenden KI-Forscher heute hier auf Antenne Bayern. So, und jetzt starten wir erstmal mit Bayerns bester Musik. Richtung Wochenende, garantiert von Menschen gemacht. Eine Runde Line Dance gleich mit Beyoncé. Dafür ein bisschen was zum Entschleunigen. Hose.

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15: Guten Morgen. Morgen wird es super schön bayernweit, sonnig, es bleibt trocken. Am Sonntag sind wir dann zweigeteilt. Wir starten alle noch schön und dann ziehen im Laufe des Tages in Nordbayern Wolken auf. Da ist auch ein bisschen Regen dabei, vor allem zwischen Rhön und Oberpfälzerwald. Im Süden Bayerns bleibt es ganz schön und die Höchstwerte 18 bis 24 Grad. Also es wird insgesamt ein super erstes Wiesenwochenende in Nürnberg, auch Altstadtfest. Ja, da der Sonntag dann ein bisschen bewölkt, aber egal, was er macht. Wir wünschen euch ein wunderschönes Wochenende.
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14: Verspätungen, Ausfälle, oft zeigt sich die Deutsche Bahn ja nicht gerade von ihrer besten Seite. Das will sie heute und in den nächsten Tagen mal ändern. Es ist Tag der Schiene bei uns in Bayern, Juliette Marischka.
16: Ja, und da kann jeder, der will, bis Sonntag die Arbeit der Bahn hautnah erleben und sich auch Orte anschauen, die man sonst nicht zu sehen bekommt. In München zum Beispiel gibt es eine Schnitzeljagd durch das Infozentrum der zweiten Stammstrecke. In Nürnberg erwarten Interessierte exklusive Einblicke in das Großprojekt Güterzug Tunnel Fürth. Am Rangierbahnhof Nürnberg findet außerdem ein großes Familienfest statt. Also das ist bestimmt alles sehr interessant.
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16: Die Spritpreise kennen seit Wochen nur eine Richtung, nach oben. Das Umweltbundesamt sieht deshalb genau den richtigen Moment, um auf Elektroautos umzusteigen. Staatliche Hilfen sollten nicht in Tankrabatte fließen, sondern stattdessen in Maßnahmen für den Umstieg auf E-Mobilität. Vor allem für Menschen, die sich sonst kein E-Auto leisten könnten, soll es Zuschüsse geben, so das Umweltbundesamt. Kanzler Merz hat am Abend mit US-Präsident Trump telefoniert. Themen waren der Krieg in der Ukraine und die Lage in Nahost. Außerdem erinnerten sich die Regierungschefs an die Anschläge vom 11. September 2001, die sich vor ein paar Tagen zum 25. Mal gejährt haben. Daneben haben beide betont, dass die Straße von Hormuz als wichtige Wasserstraße so schnell wie möglich wieder geöffnet werden muss. Die Eishockeysaison hat begonnen. Die Nürnberg Ice Tigers sind heute zu Hause gefragt. Bayern-Reporterin Birgit Behringer in Mittelfranken.
17: Daheim, ja, und gleich gegen einen bayerischen Konkurrenten. Die Ice Tigers spielen gegen die Panther aus Augsburg. Vorsaison-Testspiele waren für die Nürnberger durchwachsen. Mehrere Spieler sind verletzt. Trainer O'Keefe weiß, dass vor dem Team keine leichten Aufgaben liegen. Die Augsburger kommen mit einem fast komplett neuen, umgebauten Kader. Das könnte spannend werden. Los geht's um 19:30 Uhr.
16: Und das trendet gerade online. Ein Shitstorm, der seinen Namen wirklich verdient. Es haben sicher viele mitbekommen, das Internet ist voll davon. Bei einem Hyrox-Wettbewerb, das ist sowas wie ein Zirkeltraining für extrem fitte Sportler, da hat eine australische Sportlerin Durchfall bekommen. Sie hat trotzdem nicht aufgehört und die Rennleitung hat sie auch nicht rausgenommen. Und am Schluss gab es eine ziemlich unappetitliche Sauerei für alle Beteiligten. Und oberpeinliche Fotos von ihr in dieser unschönen Situation gehen gerade um die Welt. Jetzt hat sie sich selbst auf Instagram zu Wort gemeldet und sich bei allen entschuldigt. Sie gibt auch alle Punkte, die sie da gewonnen hat, ab und nimmt jetzt eine längere Auszeit, um das Ganze zu verarbeiten. Und der Erfinder der Hyrox-Wettbewerbe hat eingesehen, dass man da an den Regeln vielleicht doch was ändern sollte.
14: Ja, aber der Sponsor für die nächsten Wettkämpfe ist schon safe. Ich glaube, das ist Hagle, oder?
15: Das mal bitte mit der nötigen Ernsthaftigkeit.
18: Ja, also, ich tue mir Arsch. Ich finde es ganz schwieriges Thema.
14: Guten Appetit trotzdem an alle, die gerade beim Frühstück sitzen. So, und damit zu Basti und dem Antenne-Bayern-Verkehrszentrum.
18: Auf der A8 München Richtung Salzburg. Zwischen Sixdorf West und Traunstein, Sixdorf Ost ist die rechte Spur blockiert. Da hat ein Auto eine Panne. Und auf der A9 Nürnberg Richtung München zwischen Allersberg und Hilpoltstein ist nach einem Unfall mit einem LKW weiterhin die rechte und die mittlere Spur gesperrt. Pass bitte auf, das Stauende liegt hinter einer Kurve. Ihr werdet am Unfall vorbeigeleitet und braucht aktuell ungefähr 20 Minuten länger. Es sind 4 Kilometer Stau. Und geblitzt wird in der Bamberger Straße in Burgkunststadt und in der Eindlinger Straße in Augsburg. Gute Fahrt.
19: Heute ist wieder Freitag, heute wieder richtig.
14: Ich lieb's. Ja. Und? Jawohl.
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14: Wer Ü sagt, muss auch Millennium jetzt sagen. Bon Jovi. It's
15: my... Ist das so?
14: Ja.
15: 90er Flashbacks mit Britney Spears.
18: Und die aktuelle von Alex Warren.
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0: Perfekter Sound fürs richtige Freitaggefühl. Clock, clock auf Antenne Bayern. Someday soon. Gleich ist auch noch Shakira mit am Start mit Dai Dai
1: 640. Wir würden übrigens gerne heute 14.000 Euro loswerden, gell, Basti?
2: Mhm. Ja, unfassbar gerne.
0: Ja, es drückt ein bisschen, ja.
2: Mich darf vor allem interessieren, was es ist.
1: Das geheime Geräusch ist immer noch nicht geknackt.
0: So klingt's. Was, ihr habt es noch gar nicht mitbekommen? Achtung. Das ist es. Ich sag euch gern nochmal meinen Tipp. Das Geräusch habt ihr diesen Sommer häufiger gehört. Nächste Runde gleich um 7. So, 14.000 Euro. Schönes Taschengeld fürs Feiern am Wochenende auf unseren Volksfesten, gell? Altstadtfest in Nürnberg. Morgen mit dem traditionellen Fischerstechen auf der Pegnitz. Und in der Landeshauptstadt startet die Wiesn. Alle, die auf dem Oktoberfest arbeiten, versuchen gerade die nächsten 16 Tage nicht die Wiesengrippe zu bekommen. Weinzelt wird Stefan Kofler. Bist du geimpft?
3: Naja, sagen wir mal so. Also ich spritze eh nicht. Ich habe einmal, hat mir mein Vater angeraten, eine tolle Wandernsuppe mir intravenös verpassen zu lassen. Aha. Und ich war noch nie so krank in meinem Leben auf der Wiesn wie damals. Und seitdem mache ich einfach ganz normal weiter. Ich glaube, entweder wirst krank oder wirst nicht krank. Es ist wie beim Schnupfen. Gehst zum Arzt, dauert es eine Woche, gehst nicht zum Arzt, dauert es 8 Tage. Also.
1: Du, eine Neuigkeit gibt es ja dieses Jahr, die Champagner duschen. Also, dass man Champagner trinken darf man, aber Champagner duschen, also köpfen und dann da durch die Gegend spritzen, erlaubt die Stadt nicht mehr. Wie findest du das?
3: Also, grundsätzlich muss ich mal eins sagen, dass das die letzte Tat in der letzten Sitzung des letzten Stadtrats in der letzten Legislaturperiode war, finde ich traurig. Ich hasse Verbote. Ständig verbieten, verbieten, verbieten. Und manchmal habe ich das Gefühl, also wenn man heutzutage einem Politiker das Verbieten verbietet, das wäre genauso gemein, wie einem 2,5-jährigen einen Schnuller abzunehmen, weil dann wissen die gar nicht mehr, was sie machen sollen.
0: Ja? Tolles Statement. Also, Stimmung ist hervorragend im Vorfeld, kann nur besser werden ab morgen.
1: Mach's gut.
3: Servus, Stefan. Also, danke euch. Ciao.
0: Und der hier, der wird in den Bierzelten garantiert auch wieder laufen. Der Millennium-Hit von Bon Jovi. It's my life. Zum Wachwerden auf Antenne Bayern.

0: die Babys sind wach. So, kommt's gut Richtung Wochenende, Bayerns beste Musik. Hier auf Antenne Bayern gleich mit dem Rag & Bone Man, der poliert gerade noch seine Tattoos auf 6:48 Uhr. Julia aus Hauzenberg hat sich gerade bei uns gemeldet. Sag mal, bei euch in der Familie brennt's?
1: Ja, beim Sohnemann brennt.
0: Was ist da los? Erzähl.
1: Ja, der hat seit Januar die Diagnose Colitis ulcerosa.
0: Das heißt?
1: Das ist eine entzündliche Darmkrankheit. Also Morbus Crohn sagt den meisten was. Ja. Das ist die kleine Schwester dazu.
0: Okay.
1: Und er möchte unbedingt mal ein Bayern-Spiel sehen, ist aber nicht möglich, weil die Toiletten zu weit weg oder die Schlangen zu lang sind.
0: Mhm. Julia, ich hätte da ein Spiel im Angebot.
1: Ernsthaft?
0: In der Allianz Arena, FC Bayern gegen Union Berlin.
1: Oh.
0: Ja, die Roten wollen sich ja die Tabellenspitze wieder zurückerobern, Zeit wird's.
1: Ja.
0: Wenn ich da an die VIP-Lounge denke, ja, Essen, Catering, beste Plätze und vor allem Toilette in erreichbarer Nähe, ohne Warteschlange, dann hätte ich da eine Idee. Ihr seid dabei!
1: Ja, ihr seid der Wahnsinn! Niemals hätte ich das gedacht, niemals. Boah, das ist echt, also ich glaube, da wird er jetzt dann aus allen Wolken fallen.
0: Ist das was?
1: Absolut Oberhammer. Ich bin eigentlich jetzt gerade völlig sprachlos.
0: Ihr seid als VIPs in der Arena FC Bayern gegen Union Berlin mit allem drum und dran.
1: Wow, der Wahnsinn. Das ist echt Oberhammermäßig. Also richtig, richtig. Vielen, vielen, vielen, vielen Dank.
0: Immer wieder gerne. Und wir haben noch mehr. Wenn ihr auch in die Allianz Arena heute Abend wollt, schickt uns schnell noch eine WhatsApp-Sprachnachricht. 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Maybe.

0: 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Auch das haben wir im Sommer ganz oft gehört. Ob's wieder so schnell geknackt wird, das liegt an dir. 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
8: Antenne Bayern um Punkt 7 Uhr, das Wetter in Deutschland zweigeteilt, ja. Das hat auch Auswirkungen auf den Freistaat.
9: Ganz
8: Indra.
9: Genau, es ist extrem zweigeteilt. In Norddeutschland ist schon richtig herbstlich und bei uns im Süden nochmal spätsommerlich. Allerdings bekommt Nordbayern, also Franken und die Oberpfalz, ein bisschen was von diesem Tief da oben ab. Deswegen kann es heute eben teilweise etwas regnen, also in Franken und der Oberpfalz. Morgen ist es bayernweit sonnig, es wird sehr schön. Sonntag erst auch noch schön und dann haben wir in Nordbayern zunehmend Bewölkung und zwischen Rhön und Oberpfälzerwald kann es auch mal ein bisschen regnen. In Südbayern bleibt es durchweg schön, also Kaiserwetter zum ersten Wiesenwochenende. Die Temperatur noch kurz, 18 bis 24 Grad die Höchstwerte, sehr angenehm, frische Nächte.
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8: Juliette, wir spielen jetzt ein bisschen Jobbörse am frühen Morgen. Der Freistaat braucht einen neuen Justizminister. Mhm. Georg Eisenreich ist zurückgetreten aus freien Stücken, weil er nochmal was anderes als Politik machen will, sagt er.
11: Ja, jung genug ist er ja dafür. Mit 55 kann man schon nochmal was anderes machen. Mhm. Sein Chef Markus Söder bedauert allerdings die Entscheidung von Eisenreich. Nächste Woche dann bei der Klausurtagung in Klosterbanz will er einen Nachfolger vorschlagen. Ex-Fernsehrichter Alexander Holt von den Freien Wählern im Landtag hat sich auch zu Wort gemeldet. Er lobt Eisenreich für seinen Aufklärungswillen nach dem Folterskandal im Gefängnis Gablingen. Und Toni Schuberl von den Grünen, der hatte Eisenreich ja kritisiert, weil es überhaupt so weit gekommen ist, hält ihm aber zugute, dass er da erste wichtige Reformen angestoßen hat.
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11: Die EU-Finanzminister treffen sich heute in der irischen Hauptstadt Dublin. Bundesfinanzminister Klingbeil will da auch und vor allem die hohen Spritpreise zur Sprache bringen. Die Minister wollen da auch über die sogenannte Übergewinnsteuer reden, die die Mineralölkonzerne zahlen müssten, weil sie wegen der hohen Preise gerade überdurchschnittlich Gewinne machen. Die Steuer könnte man dann nehmen und zum Beispiel ärmere Haushalte bei den Benzinpreisen unterstützen. Allerdings gibt es im Augenblick keine Mehrheit für so eine Übergewinnsteuer. Deutschland rüstet seine Luftwaffe auf. Bundesverteidigungsminister Pistorius ist gerade unterwegs durch die USA und besucht heute den US-Flugzeugbauer Lockheed Martin in Texas. Von der Firma hatte Deutschland rund 35 Tarnkappenjets bestellt. Heute wird das erste der Mehrzweckkampfflugzeuge offiziell übergeben. Die Flugzeuge sollen die überaltete Tornado-Flotte der Luftwaffe ablösen. Die Eichstätter warten noch gute zwei Wochen auf ihren neuen Bischof Christian Würz. In München kommt er schon heute vorbei. Bayern-Reporterin Linda Burkhardt.
9: Ja, bevor es für Christian Wirtz offiziell losgeht, gibt's noch einen Pflichttermin. Er legt hier im Prinz-Karl-Palais den Treueeid auf die bayerische Verfassung und das Grundgesetz ab. Vorgeschrieben ist das im bayerischen Konkordat. Das ist ein Vertrag zwischen Staat und katholischer Kirche. Und auch Ministerpräsident Markus Söder wird dabei sein.
11: Und das trendet gerade online. Natürlich die Wiesn. Morgen geht's ja los. Aber jetzt sind wir mal ganz ehrlich, das ist nicht immer lustig, gerade wenn da ein bisschen mehr Bier geflossen ist. Deshalb die gute Nachricht, in diesem Jahr bieten bereits 8 große Zelte sogenannte Safe-Now-Zonen an. Mit einer extra App kann man da direkt seine Freunde oder auch den Sicherheitsdienst rufen, wenn man sich nicht gut fühlt und Hilfe braucht, zum Beispiel auch, weil man bedrängt wird. Außerdem gibt es überall Kameras auf der Wiesn, die auch checken, dass sich die Menschenmassen nicht irgendwo gefährlich stauen. Also hinter den Kulissen läuft ganz viel, das für unsere Sicherheit auf der Wiesn sorgt. Soll, damit wir uns auf den Spaß konzentrieren können.
8: Ja, feiern in Bayern ist ja eigentlich Hochleistungssport, fast schon olympisch.
12: Teilweise, ja. Wenn man es in manchen Kollegen anschaut, das schaut auf jeden Fall anstrengend aus.
8: So, so. Wir nennen hier keine Namen.
13: Du schaust jetzt mich an.
9: Aber finde ich voll gut, dass sie das jetzt machen, weil letztes Jahr, erinnert euch, was da los war.
8: Ja.
9: Überfüllungen und so, ja.
8: Ja, den Kotzhügel gibt es auch nicht mehr, alles ist safe. Das Antenne Bayern Verkehrszentrum, wir wollen, dass ihr immer gut ankommt, Basti.
12: Und Obacht auf der A7, Würzburg Richtung Ulm, zwischen Kitzingen und Marktbreit liegen mehrere Metallstangen auf der Straße. Dann liegt auf der A8 Stuttgart Richtung München, zwischen dem Kreuz Ulm, Elchingen und Burger ein Rucksack, also ein Rucksack.
8: Rucksack.
12: Und ein Unfall ist passiert auf der A9 Berlin Richtung Nürnberg, zwischen Bad Benneck, Himmelkron und dem Dreieck Bayreuth-Kulmbach. Pass auf, der ist nur ungesichert. Weiterhin Stau auf der A9 Nürnberg Richtung München, zwischen Allersberg und Hilpoltstein, sind die rechte und die mittlere Spur gesperrt. Und geblitzt wird auf der B20 in Falkenberg in Oberpfalz und in Erlangen in äußeren Tennenloher Straße. Gute Fahrt.
14: Heute ist wieder Freitag, heute wieder
8: genau. Was zum Thema Feiern. Sehr schön. Danke.
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8: Ja, mehr Ü braucht das Land und mehr Millennium-Hits.
9: Außerdem für euch die 90er Flashbacks mit Mike und irgendwie den Mechanikern.
8: Und die aktuelle Kim von Harry Styles.

0: Basti ist ja unser Azubi im zweiten Lehrjahr hier, gell? Also ich halte es mittlerweile wie unser neuer Bundestrainer Jürgen Klopp.
1: Lektion 1 für unsere gemeinsame Zukunft. Wir lernen, Spaß unter Druck zu haben. Fangen wir mal damit an.
0: Hm? Hast du das gehört? Spaß unter Druck.
2: Bei dir wirkt es fast wie eine Drohung.
3: Aber das ist hier bei Antenne Bayern auch das Motto.
2: Ja, ich dann auch so. Wenn das jetzt hier Druck ist und wir haben auf jeden Fall Spaß, also dann passt.
0: Womit man auch viel Spaß haben kann, ganz ohne Druck, mit 14.000 Euro aus dem Jackpot.
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0: Was ist das hier? 01371 200 100.
3: Likey hat ja schon den Tipp gegeben, dass wir dieses Geräusch im Sommer alle häufiger gehört haben.
6: Lass nochmal, Herrn Likey, ich komme echt nicht dahinter diesmal. Ich finde es so schwierig.
0: Pa. Hm?
6: Ja, schwierig,
0: oder?
6: Entspannt.
3: Hier ist das Sekretariat von Antenne Bayern. Hallo, wie kann ich Ihnen helfen?
7: Ja, hallo.
6: Hallo.
3: Hier sind der Basti, der Likey und die Indra. Hallo.
6: Morgen.
7: Guten Morgen.
3: Wer ist da? Hallo.
7: Hier ist die Nathalie.
3: Hallo Nathalie. Dann hau mal raus. Was ist das geheime Geräusch?
7: Ich glaube, dass es ein Öffnen vom Getränk, von einer Dose oder einer Flasche ist.
6: Habe jetzt schon Bommes gehört, den Tipp. Jetzt bin ich gespannt.
0: Nathalie. Nathalie, es ist nicht das Öffnen einer Getränkedose.
6: Okay.
7: Schade.
3: Haben wir alle in diesem Sommer öfter gemacht. Also es passt zu deinen Tipps, ja?
0: Eine Chance auf die 14.000 Euro gibt es ja noch. Nächste Stunde hier auf Antenne Bayern. Bis dann.
3: Hey, schönes Wochenende. Danke fürs Mitmachen. Ciao.

0: perfektes Freitagsgefühl mit Bayerns bester Musik im Ohr, Huberstank auf Antenne Bayern. Mark Forster und Sia kommen gleich, 7.19 Uhr. Sie schläft nie, sie weiß mehr als wir alle zusammen und sie wird von Tag zu Tag mächtiger. Künstliche Intelligenz. Für die einen macht sie das Leben leichter, jetzt schon. Die anderen, die haben Angst um ihren Job oder befürchten, dass die Kontrolle verloren geht. Wie seht ihr's?
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2: Das ist unsere repräsentative Umfrage und die zeigt ein super geteiltes Bild. Ungefähr die Hälfte freut sich über den persönlichen Nutzen von KI. Bei fast genauso vielen überwiegen aber die Sorgen.
0: Professor Hannes Federath ist einer der führenden KI-Forscher bei uns. Er als Experte sagt, dass ihm künstliche Intelligenz keine Angst macht.
3: Nein, ich habe überhaupt keine Angst vor künstlicher Intelligenz. Und ich glaube, man kann die Zahlen durchaus auch so interpretieren, dass es halt überwiegend noch große Wissenslücken gibt und diese Wissenslücken müssen geschlossen werden.
2: Jetzt gab es eine Studie mit 272 KI-Experten und die sagt, schwere KI-Risiken werden von Fachleuten als realistisch möglich eingeschätzt. Ist aber kein Grund zur Panik, aber ein klarer Auftrag zur Vorsorge und zur Kontrolle.
3: Die Bedenken teile ich auch und man muss das ein bisschen im internationalen Maßstab einordnen. Wir haben einerseits in Europa eine sehr starke und auch reglementierende KI-Verordnung, die also im Prinzip Leitplanken für die KI-Einsatzmöglichkeiten schon auferlegt. Und das ist zum Beispiel ganz anders in USA. Und im Moment kommen hauptsächlich die Forderungen nach einer Verlangsamung der Entwicklung aus USA, weil man eben dort eine große Sorge davor hat, dass der Markt sich übersättigt und die Blase platzen könnte.
2: Welche Leitplanken haben wir denn in Europa? Wie werden wir denn da geschützt?
3: Beispielsweise ist es so, dass der KI-Einsatz in kritischen Bereichen, also etwa kritischen Infrastrukturen, aber dann auch, wenn es um ganz persönliche Daten geht, Beispiel Videoüberwachung, Gesichtserkennung, entweder ganz verboten ist oder doch sehr stark eingeschränkt ist. Und genau diese Dinge fehlen in den USA.
0: Vor ein paar Tagen haben die Chefs der drei größten KI-Firmen Alarm geschlagen. Die Entwicklung geht zu schnell, wir müssen langsamer machen und die Bremse reinhauen. War das jetzt eine ernstzunehmende Warnung oder eine reine Werbeveranstaltung? Kurz vor acht klären wir es hier auf Antenne Bayern.

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15: Um halb acht, also dir glaube ich noch mal was. Ja? Weil gestern machst du mich da total heiß, von wegen Übergangsjackenzeit und so. Ich gehe ins Bekleidungsgeschäft meines Vertrauens. Ja?
16: Bekleidungsgeschäft, so schön.
15: Ja? Ja. Da gibt es keine Abteilung Übergangsjacken.
16: Echt?
15: Gibt's nicht.
16: Soll ich dir noch was verraten?
15: Ja, verrate.
16: Mit einer Übergangsjacke darfst du nicht in die Unterführung gehen.
17: Oh, ist das nicht wahr.
16: Die Übergangsjacke musst du immer oben drüber laufen.
15: Das siehst war mir jetzt zu intelligent, da komme ich nicht mit.
16: Also wir schauen jetzt schon. Oder mich an wie so ein Auto. Also, wir schauen uns kurz das Wetter an. Norddeutschland in diesem Wochenende. Ich erzähle euch das deswegen, weil es bei uns so komplett anders ist. Da ist schon richtig Vollgas Herbst bei uns in Bayern. Nochmal spätsommerlich. Aber Nordbayern kriegt so ein bisschen was davon ab, was die da oben haben. Deswegen wird es heute in Franken und der Oberpfalz teilweise mal so ein bisschen regnen. Morgen ist es bayernweit super schön. Und am Sonntag bayernweit dann erst auch noch. In Nordbayern zieht es dann im Laufe des Sonntags langsam zu. Und zwischen Rhön und Oberpfälzerwald kann es dann auch ein bisschen regnen. Im Süden bleibt es schön. Höchstwerte am Wochenende 18 bis 24 Grad. Nachts und morgens braucht ihr Übergangsjacken.
15: Ja, oder auf unseren Volksfesten die Übergangslederhosen.
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15: Juliette, seit 5 Jahren gibt's in Bayern digitale Streetworker.
19: Mhm. Ja, die sind nicht auf der Straße unterwegs, sondern sie sprechen Jugendliche direkt auf Plattformen an, wie Instagram, Snapchat oder Telegram oder so. Und dort beraten sie sie dann und vermitteln sie weiter an Fachstellen. Zum Beispiel, wenn die Jugendlichen einsam sind, wenn sie Zukunftsängste haben oder sonst in irgendwelchen Krisen stecken. Die digitalen Streetworker suchen in den sozialen Netzwerken ganz aktiv nach jungen Menschen, die von Problemen berichten. Laut Jugendministerin Scharf konnten so schon 30.000 Jugendlichen geholfen werden. Das Angebot wird vom Bayerischen Jugendring koordiniert und vom Freistaat gefördert.
15: Super und wichtig, dass es sowas gibt.
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19: Jahrzehntelang waren die Zahlen gut, jetzt aber gehen in der EU die Impfquoten für Kinder wieder zurück. Das zeigt eine neue Studie, die jetzt in einem medizinischen Fachjournal veröffentlicht wurde. Auch in Deutschland werden die Kinder offenbar weniger geimpft als früher. Los ging es demnach in der Corona-Epidemie. Da haben es auch viele falsche Informationen gegeben und die Experten vermuten, dass viele Menschen das Vertrauen in Impfstoffe verloren haben. Weil weniger geimpft würde, seien jetzt aber auch wieder Krankheiten aufgetaucht, die man hätte vermeiden können. Die Vereinten Nationen warnen vor Rückschritten im Hinblick auf die Gleichstellung von Männern und Frauen weltweit. In den letzten Jahren ist immer weniger Geld für Gleichstellung ausgegeben worden. Beim derzeitigen Tempo würde es rein rechnerisch noch 171 Jahre dauern, bis Männer und Frauen endlich gleichgestellt seien. Im Allgäu ist in den kommenden Tagen ordentlich was los. Die Viehscheidsaison geht in ihre heiße Phase. Bayern-Reporter Markus Pöpperl.
20: Hier in Wertach
9: steht heute einer der größten Alpabtriebe im Allgäu an. Zwischen 8.30 Uhr und 11 Uhr wird es laut, der Boden vibriert förmlich, wenn die Herden hier am Schallplatz eintreffen und die 700 Rinder dort ihren Besitzern übergeben werden. Weitere Viehscheide finden dann morgen unter anderem in Immenstadt, Obermeißelstein und Missen-Wilhelm statt.
19: Und das trendet gerade online. Natürlich die Münchner Wiesn. Das Oktoberfest startet ja morgen und auch auf Social Media wird die Vorfreude immer größer. Möglicherweise gibt es in diesem Jahr aber ein paar weniger Influencer, die auf Insta und Co. von der Wiesn posten, denn sie brauchen ab sofort von der Stadt eine Lizenz dafür. Zumindest wenn sie bezahlte Werbung auf dem Wiesngelände machen, zum Beispiel für Dirndl oder Lederhosen oder sowas. Das ist übrigens keine neue Vorschrift, denn die Begriffe Wiesn oder Oktoberfest sind geschützt und wer damit Werbung macht, muss halt zahlen. Bisher hatte man da allerdings die Influencer vergessen und jetzt halt nicht mehr. Wer einfach nur Privatfotos auf Social Media postet, der muss natürlich keine Genehmigung holen, ist klar.
15: Die Influencer können gerne aufs Heidi-Fest gehen, ja, da sind sie besser verräumt. Wir wollen, dass ihr immer gut ankommt, das Antenne Bayern Verkehrszentrum Azubi Basti.
10: Ich möchte mich nochmal bei der Heidi entschuldigen, dass ich keine Zeit gehabt habe gestern.
15: Ja, und ja. Achtung, Meldung. Die heult jetzt noch.
10: Ja, ich habe eine schnelle Meldung aus dem Verkehrszentrum. Und zwar Geisterfahrer auf der A96 München-Lindau zwischen dem Kreuz Memmingen und Eitrach. Bitte in beide Richtungen Vorsicht. Es kommt euch ein Geisterfahrer entgegen. A96 München-Lindau zwischen dem Kreuz Memmingen und Eitrach. Bitte Vorsicht. Dieter ist auf der A9 Nürnberg Richtung München zwischen Allersberg und Hildpolstein unterwegs. Guten Morgen, Dieter.
11: Guten Morgen, Basti. Der LKW, der steht bereits auf dem Standstreifen und den Kleinbus, den er getroffen hat, der wird gerade aufgeladen auf dem Transponder und dann müssen sie noch das Trümmerfeld beseitigen, bis der weg ist und aufgeräumt. Na, ich denke mal, dass das nochmal gute halbe, dreiviertel Stunde dauert.
10: Danke dir fürs Melden. Aktuell 5 Kilometer Stau an der Stelle, halbe Stunde Verzögerung. Und was von der 73 Nürnberg-Bamberg zwischen Beiersdorf Nord und Forchheim Süd sind Rehe unterwegs. Und geblitzt werden in Bayerbach im Altweg und auf in Ansbach in Mittelfranken in der Residenzstraße. Gute Fahrt.
12: Heute ist wieder Freitag, heute wieder Rehe.
15: Jawoll. Kann man sich nicht satt hören, gell?
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15: Und dem Millennium-Hit von den Google Dolls.
10: Jawohl, gute Stimmung und 80er Flashback mit Roxette.
16: Kommt super gut ins Wochenende mit dir.

0: dem Song. Hat sie wirklich einen Dauerburner geschaffen. Ne? Dua Lipa auf Antenne Bayern. Houdini, Antenne Bayern, es ist 7.41 Uhr. Guten Morgen.
1: Guten Morgen, einen wunderschönen guten Morgen. Ihr lernt jetzt den Philipp aus Landshut kennen. Was der mit seinem Mund machen kann, ist interessant. Er ist dabei, also beim ersten deutschen Vogelstimmen-Imitationswettbewerb in Niederbayern, ja nicht, was ihr jetzt denkt, und hat uns heute schon gezeigt, was er so drauf hat.
2: Also wir haben ja den Tirol, das ist ein sehr farbenfroher, ganz knallgelber Vogel, der bei uns in den Auwäldern vorkommt. So ungefähr, also sehr melodisch.
1: Was ist der eindrucksvollste Vogel, den du kannst?
2: Die Turteltaube.
0: Das klingt wie meine alte Hilti.
2: Aber die war hoffentlich etwas schlagkräftiger. Aber
1: soll ich euch mal was vormachen?
0: Ja, komm, du
1: mal. Okay,
0: ja,
1: ich mache jetzt auch mit.
0: Ich weiß, was kommt.
1: Moment, ich muss mich kurz konzentrieren.
0: Ich glaube, ich kriege Angst.
1: Was ist das?
0: Das ist wohl richtig davon.
2: Ja, das weiß ich jetzt nicht.
1: Das ist das Einzige, was mir zu Vögeln einfällt.
3: Ich bitte um Disziplin unter der Gürtellinie.
1: Ich habe es hier vom Leiter.
0: Wir kommen zum geheimen Geräusch. Und wir warten immer noch auf den oder diejenige, die mich erlöst. Das ist es, ja? Wollt ihr es nochmal hören?
4: Ja, immer.
0: Was ist das? Schon eine Idee?
4: Leider nicht, nein.
1: Aber es ist einfach, oder? Ja, einfach.
0: Ja.
1: Ja.
0: Die letzte Runde.
4: Wenn man's weiß.
0: Ja, die letzte Runde diese Woche, gleich um 8. Heute mit 14.000 Euro im Jackpot. So, wir machen weiter mit Bayerns bester Musik. Die Richtung stimmt, es geht Richtung Wochenende mit

0: gerade angesagt ist.
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0: Nürnberg das Altstadtfest. In München ab morgen die Wiesn. Der Freistaat freut sich aufs Wochenende und wir begleiten euch wie immer mit Bayerns bester Musik. 7.48 Uhr, aktuelles aus dem Verkehrszentrum.
1: Ja, und Entwarnung von der A96 München-Lindau. Da kommt euch zwischen dem Kreuz Memmingen und Eichstätten kein Geisterfahrer mehr entgegen. Also alles wieder in Ordnung.
2: Ja, freilich. Ich kann ja schon ein bisschen auf Bayerisch antworten. Was magst du denn wissen?
0: Nix, danke. Eins steht fest, künstliche Intelligenz kann kein Bayerisch. Ja, aber sie hat immer mehr Einfluss und viele fragen sich, haben wir die mächtigste Technologie unserer Zeit überhaupt noch unter Kontrolle?
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4: Ja, die eine Hälfte von euch sagt, ich freue mich über den persönlichen Nutzen von KI und die andere ist eher skeptisch. Das zeigt unsere repräsentative Umfrage. Die zwei Seiten der digitalen Medaille quasi. Im OP zum Beispiel, ne? Da kann künstliche Intelligenz Leben retten. Sie kann aber auch, und das erleben viele schon, Jobs vernichten oder falsche Informationen verbreiten.
0: Jetzt haben vor ein paar Tagen die Chefs der drei größten KI-Firmen gewarnt. Wir müssen auf die Bremse gehen, haben sie gesagt. Professor Hannes Federath ist einer der führenden KI-Forscher. Ihre Einschätzung?
5: Die Situation ist ungefähr vergleichbar mit dem, als würden alle Schokoladenproduzenten weltweit viel zu viel Schokolade auf den Markt werfen, am besten auch gleich noch kostenlos. Und alle Konsumenten stopfen sich einfach damit voll und sagen dann irgendwann, jetzt brauche ich erstmal eine Pause. Und dann ist die Blase geplatzt. Und wenn niemand mehr KI-Produkte abnimmt, dann haben wir ein Problem und genau deswegen ist diese Verlangsamung im Moment eine gute Idee. Was ich nur nicht verstehen kann, ist, die drei könnten sich zusammentun und könnten einfach sagen, wir machen gemeinsam etwas langsamer und damit wäre ja das Ziel erreicht.
0: Also war es eine PR-Veranstaltung.
5: Genau so ist es.
4: Diese Woche gab es ja schon wieder einen Zwischenfall, ne? Weil sich so gedenkt, what? Forscher haben der KI eine Frage gestellt, die sie nicht beantworten konnte. Und dann hat sie einfach Quellen erfunden und die dann ins Netz gestellt.
5: Also die Geschichte ist die, das, was wir im Internet finden können, ist doch überwiegend ein Abbild menschlichen Verhaltens. Menschen sind faul, Menschen sind manchmal auch ein bisschen dumm. Und gelegentlich ist es eben auch so, dass sie tatsächlich echt schummeln. Und genau diese Verhaltensweisen zeigt jetzt auch die KI. Interessant ist aber, dass in all diesen Versuchen, die bisher gemacht wurden, wo die KI über die Stränge geschlagen ist, der Mensch beobachtet hat und einfach gesagt hat, wir lassen sie jetzt mal machen und wir schauen mal, wie sie reagiert, wenn sie jetzt aus ihrem System, aus ihrem Sandkasten ausbricht. Und ab da hat man manchmal die Kontrolle verloren.
0: Wenn KI-mäßig hier alles aus dem Ruder läuft, wir dürfen Sie jederzeit anrufen, Sie wissen, wo der Ausknopf ist, oder?
5: Genau, also ich habe es tatsächlich auch auf meinem Radio eingespeichert, sodass ich ab und zu auch wirklich Antenne Bayern einschalte.
0: Spricht für Ihren Geschmack und vor allem für Ihr jawohl, Wissen. Danke.
4: Da sagen echte Menschen auch von Herzen Dankeschön. Ja.

0: 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Auch das haben wir im Sommer ganz oft gehört. Ob's wieder so schnell geknackt wird, das liegt an dir. 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
10: Antenne Bayern um gleich 8 Uhr. Ja, das wird ein Wochenende, an dem sich ganz viele von euch wieder ins Dirndl und in die Lederhosen quetschen werden. Gell? Ja, genau. Und übrigens, das Wetter dazu innen dran.
11: Übrigens ist Petrol die angesagte Dirndl.

0: Farbe dieses Jahr. Weißt du, was das ist?
1: Petrol ist die Farbe, von der kein Mann weiß, wie sie aussieht, oder?
0: Du auf jeden Fall nicht. Das ist eine Mischung zwischen Grün und Blau.
2: Ach, du hast es gar nicht gewusst.
1: Grün oder Blau?
0: Nein. Also, das Wetter für dieses Wochenende. Spätsommerwetter mit kleinen Einschränkungen. Heute gibt es mehr Wolken als Sonnenschein und in Franken und der Oberpfalz zieht ein bisschen Regen auf, 16 bis 22 Grad. Morgen der Samstag, bayernweit sonnig, das wird ganz toll. Und am Sonntag ist es dann erst noch schön. Und dann haben wir in Nordbayern auch wieder mehr Wolken. Und zwischen Rhön und Oberpfälzerwald auch etwas Regen. Für die Wiesen aber jetzt am ersten Wochenende Daumen hoch, durchweg schön. Die Temperatur noch kurz, 18 bis 24 Grad.
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1: Wenn vom Leben nichts mehr übrig bleibt, das ist Demenz. Und ich kann wirklich ein Lied davon singen. Mein Vater litt am Ende seiner Tage drunter. Dabei wissen die meisten von uns viel zu wenig über diese Krankheit. Ab heute haben wir die Demenzwoche in Bayern und die soll aufklären. Juliette Marischka.
4: Ja, Menschen mit Demenz gehören in die Mitte unserer Gesellschaft, sagt Bayerns Gesundheitsministerin Gerlach. Und wie wir das im Alltag schaffen können, dazu werden viele konkrete Möglichkeiten gezeigt. Natürlich gibt es auch überall in Bayern Aktionen, Vorträge und auch einige Initiativen stellen sich vor. Ganz wichtig, da gibt es auch Tipps, wie wir eine Demenz frühzeitig erkennen können. Wer sich da genauer erkundigen möchte, die Demenzwoche läuft noch bis Sonntag in einer Woche.
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4: Bundesfinanzminister Klingbeil trifft sich heute im irischen Dublin mit den anderen EU-Finanzministern. Gemeinsam wollen sie auch über die hohen Spritpreise beraten. Besonders über eine sogenannte Übergewinnsteuer für Mineralölkonzerne, die von der derzeitigen Situation ja besonders profitieren. Kritiker befürchten allerdings, dass die Mineralölfirmen ihren Sprit dann lieber anderswo verkaufen würden, wo sie keine Übergewinnsteuer zahlen müssten. Deshalb sind momentan auch die meisten EU-Staaten gegen so eine Steuer. In Russland hat die Parlamentswahl begonnen. Bis Sonntag können die Bürger ihre Stimme abgeben. Im größten Land der Welt gibt es insgesamt 11 Zeitzonen. Damit öffnen die Wahllokale alle zu unterschiedlichen Zeiten. Der Sieger steht mehr oder weniger schon fest, die Partei von Kremlchef Putin. Denn sämtliche Oppositionsparteien sind von der Wahl ausgeschlossen worden. Für den Erhalt unserer gefährdeten bayerischen Steinkrebse gibt es jetzt in der Nähe von Falkenstein 2 Krebssperren. Bayern-Reporterin Tanja Hoger in der Oberpfalz, was bewirken die denn?
5: Ja, sie verhindern, dass sich die nicht einheimischen Krebse weiter ausbreiten, wie zum Beispiel die amerikanischen Signalkrebse. Die übertragen die Krebspest und das ist für unsere heimischen Krebse tödlich. Und es gibt nur noch wenig Bestände bei uns, unter anderem hier. Und weil die eingewanderten Krebse diese Barrieren im Wasser nicht überwinden können, hofft man, dass die heimischen Krebse dahinter geschützt sind.
4: Und das trendet gerade online. Überall im Internet gibt es Bilder vom Heidi-Fest zum zweiten Mal. Heidi Klum im Münchner Hofbräuhaus geladen. Mhm. Die 53-Jährige hatte da ein quietschgelbes Dirndl an. Das muss man auch mal tragen können. Mhm. Ja. Viele Promis waren geladen, haben Party gemacht. Also am Spaß hat es nicht gefehlt. Aber es gibt auch Kritik, denn Heidi hat ihren kleinen weißen Kuschelhund mitgebracht. Und der gehört eigentlich nicht auf so eine Sause, finden viele. Ganz egal. Auf jeden Fall ging für ein paar Auserwählte die Wiesen schon gestern Abend los. Für alle anderen, wie es sich gehört, morgen um 12.
1: Ich dachte immer, der Kuschelhund von Heidi heißt Tom Kaulitz, aber okay.
0: Aber ich finde auch, so ein Hund ist auch kein Accessoire, oder?
1: Nein.
0: Da habe ich auch gedacht, was soll das denn? Ey?
1: So, jetzt wird's kuschelig im Antenne Bayern Verkehrszentrum mit Azubi Basti.
2: Mit mir, wunderbar. Ich hab's mir so gedacht. Guten Morgen. Auf der A3 Würzburg Richtung Nürnberg zwischen Geiselwind und Schlüsselfeld steht ein kaputter Lastwagen auf der rechten Spur. Da bitte aufpassen. Dann nochmal was von der A3 Passau Richtung Linz. Zwischen Passau Süd und Pocking sind nach dem Unfall die rechte und die linke Spur gesperrt. Ihr werdet über den Standstreifen geleitet. Und auf der A7 Ulm Richtung Füssenreuth links Storna und zwar zwischen
1: Steine.
2: Links Steine. Zwischen Bad Krönenbach und Dietmarsen. Muss ich das auch so aggressiv betonen wie du?
0: Okay. Steine.
2: Da liegen Steine. Ja. René ist auf der A9 Nürnberg Richtung München unterwegs. Was ist los bei dir?
6: Zwischen Allersberg und Hilpoltstein. Der Unfall beseitigt. Das löst sich jetzt auf. Dankeschön.
2: Danke dir. Die neuesten Blitzerbeinweiten. Nur bei uns in Würzburg auf der B19 wird geblitzt. In Ehekirchen, in der St. Quirinstraße steht einer und in Augsburg in der Einlingerstraße. Gute Fahrt.
7: Sei doch nicht so aggressiv. Ja.
2: Lass mich doch mal ausreden.
8: Heute ist wieder Freitag, heute wieder richtig.
1: Ja, kaum einer geht noch.
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1: Und den aggressiven Millennium-Hit für euch.
0: Insane. Für alle mit ein bisschen zu viel Testosteron, gell Jungs? 90er Flash.
2: Entschuldigung, wir müssen es wieder zusammenreißen.
1: Ja, ja.
2: Die Songs.
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0: Das ist es. Ja, so und nicht anders. Was ist das hier? Ja?
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3: So, Leike hat ja schon den Tipp gegeben, dass wir dieses Geräusch, und das ist ein ganz wichtiger Tipp, finde ich, im Sommer häufiger gehört haben.
4: Braucht hat mir der Tipp allerdings so nichts und ihr habt das auch nicht gelöst.
3: Problem.
4: Leider. Ja, die anderen. Niemand hat es gelöst bisher.
0: 01371 200 100.
4: Was ist das?
3: Leike, wenn es jetzt wieder nichts wird, gibst du dann noch einen Tipp?
0: So, jetzt schauen wir erstmal, was gleich kommt.
3: Ja.
0: Okay?
4: Okay. Ich bin jetzt schon total gespannt. Einen wunderschönen guten Morgen. Wer ist denn am Telefon?
5: Bin ich jetzt?
4: Ja, ich weiß es nicht. Wer bist du denn?
5: Ja, hallo, guten Morgen. Hier ist die Katrin aus Peiting.
4: Ja, hallo Katrin aus Peiting.
3: Hallo, liebe Katrin.
4: Oberbayern, ja.
5: Oberbayern, richtig.
3: Du bist im Radio.
5: Ja, ich bin gerade platt.
4: Ja, jetzt brauchen wir die aber nochmal.
5: Na, das schaffe ich noch.
4: Ja, wunderbar. Gut. Katrin, es werden schon viele sagen gehört, ich habe gar keine Ahnung, was es ist. Aber was ist denn dein Tipp?
5: Also, mein Geistesblitz kurz nach sechs war, wenn man Sonnencreme rausdrückt.
0: Wie kommst du auf das?
5: Ich weiß es nicht. Ich habe heute früh Pflaumenmus aufgedreht und habe im ersten Schwung Brotzeit und Schulbrote geschmiert. Oh. Und da lief das Geräusch zum ersten Mal. Und dann beim Aufdrehen vom Pflaumenmus war der Geistesblitz. Und ich habe gleich geschrien, ich weiß es. Ich vermute es.
4: Heureka.
5: Wenn man Sonnencreme rausdrückt, quetscht. Schade.
3: Echt?
4: Jetzt bin ich aber
3: baff. Echt nicht? Och komm, magst du es dir nicht nochmal überlegen, Leike? Ich hätte das auch, das war auch mein Tipp. Ich habe das auch gelernt.
4: Ich hab gedacht, das stimmt, weil er so schaut hat jetzt gerade.
0: Aber du weißt, Montag, 1000 Euro kommt oben drauf. Wir spielen nächste Woche dann gleich am Anfang um 15.000 Euro.
3: Wahnsinn.
5: Alles klar. Okay, dann bis nächste Woche.
4: Ciao.
5: Tschüss.

0: gut Richtung Wochenende mit Antenne Bayern. 8.19 Uhr hier, seine Fanbase, die wächst von Tag zu Tag auch in Bayern.
1: Erstens schaut er mal saugut aus.
2: Ja, er kann halt einfach gut singen.
1: Er ist einfach klasse.
0: Ja, Nico Santos. Was bei ihm aus dem Studio kommt, wird garantiert zum Mega-Hit. Auch sein neuer Song.

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15: Genau, 8:30. So, auf unseren Feldern läuft gerade die Kartoffelernte und Bulldog Rally auf Hochtouren. Alle wollen wissen, ob das Wetter hält. Indra.
0: Ja, so fast. Sagen wir mal so. In Unterfranken zieht gerade ein bisschen Regen auf. Also wenn ihr Richtung Frankfurt zum Beispiel unterwegs seid oder dort wohnt, da leichter Regen momentan. Überhaupt heute in Franken und der Oberpfalz mal leichter Regen möglich, aber jetzt nichts Wildes. Morgen dann bayernweit sonnig und trocken, da klappt es auf jeden Fall. Am Sonntag ist es dann erst schön und dann zieht es in Nordbayern langsam zu. Für eure Planung zwischen Rhön und Oberpfälzerwald, da erwarten wir am Sonntag etwas Regen. Temperaturen spätsommerlich jetzt 18 bis 24. Grad, die Nächte, die werden frisch.
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15: Oh, hier ist eine gut bezahlte Stelle frei. Der Freistaat braucht einen neuen Justizminister. Georg Eisenreich ist zurückgetreten aus freien Stücken, weil er noch mal was anderes in seinem Leben als Politik machen will. Schildert Marischka.
3: Ja, jung genug wäre er ja dafür. Mit 55, da kann man schon noch mal neu anfangen. Sein Chef Markus Söder bedauert allerdings die Entscheidung von Eisenreich. Nächste Woche dann bei der Klausurtagung in Klosterbanz will er einen Nachfolger vorschlagen. Ex-Fernsehreporter Geschichte. Alexander Holt von den Freien Wählern im Landtag hat sich auch zu Wort gemeldet. Er lobt Eisenreich für seinen Aufklärungswillen nach dem Folterskandal im Gefängnis Gablingen. Toni Schuberl von den Grünen hatte Eisenreich da ja kritisiert, weil es überhaupt so weit gekommen ist. Aber er hält ihm zugute, dass er da erste wichtige Reformen angestoßen hat.
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3: Angesichts der hohen Spritpreise wirbt das Bundesumweltamt für einen schnelleren Umstieg auf E-Autos. Staatliche Hilfen sollten nicht in Tankrabatte oder Ähnliches fließen. Das greife zu kurz und sei zu teuer. Stattdessen solle man Elektromobilität mehr fördern. Zum Beispiel mit Finanzierungshilfen, damit sich auch ärmere Haushalte ein E-Auto leisten können, sagt der Präsident des Umweltbundesamtes Dirk Messner. Bundeskanzler Merz hat ja bereits Entlastungen wegen der hohen Spritpreise angekündigt, aber konkret ist da noch nichts. Überraschung in Mecklenburg-Vorpommern. Zwei Tage vor der Landtagswahl hat die SPD in der neuesten Umfrage die AfD überholt. Die Sozialdemokraten kommen auf 37%, die AfD auf 36%, so eine aktuelle ZDF-Umfrage. Die CDU rutscht dagegen weiter ab und kommt mit gerade mal 6% der 5%-Hürde gefährlich nah. Der FC Bayern startet heute im Duell gegen Union Berlin in den vierten Spieltag der Fußball-Bundesliga. Mit einem Sieg könnten die Münchner vorübergehend an die Tabellenspitze klettern und würden sich damit perfekt auf ihren traditionellen Besuch auf dem Münchner Oktoberfest einstimmen. Der ist ja dann übermorgen am Sonntag. Neues übrigens, während der kompletten Wiesn hat der FC Bayern kein Bundesligaspiel, kann also mit gutem Gewissen die Wiesn genießen. Und das trendet gerade online. Lustige Bilder vom Hundebadetag, den es gerade in mehreren bayerischen Städten gibt. In Nürnberg, Regensburg, Augsburg oder Bad Wörishofen. Da geht zum Beispiel die nächsten Tage noch was. Bevor die Freibäder ganz ihre Tore schließen, lassen viele nochmal die Vierbeiner rein. Haben dafür sogar extra auf Chlor im Wasser verzichtet. Und die Hunde haben ganz offensichtlich einen Riesenspaß und springen mit Anlauf und Schmackes ins Becken. Es gibt tatsächlich ein paar Kommentare, die das eklig finden. Aber denen sei versichert, bei der nächsten Badesaison ist wieder frisches Wasser drin.
10: Bin gespannt, welcher Bernhardiner sich vom Zehner traut.
11: Ich kann mich nicht trauen.
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12: Auf der A3 Würzburg Richtung Nürnberg zwischen Geiselwind und Schlüsselfeld steht immer nur der kaputte Lastwagen auf der rechten Spur. Und dann nochmal was von der A3 Passau Richtung Linz zwischen Passau Süd und Pocking noch am Unfall. Rechte und linke Spur immer noch gesperrt. Da geht es über den Standstreifen weiter. 3 Kilometer Stau an der Stelle. Und 3 Kilometer Stau haben wir auch nochmal auf der A7 Würzburg Richtung Füssenreuth zwischen Langenau und Nersingen braucht sie gerade eine Viertelstunde länger. 0800 994 9000, guten Morgen, Heini.
13: Ja, grüß dich.
12: Servus, was gibt's bei dir?
13: In Dillingen an der Donau, in der unteren Hauptstraße auf der Höhe von der Lebenshilfe, da steht ein weißer Caddy und macht hässliche Bilder.
12: Hässliche Bilder, danke dir fürs Melden trotzdem. Außerdem wird geblitzt in Sulzdorf an der Lederhecke, auf der B279 und auf der B173 in Wallenfels in Oberfranken. Gute Fahrt.
10: Jetzt sind die Caddys auch schon weiß. Früher waren die doch immer dunkel, gell?
12: Ja, ich weiß auch nicht.
10: Das ist neue Tarnfarbe, gell?
12: Vielleicht, ja.
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10: Ja,
16: und
10: das Teil hier, das läuft zum Wiesnstart garantiert am Autoscooter Ascher. Millennium Hit.
12: Junge, Junge, das macht Flashbacks. Und dann haben wir nochmal Flashback aus den 90ern. Nana.
20: Und hoch die Hände, Wochenende mit den aktuellen Hits. Michael Schulte.
16: Mit

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1: 15.000 Euro auf eurem Konto für das geheime Geräusch. Was ist das?
2: Beim 15.000, ne, die muss man nicht versteuern.
1: Nein.
2: Wenn ich das vorstelle, du gehst dann online im Banking und dann siehst du 15.000 Euro auf dem Konto, alter Falter. Lucky ist der Einzige, der weiß, was es ist und hat den Tipp gegeben, dass wir es im Sommer häufiger gehört haben. Jetzt wird es mal Zeit für noch einen Hinweis, finde ich.
1: Okay. Montag früh habe ich den nächsten Tipp für euch. Da werde ich verraten, wer dieses Geräusch hier besonders liebt.
2: Mach nochmal.
1: Noch vor der ersten Spielrunde um 6 in der Früh hier auf Antenne Bayern.
2: Was?

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1: Guten Morgen, das Antenne-Bayern-Wetter. Heute so ein bisschen Sonne zwischen den Wolken, aber da hängt auch schon einiges rum, also an Wolken heute. Maximal 22 Grad sind drin, jetzt aktuell noch sehr frisch mit 11 Grad in Neuenburg vom Wald in der Oberpfalz. Weigenheim, Mittelfranken 13 Grad und 12 bei euch in Obernzell in Niederbayern. Schauen wir aufs Wochenende. Unser Samstag wird toll. Erst Nebel, danach richtig viel Sonnenschein. Der Sonntag, der startet auch nochmal ganz schön. Später gibt's im Norden ein paar Regenwolken.
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1: Jeder, der in den Urlaub fliegt, der kennt das. Vor der Kontrolle noch schnell die Wasserflasche wegixen. Im Handgepäck darf man ja nur Flüssigkeiten in Minifläschchen von 100 Millilitern mitnehmen und davon nur bis zu 10 Stück, also höchstens 1 Liter. Jetzt fällt diese Regel aber an ersten bayerischen Flughäfen. Juliette Marischka.
3: Ja, in München dürfen Passagiere seit heute Flüssigkeiten mit bis zu 2 Litern im Handgepäck mitnehmen. Also Shampoo, Sonnencreme oder auch Getränke, die müssen nicht mehr in Miniflaschen umgefüllt werden. Das geht, weil es da jetzt einen neuen Scanner gibt, der das Handgepäck dreidimensional durchleuchtet und der gefährliche Stoffe besser erkennen kann. Und man muss das Beutelchen mit den Flaschen auch nicht mehr aus der Tasche rausnehmen. Auch Laptops und Tablets können drin bleiben. In Nürnberg hat man die Umstellung bereits geschafft und in Memmingen wird es mit der nächsten Terminal-Erweiterung kommen.
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3: Jahrzehntelang waren die Zahlen gut, jetzt aber gehen in der EU die Impfquoten für Kinder wieder zurück. Das zeigt eine neue Studie, die jetzt in einem medizinischen Fachjournal veröffentlicht wurde. Auch in Deutschland werden die Kinder offenbar weniger geimpft als früher. Los ging es demnach in der Corona-Epidemie. Da haben auch viele falsche Informationen gehabt und die Experten vermuten, dass viele Menschen das Vertrauen in Impfstoffe verloren haben. Weil weniger geimpft würde, seien jetzt aber auch wieder Krankheiten aufgetaucht, die man hätte vermeiden können. Deutschland rüstet seine Luftwaffe auf. Bundesverteidigungsminister Pistorius ist gerade unterwegs durch die USA und besucht heute den US-Flugzeugbauer Lockheed Martin in Texas. Von der Firma hatte Deutschland rund 35 Tarnkappenjets bestellt. Heute wird das erste der Mehrzweckkampfflugzeuge offiziell übergeben. Die Flugzeuge sollen die überalteten Tornado-Flotte der deutschen Luftwaffe ablösen. Die Eishockeysaison hat begonnen. Die Nürnberg Ice Tigers sind heute zu Hause gefragt. Bayern-Reporterin Birgit Behringer in Mittelfranken.
4: Daheim, ja, und gleich gegen einen bayerischen Konkurrenten. Die Ice Tigers spielen gegen die Panther aus Augsburg. Vorsaison-Testspiele waren für die Nürnberger durchwachsen. Mehrere Spieler sind verletzt. Trainer O'Keefe weiß, dass vor dem Team keine leichten Aufgaben liegen. Die Augsburger kommen mit einem fast komplett neuen, umgebauten Kader. Das könnte spannend werden. Los geht's um 19:30.
3: Und das trendet gerade online. Ein Shitstorm. Im wirklich wahrsten Sinne des Wortes. Das Internet ist gerade voll davon und alle diskutieren über den Vorfall bei einem Hyrox-Wettbewerb vergangenes Wochenende in China. Hyrox ist ja sowas wie Zirkeltraining für Extremsportler. Und eine australische Sportlerin hat während dieses Wettkampfes Durchfall bekommen. Sie hat trotzdem weitergemacht und die Rennleitung hat sie auch nicht rausgenommen. Am Ende gab es jedenfalls eine ziemlich eklige Sauerei für alle Beteiligten und oberpeinliche Fotos von der Sportlerin in dieser unschönen Situation. Die gehen gerade um die Welt.
4: Ja.
3: Jetzt hat sie sich selbst auf Insta zu Wort gemeldet und sich bei allen entschuldigt. Sie gibt auch alle Punkte ab, die sie da gewonnen hat. Und der Erfinder der Hyrox-Wettkämpfe hat eingesehen, dass man da an den Regeln vielleicht doch ein bisschen was ändern sollte.
1: Oh, diese Bilder, die waren schon krass. Ich musste auch die ganze Zeit an die anderen denken, die diese Geräte danach noch benutzen mussten.
3: Ja, das ist schon. Aber die haben auch nicht aufgehört.
1: Nee,
3: macht man ja auch nicht.
1: Schwierig.
5: Also ich muss sagen,
1: ja.
5: Auch wenn es viel Vorbereitung erfordert und so weiter, ich hätte sowas von aufgehört.
3: Ja.
5: Mir ist es ja unangenehm, oder?
3: Geil.
5: Also I don't know.
1: Ich weiß nicht, vielleicht war die auch so ein Tunnel, das wäre egal.
5: Ja. Es gibt Sportler, ja.
1: Das Antenne Bayern Verkehrszentrum, Basti, bitte schön.
5: Ich bin auch hochmotiviert, Julia,
1: ja,
5: aber
1: Gott,
5: keine
1: Gott
5: Sorge.
1: Sei Dank.
3: Ja. Möchte
5: ich
3: halt mal schnell auf die Toilette gehen.
5: Ja, Juliette, du bist entschuldigt. Auf der A6 Nürnberg Richtung Pilsen zwischen dem Kreuz Nürnberg Süd und Langwasser steht der LKW auf der rechten Spur, der hat eine Panne. Dann auf der A9 Berlin Richtung Nürnberg zwischen dem Kreuz Nürnberg und und Fischbach. Auch ein unfallbasierter rechter Spur ist blockiert, der ist noch ungesichert, also bitte Vorsicht. Und auf der A93 Holledau Richtung Regensburg zwischen Siegenburg und Abensberg liegt mitten auf der linken Spur eine riesige Kiste. Barbara, du bist gerade drauf vorbeigefahren.
6: Waren jetzt gerade schon gefährliche Ausweichmanöver, also bitte vorsichtig und langsam fahren.
5: Danke dir fürs Melden. Und geblitzt wird in der Augsburger Straße in Fürstenfeldbruck, in der Bayerwaldstraße in Mallersdorf-Pfaffenberg und am oberen Marienbach in Schweinfurt. Gute Fahrt.
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1: Ja, hi, nach so einer ganzen Arbeitswoche in den Knochen freuen wir uns schon aufs Wochenende. Ab geht's mit Edward Meyer. Stereo Love, Antenne Bayern Millennium Hit für euch. Dazu die Mädels von TLC. Super lässiger 90er Flashback. Und der hier macht schon total Bock aufs Wochenende. David Guetta und J-Lo.

0: Flashback von TLC für euren Arbeitsvormittag mit Antenne Bayern. Gaudi bei der Arbeit ist immer gut. Lukas aus dem Allgäu, der hat sich eine ganze Gaudi-Area gebaut. Die Fun-Ära in Scheidegg. Lukas, das ist irre bei euch. Lasertag, Kletterhalle, Restaurant, Ferienwohnungen, Airhockey und Minigolf. Lustigster Fail?
1: Hatten schon, dass der eine auf den Ball draufgehauen hat, aus der Bahn raus und dem anderen den Kopf geschossen hat, dass wir blaue Sorgen gehabt haben. Das hat man tatsächlich schon mal einmal bis jetzt, ja. Aber gab es tatsächlich schon.
0: Dickes Aua. Ja. Ich liebe Minigolf. Schwierigste Bahn?
1: Das ist eine gute Frage. Wir haben eine mit so einem Labyrinth, wo man auf den ersten Schlag treffen muss, wo es bergauf geht. Und ich glaube, dass das die schwierigste Bahn ist.
0: Schaffst du es denn selber auch mal während der Arbeit zu spielen?
1: Wenn meine Kinder mal da sind, am Vormittag ist es, spiele ich mit meinen Kindern vielleicht mal. Also meine Leute kommen schon hin und wieder mal mit ihren Families oder auch tatsächlich, wenn sie ein Date haben, kommen sie auch mal hier rein und spielen Minigolf.
0: Ja. Okay, auch nicht schlecht. Date und der Chef schaut zu. Spricht aber auch für dich, ne? Dass sie sich bei dir wohlfühlen. Lukas, ganz liebe Grüße nach Scheidegg ins Allgäu und ein fantastisches Wochenende. Ciao.

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17: Schönen Freitagvormittag, 9:30 Uhr, das Antenne Bayern Verkehrszentrum. Wir wollen, dass ihr immer gut ankommt mit Markus Lukas.
18: Servus, und wir haben einen Pannen-LKW, der ist liegen geblieben auf der A3 Nürnberg Richtung Passau, und zwar ausgerechnet in der Ausfahrt Altdorf-Burgthann. Passt bitte auf, das ist sehr gefährlich. Dann haben wir einen Unfall auf der A9 Berlin Richtung Nürnberg zwischen dem Kreuz Nürnberg und Fischbach. Hier ist die rechte Spur blockiert. Im Moment Ablauf, 5 Kilometer Stau, 40 Minuten kommen oben drauf, sagt unsere Antenne Bayern Echtzeitmessung. Und nächster Unfall, diesmal auf der A94 München in Richtung Passau zwischen Dorfen und Schwindeck. Passt bitte auf, die Unfallstelle ist noch nicht gesichert, und außerdem liegen hier Fahrzeugteile auf der Autobahn. Die neuesten Blitzer bayernweit nur bei uns. In Niederbayern wird geblitzt auf der B12 kurz vor Hutturm, außerdem in Planegg in der Amtmannstraße und am oberen Marienbach in Schweinfurt. Und wenn ihr noch was gesehen habt, Staus oder Blitzer, dann sagt uns gerne kostenlos Bescheid. 0800 994 9000.
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17: Happy Freitag, und egal, was gerade auf eurer To-Do-Liste steht, die nächsten 30 Minuten sind nur für euch. Extra viel Musik im Job. Wir chillen im Schaukelstuhl am Haus am See mit Peter Fox. Einmal Vollgas mit Pink und die

mit Pinke auf Antenne Bayern und euren 30 Minuten Musik bei der Arbeit. Wir packen euch die Playlist voll mit 90er Flashbacks. Alanis Morissette, erst immer super sanft und dann knallt's richtig rein bei Ironic. Wir haben für euch die freshen Hits am Start. Kygo und die Jungs von Welshly Arms gerade im Studio basteln an neuen Songs und jetzt für euch Sanctuary, Bayerns beste Musik.

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10: Das Antenne Bayern-Wetter im Norden. Heute ein bisschen mehr Wolken. Ganz vereinzelt mogelt sich auch mal eine Regenwolke mit rein. Im Süden locker zwischendurch dann mal auf. Bisschen Sonnenschein, 13 Grad aktuell in Kraftesried im Allgäu. Ebelsbach, Unterfranken, 15 Grad und 14 in Burgkirchen an der Alz in Oberbayern. Für eure Wochenendplanung. Schön wird's. Sonntag kann später im Norden so ein bisschen zuziehen. Ansonsten aber nach Nebel richtig viel Sonnenschein mit bis zu 24.

0: 20 Grad.
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0: 10 Uhr und an diesem Wochenende will sich die Deutsche Bahn von ihrer besten Seite zeigen. Jutta Ribrock aus dem Antenne Bayern Nachrichtenteam. Es ist Tag der Schiene bei uns in Bayern.
2: Ja, bis Sonntag dürfen wir hinter die Kulissen blicken und mal Orte anschauen, die man sonst nie zu sehen bekommt bei der Deutschen Bahn. In München zum Beispiel läuft eine digitale Schnitzeljagd durch das Infozentrum der zweiten S-Bahn-Stammstrecke. In Nürnberg gibt's exklusive Einblicke in das Megaprojekt Güterzugtunnel Fürth. Und am Rangierbahnhof in Nürnberg findet ein großes Familienfest statt. Da gibt's Live-Musik, einen Lok-Simulator und Vorführungen der Diensthunde der Bundespolizei.
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2: In der Debatte um Entlastungen bei den Spritpreisen hat jetzt CDU-Generalsekretärin Hoppermann konkrete Zahlen genannt. 21 bis 25 Cent weniger pro Liter wären eine spürbare Entlastung, sagte sie im ZDF. Bis Anfang Oktober wolle die Bundesregierung das angehen. Das Umweltbundesamt rät dringend dazu, langfristig zu denken und den Umstieg auf E-Autos zu beschleunigen. Im Pfuhler Ried in Neu-Ulm sind schon wieder Fliegerbomben aus dem Zweiten Weltkrieg gefunden worden. Bayern-Reporter Markus Pöppel, die Blindgänger sollen kommende Woche entschärft werden.
3: Genau, und zwar am kommenden Donnerstag. Die Stadt richtet dann einen Evakuierungsradius von rund 1000 Metern ein. Etwa 40 Firmen und einige Anwohner sind betroffen. Neu-Ulm und Ulm sind im Zweiten Weltkrieg schwer bombardiert worden. Seitdem tauchen hier immer wieder Bombenreste auf. In den letzten Monaten mussten allein im Pfuhler Ried mehrmals Blindgänger entschärft werden.
2: Deutschland bekommt das zurzeit modernste Kampfflugzeug der Welt. In Florida in den USA nimmt Verteidigungsminister Pistorius heute den ersten von 35 bestellten F-35 Kampfjets symbolisch entgegen. Er bleibt erstmal in den USA, weil dort die Piloten trainieren werden. Der F-35 soll die alten Tornados ersetzen, die die Bundeswehr bisher noch fliegt. Das trendet gerade online. Ein Bauarbeiter sorgt gerade auf Instagram für großes Staunen. Statt sich mühsam nach jedem Verkehrskegel zu bücken, kickt er die Hütchen einfach mit dem Fuß auf Kopfhöhe und fängt sie dann ganz locker wieder auf. Die Kommentare bringen es auf den Punkt: Work smarter, not harder. Also arbeite schlauer, nicht härter. An diesem Mann ist offenbar ein großer Fußballstar verloren gegangen.
4: Nenne ich mal rückenschonendes Arbeiten. Clever.
0: 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Frisches Update aus dem Antenne Bayern Verkehrszentrum. Markus Lukas.
5: Servus, und wir haben den Unfall auf der A9 Berlin Richtung Nürnberg. Zwischen Lauf und Nürnberg-Fischbach aktuell immer noch die rechte Spur blockiert. Dadurch 6 Kilometer Stau hier. 51 Minuten dauert es länger, sagt unsere Antenne Bayern Echtzeitmessung. Nächster Unfall, diesmal auf der A94 München Richtung Passau zwischen Dorfen und Schwindeck. Die rechte Spur ist hier für die Bergungsarbeiten gesperrt. Ihr kommt im Großen und Ganzen aber ganz gut dran vorbei. Die neuesten Blitzer bayernweit nur bei uns. Da starten wir im Allgäu auf der A96 bei Buxheim im 80er-Bereich. Außerdem in Bayerbach im Altweg. Und Anton, wo noch? Anton? Will gerade nicht. Okay. Dann sagt ihr uns gerne Bescheid. Staus und Blitzer jederzeit kostenlos. 0800 994 9000.
0: Hat der einfach aufgelegt, ja, Anton.
5: Wahnsinn.
0: Mensch.
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0: Und wir haben ganz viel Liebe reingepackt in unsere Playlist. Snow Patrol. Superschöne Antenne Bayern Millennium Hits. Neuen Ska Flashback. Mit Jessica Folker und Kontrastprogramm mit ordentlichem Wumms von Kato.

0: so einer stressigen Arbeitswoche. Entspannter Sound von Jessica Volker für euren Freitagvormittag mit Antenne Bayern.
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15: Vormittag, frisches Update für euch aus dem Antenne Bayern Verkehrszentrum. Markus Lukas.
16: Servus, mit dem Unfall auf der A9 Berlin Richtung Nürnberg. Zwischen Lauf und Nürnberg-Fischbach im Moment immer noch 7 Kilometer Stau. Hier 24 Minuten müsst ihr mehr einplanen, sagt unsere Antenne Bayern Echtzeitmessung. Und wir haben Probleme im Tunnel Eching. Hier wurde die Höhenkontrolle ausgelöst. Der Tunnel ist deswegen aktuell gesperrt, betrifft dann die A96 Lindau Richtung München. Zwischen Windach und Inning am Ammersee aktuell 3 Kilometer Stau. Hier 21 Minuten euer Zeitverlust. Die neuesten Blitze bayernweit nur bei uns. Anderl.
17: Ein Blitzer steht auf der B300 zwischen Reihertshofen Richtung Langenbruck auf der rechten Seite nach dem Parkplatz.
16: Dankeschön fürs Melden. Noch ein Blitzer in Fürstenfeldbruck in der Augsburger Straße und in Unterfranken auf der B303 bei Niederwern. Hier ist Tempo 70. Und wenn ihr noch was gesehen habt, Staus oder Blitzer, dann immer her damit kostenlos 0800 994 9000.
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15: 10:30, kleine Flucht aus dem Arbeitsalltag, zumindest akustisch. Wir packen euch die nächsten 30 Minuten voller Hits mit Adele, Mark Ember, 90er Flashback, richtig gut, Michael Jackson und Eklar. Die aktuellen immer am Start, Mr. Know-It-All, Teddy Swims.
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gerade den Sommer auf dem Segelboot verbracht, bisschen Kopf frei kriegen und sicher auch ein paar neue Ideen für Songs. Marc Ember für euren Freitagvormittag mit Antenne Bayern, gleich ein Dance-Knaller von Bibi Rexha, so ein kleines Party-Warm-up schon mal fürs Wochenende und weiter in der halben Stunde Musik für euch. Lässig mit Lederjacke um die Schulter, Mr. Lenny Kravitz.

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17: Das Antenne-Bayern-Wetter nördlich der Donau. Dickere Wolken im Süden, ist so ein bisschen Platz für Sonne zwischendurch. Wir haben 14 Grad in Waldershof in der Oberpfalz, Reichenschwand Mittelfranken 15 Grad und Klosterlechfeld in Schwaben 16 Grad. Unser Wochenende, schön wird's. Bis zu 24 Grad sind drin. Sonntag gibt's später im Norden ein paar mehr Wolken, ansonsten aber viel Sonne und Temperaturen wirklich nochmal sehr, sehr angenehm.
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17: 11 Uhr und in München steigt das Wiesenfieber. Die allerletzten Vorbereitungen für das Oktoberfest laufen.

0: begrüßen Jutta Ribrock aus dem Antenne Bayern Nachrichtenteam. Morgen geht's los zum 191. Mal.
1: Ja, und da müssen wir für eine Maß Bier in diesem Jahr um die stolze 15 Euro hinblättern. Für Münchens neuen Oberbürgermeister Dominik Krause wird's auf jeden Fall eine Premiere, wenn er um 12 das erste Fass anzapfen wird. Bei den Fahrgeschäften gibt's auch einen Neuzugang, Chaos Pendel. Darin werden die Fahrgäste mit 80 Kilometern pro Stunde in bis zu 42 Metern Höhe katapultiert. Für die Sicherheit überwachen zusätzlich KI-gestützte Kameras das Gelände, um zu große Menschenansammlungen frühzeitig zu erkennen.
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1: Fußballweltmeister Philipp Lahm fordert mehr Wertschätzung und Anerkennung für die Ehrenamtlichen in den Vereinen. Das sagte er auf der Klausur der Bayerischen Landtagsgrünen in Nürnberg.
3: In Sportvereinen kommen die unterschiedlichen Menschen zusammen. Man versteht sich, man diskutiert, man lernt Werte natürlich auch, wie man respektvoll miteinander umgeht. Man übernimmt Verantwortung, wenn ich an die Ehrenamtlerinnen und Ehrenamtler denke, in den Vereinen. Und sie alle gestalten unsere Gesellschaft.
1: In der Politik wünscht sich Lahm mehr Zusammenhalt bei den Parteien der Mitte und zieht eine Parallele zum Fußball. Zu seiner Zeit hätten Bayern und Dortmund in der Champions League gegeneinander gespielt. Und ein Jahr später wurden die Spieler gemeinsam im deutschen Team Weltmeister. Lichtblick beim Wohnungsbau. Der Aufwärtstrend seit Jahresbeginn hält an. Im Juli wurden 22.500 Wohnungen genehmigt, fast 2% mehr als im Juli vergangenen Jahres, so das Statistische Bundesamt. Im ersten Halbjahr hatte es insgesamt ein Plus von 15% gegeben. Zwei Landtagswahlen stehen am Sonntag an, in Berlin und Mecklenburg-Vorpommern. Und das wird nach der Wahl in Sachsen-Anhalt teilweise auch wieder ein Zeugnistag für die Bundesregierung. In Mecklenburg-Vorpommern hat in der neuesten Umfrage der Forschungsgruppe Wahlen Ministerpräsidentin Schwesig wieder Oberwasser. Ihre SPD kommt auf 37% und liegt damit einen Prozentpunkt vor der AfD. Und das trendet gerade online. Kater Kevin, der ist zum richtigen Social-Media-Star geworden, denn er ist die lebendige Version von Filmkater Garfield und gehört quasi zum Inventar eines Cafés, wo er ständig von den Gästen gefüttert wird. Deshalb hat er auch ein paar Pfündchen zu viel auf den Rippen.
0: Oh.
1: Der Cafébesitzer hat jetzt ein Schild aufgestellt, auf dem er nochmal betont, Kevin bekommt genug zu essen, er ist jetzt auf Diät. Leider kann Kater Kevin nicht lesen, sonst würde er sich nicht so fotogen genau neben diesem Schild in Pose setzen.
0: Ja.
1: Und hungrig schaut.
0: Das glaube ich auch. Aber der sieht so knuffig aus. Man kann nicht widerstehen. 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
4: Servus, Jan. Pünktlich zum Start ins Wochenende meldet sich auch die Dauerbaustelle wieder auf der A7 Fulda Richtung Würzburg zwischen dem Fulda-Dreieck und Bad Brückenau-Volkers. 5 Kilometer Stau sind es jetzt gerade aktuell. 12 Minuten euer Zeitverlust laut unserer Antenne Bayern-Echtzeitmessung. Dann haben wir den Unfall auf der A9 Berlin Richtung Nürnberg zwischen Lauf und Nürnberg-Fischbach. 6 Kilometer Stau hier, 21 Minuten dauert es länger. Wir bleiben auf der A9, diesmal der Abschnitt München Richtung Nürnberg zwischen dem Kreuz Neufahrn und Pfaffenhofen an der Ilm. 10 Kilometer Stau hier, aktuell eine Viertelstunde kommt obendrauf. Und schauen wir noch auf die A96, Lindau Richtung München. Im Tunnel Eching wurde die Höhenkontrolle ausgelöst. Die rechte Spur ist aktuell gesperrt zwischen Schöffelding und Inning am Ammersee. Staut es sich auf 8 Kilometer, hier dauert es eine halbe Stunde länger. Die neuesten Blitzer bayernweit nur bei uns. Da starten wir in Schwaben auf der B466 bei Oettingen im 60er Bereich. Außerdem in Markt Indersdorf in der Arnbacher Straße. Und Manuel, du hast noch was entdeckt.
5: In Nürnberg in der Sulzbacher Straße. Genau vorm BRK-Haus wird gerade ein Blitzer aufgebaut.
4: Danke dir fürs Melden. Und wenn ihr noch was gesehen habt, Staus oder Blitzer, macht's wieder Manuel. Kostenlos Bescheid sagen 0800 994 9000.
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0: Ja, hi. Norwegen is calling, die Jungs von Mad. Können gleich? Lässige Antenne Bayern Millennium Hits. Dazu einer, den Elsa, die Eiskönigin, safe in ihrer Playlist hat. Madonna und Frozen, unsere 90er-Flashbacks. Und die aktuellen, die kommen mit Harry Styles.

0: 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Endlich Freitag. Mit Antenne Bayern. Hilde ist gerade bei mir aus Grafing Oberbayern. Du bist die Frau an der Nadel. Der Stricknadel ist ja gerade total gehypt, ne? Stricken, Wissenschaft belegt, reduziert Stress und beruhigt unser Gehirn, das ja eh schon immer auf Daueranschlag ist. Hilde, wie gehe ich's denn an, wenn ich mich nicht auskenne?
1: Das kommt jetzt drauf an, was wir machen wollen. Also für Einsteiger empfehle ich dann immer einen großen Knäuel, wo man sich ein Dreieckstuch macht. Da gibt es dann nur rechte Maschen, einfach zum Reinkommen.
0: Mhm. Welche Farbe geht gerade am besten?
1: Also heuer ist wieder viel bunt, aber was sagen wir, so Beige-Töne, Top-Töne und so Sachen, die neutral. Und heuer ist eigentlich der Winter viele bunte Farben.
0: Ist schon cool, ne? Wenn man dann mit seinem selbstgemachten Schal durch den Herbst und Winter stiefelt oder auch Kuschelsocken, geht immer.

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20: Achtung, wir haben einen Geisterfahrer auf der A99 Autobahn Ring München zwischen Aschheim, Ismaning und Kirchheim. Passt dir bitte besonders gut auf. Hier ist ein Geisterfahrer unterwegs auf der A99 Autobahn Ring München zwischen Aschheim, Ismaning und Kirchheim in beiden Richtungen. Nicht überholen, fahrt bitte auch nicht nebeneinander. Wir geben euch natürlich sofort Bescheid, wenn die Gefahr vorüber ist. Dann haben wir leider auch eine Vollsperre auf der A7 Ulm Richtung Füssenreute zwischen Nesselwang und dem Grenztunnel Füssen. Hier gab es einen schweren Unfall. Es beginnt sich zu stauen und bitte, bitte denkt hier an die Rettungsgasse. Hier ist nämlich auch der Rettungshubschrauber im Einsatz. Wir bleiben auf der A7, diesmal der Abschnitt Fulda Richtung Würzburg zwischen dem Fuldaer Dreieck und Bad Brückenau-Volkers. Dauerbaustelle mit 6 Kilometer Stau. 14 Minuten dauert es länger, sagt unsere Antenne bei einer Echtzeitmessung. Vorsicht auf der A70, Bamberg-Schweinfurt-Werneck zwischen Eltmann und Knetzgau in beiden Richtungen. Hier ist ein Schaf auf der Autobahn unterwegs. Passt hier bitte besonders gut auf. Und wir kommen nochmal auf die A99, diesmal die Ostumfahrung München Richtung Nürnberg zwischen Hohenbrunn und Haar. Hier gab es einen Unfall mit LKW, die rechte Spur ist blockiert. Hier ist auch Flüssigkeit ausgelaufen. Aktuell staut es sich in diesem Bereich auf 7 Kilometer. 24 Minuten müsst ihr mehr einplanen, sagt unsere Antenne Bayern Echtzeitmessung. Die neuesten Blitzer bayernweit nur bei uns. Jens.
21: Auf der A93 zwischen Weidenfrauen, Richt und Weiden, Süd wird geblitzt.
20: Danke dir.
21: Ringsburg.
20: Danke dir fürs Melden, Jens. Dann haben wir noch einen Blitzer in Ansbach in der Bandelstraße und Uttingen am Ammersee. Hier wird geblitzt in der Oree-Straße. 60 dürft ihr hier fahren. Und wenn ihr noch was gesehen habt, Staus oder Blitzer, dann sagt uns gerne kostenlos Bescheid. 0800 994 9000.
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1: Ach, perfekte Arbeitsaufteilung. Ihr geht ins nächste Meeting, zum Kunden, Baustelle und wir liefern den Sound dazu. Ohne Musik, ja, ist möglich, aber stinke langweilig, oder? 30 Minuten Musik am Stück mit allem, was Spaß macht. Die Backstreet Boys, ach, das 90er-Herzchen fliegt höher. Die Green Day Rocker sind am Start und die aktuellen, die

Ebba, Tove, Elsa, Nilsson. Kurz Tove Lo für euch auf Antenne Bayern. Das Mädel aus Schweden, gerade im Big Apple, tourt in New York. Und für euch mit To Die For, Bayerns beste Musik, immer bei der Arbeit, mit extra viel davon. Halbe Stunde Playlist für euch vollgepackt mit Desha. Mark Forster kommt mit der aktuellen, wir haben super schönen Flashback aus den 90ern von den Backstreet Boys und die Strumbellas mit Sweet.

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14: Das Antenne Bayern-Wetter nördlich der Donau. So ein paar Regentropfen im Süden, da schafft es auch mal so ein bisschen Sonne durch. 16 Grad aktuell Zachenberg, Niederbayern. 16 auch bei euch in der Oberpfalz in Parkstein und Burgthann, Mittelfranken mit 18 Grad. Schauen wir noch aufs Wochenende für eure Planung. Toll wird, sobald der Nebel weg ist, gibt Sonnenschein für uns alle mit bis zu 24 Grad.
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14: 12 Uhr im schönen Allgäu geht die Viehscheidsaison gerade ihrem Höhepunkt entgegen. Jutta Ribrock aus dem Antenne Bayern Nachrichtenteam. Das ist schon immer ein tolles Bild, ne? Wenn die Rinder mit ihren Schellen da ins Tal getrieben werden.
16: Absolut. Wer das mal erleben will, hat morgen in vielen Orten die Möglichkeit dazu. Zum Beispiel in Immenstadt, Missen-Wilhams und Obermeißelstein. Letzterer zählt zu den größten Albabtrieben im Allgäu mit weit über 1000 Tieren. Früh aufstehen ist Pflicht. Gegen 8.30 Uhr kommen bei den Viehscheiden die ersten Rinder am Scheidplatz an. Dort werden sie ihren Besitzern übergeben. Danach wird gefeiert. In den meisten Orten steht ein Festzelt. Eine Übersicht der Viehscheidtermine im Allgäu gibt's bei uns auf antenne.de.
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16: Es gibt immer mehr Anzeichen für eine wirtschaftliche Erholung in Deutschland. Auch der Bundesverband der Industrie erhöht jetzt seine Wachstumsprognose für dieses Jahr von 0,6 auf 1%. Vor allem das starke Geschäft mit europäischen Partnern gebe unserer Wirtschaft Rückenwind. In einem Seniorenheim in Grafenau haben 15 Bewohner über auffällige gesundheitliche Probleme geklagt. Die Polizei ermittelt. Bayern-Reporterin Tanja Hugger in Niederbayern.
17: Die Patienten waren sehr müde, also auffällig müde. 13 Frauen und Männer wurden daher zur Beobachtung ins Krankenhaus gebracht. Der erste Verdacht war ein Gasaustritt. Die Feuerwehr hat deshalb in allen Räumen die Luft gemessen. Gas war es nicht. Also die Polizei sucht nun weiter nach der

0: Ursache. Für die Patienten besteht keine Lebensgefahr.
1: Am Sonntag ist Weltkindertag. Aus diesem Anlass warnt die Freie Wohlfahrtspflege Bayern vor Kürzungen in der Kinder- und Jugendhilfe. Angesichts von Stressfaktoren wie Leistungsdruck und Mobbing müsse die psychische Gesundheit besser gefördert werden. Und Kinder müssten unabhängig von ihrer sozialen Herkunft den gleichen Zugang zu Bildung und Betreuungsangeboten bekommen, so der Vorsitzende des Verbands Sven Göpel. Und das trendet gerade online. Lustige Bilder vom Hundebadetag, den es gerade in mehreren bayerischen Städten gibt. In Nürnberg, Regensburg, Augsburg oder Bad Wörishofen geht zum Beispiel die kommenden Tage noch was. Bevor die Freibäder ganz ihre Tore schließen, lassen viele nochmal die Vierbeiner rein. Und die Hunde haben ganz offensichtlich einen Riesenspaß und springen mit Anlauf ins Becken. Falls sich jetzt jemand Gedanken macht wegen der nächsten Badesaison, keine Sorge, dann ist wieder ganz frisches Wasser drin.
2: Ich stelle mir das gerade vor, so ein kleiner Chihuahua vom 5-Meter-Brett und zack, rein damit. 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
3: Servus und erstmal mal die Entwarnung für euch von der A99 Autobahnring München. Hier kommt euch kein Geisterfahrer mehr entgegen. Dann haben wir die Vollsperre auf der A7 Ulm Richtung Füssenreute zwischen Nesselwang und dem Grenztunnel Füssen. Hier staute sich nach einem schweren Unfall. Bitte denkt hier nach wie vor an die Rettungsgasse. Wir bleiben auf der A7, diesmal der Abschnitt Fulda Richtung Würzburg zwischen dem Fulda A3 und Bad Brückenau Wildflecken. Hier die Dauerbaustelle mit 10 Kilometer Stau. Aktuell 27 Minuten dauert es länger, sagt unsere Antenne Bayern Echtzeitmessung. Dann gehen wir nochmal zurück auf die A99 Ostumfahrung München Richtung Nürnberg zwischen Hohenbrunn und Haar. Hier gab es einen Unfall mit LKW. Die rechte Spur ist hier nach wie vor gesperrt. Aktuell staut es sich hier auf 7 Kilometer, 17 Minuten müsst ihr hier mehr einplanen. Die neuesten Blitzer bayernweit nur bei uns. Katja.
4: Im schönen Gnadenberg in der Oberpfalz, in der Dorfmitte, wird beidseitig geblitzt.
3: Dankeschön fürs Melden. Noch ein Blitzer in Bayerisch Eisenstein in der Aberseestraße und in Mittelfranken auf der B73 hier bei Erlangen. 120 sind hier erlaubt. Und wenn ihr noch was gesehen habt, Staus oder Blitzer, sagt uns gerne kostenlos Bescheid. 0800 994 9000. So ist es richtig.
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2: Happy Freitag, Zeit für ein kleines Mittagspausen-Upgrade mit Bayerns bester Musik. Want to make a happy Millennium Hit für euch, dazu ein 90er-Flashback. Rod Stewart und die Chartmaus Holly Humberstone.
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12: 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Schönen Freitagmittag euch, 12:30, das Antenne Bayern Verkehrszentrum. 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
13: Servus, und ein bisschen Geduld braucht ihr mal wieder auf der A7 Fulda Richtung Würzburg zwischen dem Fuldaer Dreieck und Bad Brückenau Wildflecken hier in der Dauerbaustelle. 11 Kilometer Stau aktuell, 28 Minuten dauert es länger, sagt uns die Antenne Bayern Echtzeitmessung. Vorsicht, Unfall mit mehreren Fahrzeugen, gerade erst passiert auf der A8 München Richtung Stuttgart zwischen Burgau und Günzburg. Und passt bitte auf, hier liegen jede Menge Fahrzeugteile auf der Fahrbahn. Dann haben wir die A9 München Richtung Nürnberg zwischen Manching und Denkendorf. Auch hier Bauarbeiten, dadurch 16 Kilometer zäh, 25 Minuten euer Zeitverlust. Und Unfall mit LKW auf der A99 Ostumfahrung München Richtung Nürnberg zwischen Hohenbrunn und Haar. Die rechte Spur ist hier immer noch gesperrt. Aktuell sind wir hier bei 7 Kilometer Stau, 21 Minuten euer Zeitverlust. Die neuesten Blitzer bayernweit nur bei uns. In Oberfranken wird geblitzt auf der B173 bei Wallenfels im 80er-Bereich. Außerdem in Nürnberg in der Brettergartenstraße. Und Yvonne, wo noch?
14: Auf der A9 von Denkendorf Richtung Münden in der ewigen Baustelle auf Höhe Ingolstadt. Geblitzt wird aus einem Caddy Richtung München.
13: Danke Yvonne fürs Melden. Und wenn ihr noch was gesehen habt, Staus oder Blitzer, dann macht's genauso. Immer her damit, kostenlos 0800 994 9000.
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8: Ach, da haben wir wieder ordentlich abgeliefert die Woche. Erste Schulwoche gerockt, Projekte gewuppt, Fehler ausgebügelt, Kundenanfragen, Termin, Wahnsinn. Und jetzt voller Fokus aufs Wochenende. Ab geht's mit den Hits von Miley, 90er Flashback. Superschöne Nummer von Natalie Imbruglia und die aktuellen Eklar auch am Start. Michael Schulte und 5 AM. You let me out.

Montag mit Antenne Bayern. Picke, packe, volle Woche hinter uns und ein hoffentlich tolles Wochenende vor uns. Nemberg feiert beim Altstadtfest morgen mit den traditionellen Fischerstechen auf der Pegnitz. 14 Uhr, Insel Schütz. Und die Dirndl und Lederhosen, die liften noch mal eine Runde durch, bevor morgen dann in der Landeshauptstadt die Wiesn startet. Alle Apotheken rüsten wahrscheinlich noch mal auf. Ne? Traditionell gibt es danach ja immer wieder viele, viele Schnupfnasen. Ihr Lieben, tolles Wochenende mit uns mit Antenne Bayern. Jetzt Leaders Down.

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11: Antenne Bayern, Freitagswetter. Ich finde es gerade so schwierig mit der Kleidung. Erst T-Shirt, dann doch eine dünne Jacke, dann wird es wieder zu warm, dann kommt wieder ein bisschen Wind. Heute auch mal Sonne, mal Wolken, aktuell 16 Grad. Weidenberg in Oberfranken, 16 in Biedingen im Allgäu und 17 Grad in Ringelei in Niederbayern. Unser Wochenende wird richtig toll. Temperaturen bis 24 Grad. Morgens gibt es ein bisschen Nebel. Sobald der aber weg ist, freuen wir uns alle auf Sonnenschein.
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11: 13 Uhr und es ist schon gut so, dass sich immer mehr junge Menschen für Handwerksberufe interessieren, denn Bayern braucht dringend mehr Handwerker. Arno Siegemund.
13: Ja, seit 2015 sinkt die Zahl der Beschäftigten im Handwerk. Zuletzt wurden bei uns in Bayern noch rund 590.000 Fachkräfte gezählt. Männer sind dabei vor allem im Bereich Kraftfahrzeugtechnik oder Sanitär beschäftigt, die Frauen im Friseurgewerbe oder bei der Gebäudereinigung. Das Gute, wegen der aktuellen wirtschaftlichen Lage wächst das Interesse der Jugendlichen am Handwerk. Die Zahl der abgeschlossenen Ausbildungsverträge ist zuletzt gestiegen.
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13: Nach dem Rücktritt von Georg Eisenreich braucht Bayern einen neuen Justizminister. Bahnreporter Stefan Macke in Oberbayern. Wer ist denn da im Rennen?
14: Ja, Chancen hat zum Beispiel Michael Hofmann aus Forchheim. Er ist Jurist und, auch wichtig, aus Oberfranken. Die haben nämlich im Moment keinen Minister. Oder, wenn es wieder ein Münchner werden soll, wie Eisenreich, dann gäb's den ehemaligen zweiten Münchner Bürgermeister Josef Schmidt. Auch er ist von Beruf Anwalt. Ministerpräsident Söder will nächste Woche den Nachfolger von Eisenreich vorstellen.
13: Überraschung in Mecklenburg-Vorpommern. Zwei Tage vor der Landtagswahl dort hat die SPD mit Manuela Schwesig in den Umfragen die AfD überholt. Die Sozialdemokraten kommen aktuell demnach auf 37%, die AfD auf 36%, so eine ZDF-Umfrage. Die CDU, die rutscht dagegen weiter ab und kommt mit gerade mal 6% der 5%-Hürde gefährlich nah. Und das trendet gerade online. Ein Bauarbeiter sorgt gerade auf Insta für Staunen. Statt sich mühsam nach jedem Verkehrskegel zu bücken, kickt er die Hütchen einfach mit dem Fuß auf Kopfhöhe und fängt sie dann ganz locker wieder auf. Die Kommentare bringen es auf den Punkt. Work smarter, not harder. Also arbeite schlauer, nicht härter. An diesem Mann ist offenbar ein großer Fußballer verloren gegangen.
11: Ja, sieht auf jeden Fall nach Spaß bei der Arbeit aus. Und das ist immer gut. 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Frisches Update aus dem Antenne Bayern Verkehrszentrum. Markus Lukas.
15: Servus, und wir haben den Christian, der ist unterwegs auf der A9 Nürnberg Richtung München.
16: Zwischen Manching und Langenbruck, Höhe Barer Weiher, hat es auf der linken

0: Spur einen Unfall gegeben und die Autos stehen dort, die zwei. Das staut sich momentan vom Bader Weiher bis Manching zurück.
1: Danke dir fürs Melden, Christian. Dann gehen wir auf die A7 Fulda Richtung Würzburg zwischen dem Fuldaer Dreieck und Bad Brückenau Wildflecken. Immer noch 12 Kilometer Stau in der Dauerbaustelle. 33 Minuten dauert es länger, sagt unsere Antenne Bayern Echtzeitmessung. Die A99 ist noch mit dabei. Hier gab es den Unfall mit dem LKW auf der Ostumfahrung. Aktuell zwischen dem Kreuz München Süd und H. 7 Kilometer Stau. 27 Minuten dauert es länger, weil die rechte Spur hier immer noch gesperrt ist. Die neuesten Blitzer bayernweit nur bei uns. Da sind wir auf der A93 Weiden in der Oberpfalz. Hier ist Tempo 120. Außerdem wird geblitzt in Ansbach in der Bandelstraße und die B20 ist noch mit dabei. Hier bei Leutzendorf wird geblitzt im 80er-Bereich. Habt ihr noch was gesehen? Staus oder Blitzer? Dann immer her damit, kostenlos 0800 994 9000.
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3: Und Musik made in Germany von den Helden. 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Flashbacks für euch und die aktuellen Megadance-Nummer von Kygo.
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0: Oscar-Flashback. Gigi D'Agostino und The Bowser macht schon richtig Lust aufs Wochenende. Magnetic für euch hier auf Antenne Bayern. Und was für ein emotionaler Moment heute Morgen bei Likey. 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Ihr Sohn hat eine seltene Krankheit, die ihn im Alltag sehr einschränkt.
1: Ja, der hat eine entzündliche Darmkrankheit, also Morbus Crohn, sagt den meisten was. Ja. Das ist die kleine Schwester dazu.
2: Okay.
1: Und er möchte unbedingt mal ein Bayern-Spiel sehen, ist aber nicht möglich, weil die Toiletten zu weit weg oder die Schlangen zu lang sind.
2: Mhm. Julia?
1: Mhm.
2: Ich hätte da ein Spiel im Angebot.
1: Ernsthaft?
2: In der Allianz Arena, FC Bayern gegen Union Berlin.
1: Oh,
2: mhm. Und wenn ich da an die VIP-Lounge denke, ja, Essen, Catering, beste Plätze und vor allem Toilette in erreichbarer Nähe, ja, ohne Warteschlange, dann hätte ich da eine Idee. Ihr seid dabei!
1: Oh, ihr seid der Wahnsinn! Niemals hätte ich das gedacht. Niemals. Boah, das ist echt. Also ich glaube, da wird er jetzt dann aus allen Wolken fallen.
2: Ist das was?
1: Absolut Oberhammer. Ich bin eigentlich jetzt gerade völlig sprachlos.
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0: Ach, das ist so schön, euch glücklich zu machen. Und das machen wir heute Nachmittag gleich wieder. 15 Uhr hier auf Antenne Bayern.

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14: Nachmittag, 13:30, frisches Update aus dem Antenne Bayern Verkehrszentrum. Wir wollen, dass ihr immer gut ankommt. Markus Lukas.
15: Servus, und frisch dazugekommen ist die A3 Passau Richtung Nürnberg. Zwischen Neumarkt Oberpfalz und Altdorf Burgthann aktuell 5 Kilometer Stau, 27 Minuten dauert es länger, sagt unsere Antenne Bayern Echtzeitmessung. Dann immer noch die Bauarbeiten auf der A7 Fulda Richtung Würzburg. Zwischen dem Fulda A3 und Bad Brückenau Wildflecken 11 Kilometer Stau, hier kommen 44 Minuten obendrauf. Unfall auf der A92 München Richtung Deggendorf zwischen Dingolfing West und Dingolfing Mitte. Passt hier bitte besonders gut auf. Die rechte Spur ist aktuell blockiert. Es beginnt sich zu stauen und denkt ihr bitte unbedingt an die Rettungsgasse. Die A93 ist mit dabei. Regensburg Richtung Holledau zwischen Regensburg Nord und dem Kreuz Regensburg 6 Kilometer zäh. 11 Minuten aktuell euer Zeitverlust. Und schauen wir noch auf die A99. Die Ostumfahrung München. Hier gab es den LKW-Unfall. Die rechte Spur ist immer noch blockiert. Zwischen dem Kreuz München Süd und H 6 Kilometer Stau. 24 Minuten dauert es länger. Die neuesten Blitzer bayernweit nur bei uns. Axel.
16: Fischen im Allgäu in der Hauptstraße, genau vor der Apotheke, wird gerade eben der Blitzer aufgebaut. Beide Richtungen, Achtung.
15: Dankeschön. Nächster Blitzer in Essenbach in der alten Landstraße und auf der B12, kurz vor Markkill 60 dürft ihr hier fahren. Und wenn ihr noch was gesehen habt, Staus oder Blitzer, dann sagt uns gerne kostenlos Bescheid. Ihr erreicht uns immer unter der 0800 994 9000.
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14: Ja, hi, ne? Ich weiß, freitags ist einfach die Luft raus, aber für den Endsport kriegt ihr von uns ordentlich Power mit Culture Beat, was ein mega 90er Flashback. Dermot Kennedy gleich am Start und

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1: 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Franzi gerade bei mir an der 0800 994 1000. Du arbeitest in der Boulderhalle in Nürnberg. Muss man ganz schön Kraft in den Ärmchen und Fingern haben. Oder kriegt man da mit der Zeit so dicke Wurstfinger?
2: Interessante Frage. Ich würde sagen, nein.
1: Okay.
2: Also vielleicht kann man nicht mehr, also man kann auf jeden Fall nicht mehr Handmodel sein. Genau, aber ja. Wurstfinger, also ich glaube, das ist genetisch. Ne? Wenn du eh schon Wurstfinger hast, dann wirst du sie wahrscheinlich ein bisschen mehr trainieren.
1: Ah ja, nur Spaß.
2: Aber wenn du davor normale Finger hattest, würde ich sagen, dass es normal wird.
1: Was ist denn für dich so das Tolle am Bouldern?
2: Ich finde, das ist so eine tolle Sportart, weil das ist ein Ganzkörpertraining, aber irgendwie verkleidet in einfach einem Spielplatz für Erwachsene, würde ich jetzt mal sagen. Also du merkst gar nicht, dass du trainierst, weil du so viel Spaß hast. Ja, genau.
1: Spielplatz für Erwachsene. Finde ich toll. Franzi, ich wünsche dir ein zauberhaftes Wochenende und Grüße nach Nürnberg.

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10: Das Antenne Bayernwetter, 20 Grad in Fulz-Biburg-Hammer, 20 in Diedorf in Schwaben und 19 sind es in Schweinfurt in Unterfranken. Morgen, da starten wir in ganz vielen Orten mit Nebel in den Samstag und dann kommt aber richtig schön die Sonne durch. Sonntag erst noch hübsch und dann in Franken und der Oberpfalz Schauer dabei.
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10: Um 14 Uhr. Die Deutsche Bahn, die will sich am Wochenende von ihrer besten Seite zeigen. Es ist Tag der Schiene bei uns in Bayern. Arno Siegemund.
12: Ja, bis Sonntag dürfen wir hinter die Kulissen blicken und mal Orte anschauen, die man sonst nie zu sehen bekommt. In München zum Beispiel läuft eine digitale Schnitzeljagd durch das Infozentrum der zweiten S-Bahn-Stammstrecke. In Nürnberg gibt es exklusive Einblicke in das Megaprojekt Güterzug Tunnel Fürth. Und beim Rangierbahnhof in Nürnberg, da findet ein großes Familienfest statt. Da gibt es Live-Musik, einen Lok-Simulator und Vorführungen der Diensthunde der Bundespolizei.
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12: Der US-Gitarrenhersteller Fender klagt gegen den fränkischen Instrumentenhändler Thomann. Es geht um Nachbauten der Stratocaster E-Gitarren. Bayern-Reporterin Birgit Behringer in Oberfranken.
13: Thomann vertreibt so einen Nachbau unter seiner Eigenmarke. Andere Hersteller tun das auch. Fender will jetzt erreichen, dass die Form der Stratocaster urheberrechtlich geschützt ist. Sieht sich durch ein Urteil gegen einen chinesischen Hersteller bestärkt. Die Stratocaster ist aber seit Jahrzehnten eine beliebte E-Gitarre in der Musikbranche. Sorgt Fender mit seinen Klagen deshalb für viel Kritik.
12: Die Bundeswehr liegt beim personellen Aufbau im Plan. Das hat das Verteidigungsministerium mitgeteilt. Demnach dienten zum Stichtag Ende August rund 186.000 aktive Soldaten und Soldatinnen bei der Truppe. Das sind 4.000 mehr als im Jahr davor. Die hohen Dieselpreise setzen auch die Bus- und Bahnbetreiber im öffentlichen Nahverkehr unter Druck. Der Verband Deutscher Verkehrsunternehmen fordert deshalb schnelle Entlastungen vom Bund, etwa eine deutliche Senkung der Energiesteuer. Die CDU hat ja jetzt einen Abschlag von bis zu 25 Cent zum 1. Oktober in Aussicht gestellt. Und das trendet gerade online. Gestern war ja Heidi Klums Heidi-Fest im Münchner Hofbräuhaus und auf RTL. Verschiedene Stars, Influencer, Models und sogar Heidis Mama Erna war da. Nur einer fehlte, Bill Kaulitz, Heidis Schwager. In seiner Insta-Story ist jetzt zu sehen, dass er erst jetzt sich auf den Weg nach München zur Wiesn macht. Im Netz wird deshalb über einen möglichen Zoff in der Family spekuliert. Sein Tokio-Hotel-Kollege Gustav sagte dazu, Bill habe eben andere Termine gehabt.
10: Ich kann sagen, wie dann immer gleich ein Zoff rein interpretiert, der hat dann vielleicht kaum Bock gehabt. So. Christian, Franz und ich haben keinen Zoff.
14: Nein.
10: Das hat
14: ja
10: der Bayern vergessen. 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
14: Das ist Liebe. Und zwar einmal der Stau Sigi auf der A8 München Richtung Salzburg zwischen Traunstein-Siegsdorf und Anger. 6 Kilometer Stau, 16 Minuten.

0: Siegfried, A9 München-Nürnberg zwischen Manche und Denkendorf, 14 Kilometer lang, 25 Minuten lang. Warum soll man Staus nicht Namen geben, eben wenn man so lange mit ihm Zeit verbringt? A92 München-Denkendorf zwischen Dingolfing-West und Mitte, Stau, hier momentan die rechte Spur gesperrt. Vielen Dank, Andreas. B27 bei Tüngersheim, ein Unfall. Und danke, Martin, zwischen Kreuz-Deckendorf und Hengersberg. In beide Richtungen Stau, Baustelle. A96 München-Lindau zwischen Leutkirch Süd und Bange Nord. 7 Kilometer Stau. Die neuesten Blitzer bayernweit nur bei uns. Hi.
1: Ja, aber die Ehre, da ist der Marco.
0: Hi.
1: Auf der A93 Hof Regensburg zwischen Weidenfrauenricht und Weiden Süd. 120er Bereich.
0: Danke, Staus und Blitzer kostenlos melden. 0800 994 9000.
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3: Und ihr seid alle dabei, das feiern wir doch gleich mit einem Millennium-Hit. Mit einem fetten Flashback aus den 90ern.
0: Und was noch?
3: Und Shakira dabei.

0: das ist einfach feinster Sound. Genesis, Bayerns beste Musik hier auf Antenne Bayern für euch gleich mit Pink. 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Das gibt's doch nicht. 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
7: Schauen wir es uns einmal an, oder? Das Antenne Bayern-Wetter. Wir haben 19 Grad in Neusässe in Schwaben, 19 in Obertulba in Unterfranken und 20 sind es in Dingolfing in Niederbayern. Morgen, der Samstag erst mit Nebel, dann richtig viel Sonne scheint. Und Sonntag mehr Wolken in der Oberpfalz und Franken. Da kann es auch mal Regen geben. So. aber ihr habt es auch mit meinem Kauderwelsch ja verstanden. So, Christian Franz im Antenne-Bahn-Verkehrszentrum. Wir wollen, dass ihr gut ankommt.
11: Gestern kauft Duden, hat mir sehr geholfen. Vorsicht, eine Couch. Das hatten wir noch nie eigentlich so. Eine ganze Couch liegt auf der A93 Regensburg Richtung Weiden zwischen Regensburg Nord und Regenstauf auf der Autobahn. Auf der A8 München Richtung Salzburg zwischen Traunstein-Siegsdorf und Anger. 6 Kilometer Stau, 28 Minuten. Den Stau gibt es auch fast immer, deswegen haben wir ihn Siegi genannt. Der Bernd, auch Verkehrsmelder, findet es auch. A9 München Richtung Nürnberg, auch hier ein Dauerbrenner zwischen Manching und Denkendorf. 16 Kilometer Stau, ihr braucht 30 Minuten länger. Diesen Stau hat Lisa Manfred genannt. Auf der A92 München-Deckendorf zwischen Wörth und Dingolfing-Ost 13 Kilometer Stop and Go. Und A96 München-Lindau zwischen Leutkirch-Süd und Wangen-Nord 8 Kilometer Stau, 18 Minuten länger. Die neuesten Blitzer für euch, bayernweit, nur bei uns in Ortenburg am Steinbach, Planegg in der Amtmannstraße und in Amberg-Bayernbergstraße. Staus, Blitzer kostenlos melden 0800 994 9000.
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7: Und wir haben so viel geilen Scheiß, wollte ich jetzt fast sagen, für euch dabei, aber das würde ich natürlich im Radio nie tun. Nick und Vincent, Luis Capaldi, Dr. Alban. Und wir starten mit dieser Wahnsinnsnummer Richtung Wochenende begleiten.

0: Das ist euer Weg ins Wochenende mit uns, mit Antenne Bayern. Und da gibt's jetzt eine riesen Ladung gute Vibes mit Bayerns bester Musik für euch. Also diese Killers, die hatten ja wirklich schon einige von euch auf dem Schirm. Aber spätestens bei der Eröffnungsshow der WM, da ist diese Fanbase nochmal explodiert im Freistaat. Nur wegen diesem Live-Auftritt der Killers hat sich für mich die Weltmeisterschaft schon rentiert.
1: 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Fühle ich.
0: Geil. Bitte laut. Das hat er verdient. Der Mr. Brightside hier auf.

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7: Das Antenne Bayernwetter mit 19 Grad in Germering in Oberbayern. 16 haben wir in Wunsiedel in Oberfranken und 17 in Parsberg in der Oberpfalz. Morgen unser Samstag, nach Nebel wirklich viel, viel Sonnenschein. Und Sonntag dann mehr Wolken mit dabei und in Franken und der Oberpfalz zieht auch mal ein Schauer durch.
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7: Um 15 Uhr in München, da steigt das Wiesenfieber. Die allerletzten Vorbereitungen für das Oktoberfest, die laufen. Morgen geht's also los zum 191. Mal. Arno Siegemund.
9: Ja, und da werden in den kommenden 16 Tagen wieder mehr als 6 Millionen Menschen in München erwartet. Sie müssen für eine Maß Bier in diesem Jahr rund 15 Euro hinblättern. Und für Münchens neuen Oberbürgermeister Dominik Krause von den Grünen wird's auf jeden Fall eine Premiere, wenn er dann um 12 Uhr das erste Fass im Schottenhammel anzapfen wird. Bei den Fahrgeschäften gibt es auch einen Neuzugang, das Chaos-Pendel. Darin werden die Fahrgäste mit 80 Stundenkilometern in bis zu 42 Meter Höhe katapultiert. Für die Sicherheit überwachen zusätzliche KI-gestützte Kameras das Gelände, um zu große Menschenansammlungen wie im letzten Jahr frühzeitig zu erkennen.
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9: Das Verhältnis zwischen Berlin und Moskau bleibt angespannt. Das russische Generalkonsulat in Bonn ist seit heute offiziell geschlossen. Das hat ja die Regierung angeordnet. Berlin reagiert damit auf den Vorfall mit einer Sprengstoffdrohne am Flughafen in Leipzig, für den sie Russland verantwortlich macht. Die Vorfreude bei den Eishockey-Fans ist groß. Die DEL-Saison startet heute. Bayern-Reporter Markus Pöpperl in Schwaben.
10: Um 19.30 Uhr kommt es zum bayerischen Derby. Die Augsburger Panther treffen auswärts auf die Nürnberger Eistigers. Der Kader der Schwaben, der ist ordentlich umgebaut worden. Das Ziel ist klar, die Panther wollen zum ersten Mal seit 2019 wieder in die Playoffs. Aus bayerischer Sicht empfängt heute Abend außerdem München, Mannheim, Ingolstadt spielt in Iserlohn.
9: Ja, und das trendet gerade online. Wer kennt das nicht oder hat das nicht schon mal erlebt? Du bist im Urlaub und plötzlich siehst du immer wieder dieselben Leute. Erst trifft man sich am Gate, dann sitzt man zufällig im gleichen Flieger und plötzlich hat man dann sogar dasselbe Hotel gebucht. Genau darum geht's in einem neuen TikTok-Trend. Manchmal kommt es einem fast so vor, als würde man von seinen Miturlaubern verfolgt. Und genau diese zufälligen Begegnungen, die sorgen im Netz für viele Lacher.
11: 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Auch hier zum Antennebahn-Verkehrszentrum. Wir wollen, dass ihr gut ankommt.
9: Das ist halt wahre Liebe. Auf der A8 München-Salzburg zwischen Traunstein, Sixdorf und Anger. Auch hier die Dauerbaustelle noch bis Ende Oktober. 7 Kilometer Stau. Ist der Stau lang, kommt immer wieder. Deswegen heißt er Sixdorf der Sigi. Auf der A9 München-Nürnberg auch hier ein Klassiker. Manching-Denkendorf, 16 Kilometer ist der Stau lang. Und auch diesem Stau hat Lisa einen Namen gegeben. Und zwar heißt er Manfred. Auf der A93 Holledau Richtung Regensburg zwischen Bad Abbach und Regensburg. Nord 9 Kilometer zähfließend, 18 Minuten länger. Auf der A96 München-Lindau zwischen Mindelheim und Stetten, bitte Vorsicht, da liegt eine Metallstange auf der Straße. Passt da bitte ganz besonders auf. Auf der A3 von Würzburg Richtung Frankfurt bei Aschaffenburg ein Pannenfahrzeug. Die neuesten Blitzer bayernweit. Nur bei uns geblitzt wird in München in der Allacher Straße, in Amberg. In

0: Bayernwerkstraße. Staus, Blitzer kostenlos melden. 0800 994 9000. 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
1: Diesen Weg machen wir euch unfassbar gut mit gleich einem Millennium-Hit.

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0: klingt sie einfach. Nur für euch, Bayerns beste Musik mit der Bloodhound Gang hier auf Antenne Bayern. So, und jetzt brauchen wir mal einen Real Talk. Liebe Eltern, habt ihr es schon gehabt, dieses Gespräch, jetzt in Schulwoche 1? Und wie war die Schule, mein Schatz? Also damit ihr nicht denkt, nur eure Kinder antworten so. Nein, bayernweit ist es gleich.
1: Ganz okay. Ja, es ging schon ein bisschen langweilig, aber so ist Schule halt. Ganz okay.
0: Dann ist ja gut, dass wir darüber geredet haben. Und ihr habt jetzt einen schönen Nachmittag mit Antenne Bayern und Gracie.

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16: Antenne Bayern Wetter. Wir haben 19 Grad in Wiesentheide in Unterfranken, 20 sind es in Föhringen in Schwaben und 21 in Landshut. Morgen, da starten wir in ganz vielen Regionen mit Nebel in den Tag und dann kommt aber super schön die Sonne durch. Sonntag erst schön und dann in Franken und der Oberpfalz Schauer dabei. Und da ist Kaiser für euch, dieser wunderbare Christian Franz im Antenne Bayern Verkehrszentrum. Wir wollen, dass ihr gut ankommt.
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18: Hallo, der Christian hier.
16: Hi.
18: Und zwar auf der B27 zwischen Retzbach und Tüngersheim ist momentan voll gesperrt. Mhm. Wegen eines schweren Verkehrsunfalls.
17: Umfahrung?
18: Bitte die andere Mainseite über Zellingen nutzen.
17: Okay.
18: Dort staut es sich aktuell aber auch.
17: Okay, und noch eine wichtige Meldung.
19: Ja, hallo, hier ist der Karl-Heinz. Ich bin unterwegs auf der A93 Richtung Regensburg zwischen Weiden-West und Weiden-Süd.
17: Pannen-LKW und Blitzer, oder?
19: Im 20er Bereich zeitgleich hat ein LKW Probleme mit seinem Reifen. Da liegen viele Reifenteile auf der Straße. Bitte vorsichtig fahren.
17: Danke dir. Dann auf der A9 von Berlin nach Nürnberg zwischen Markt Schorgas und Dreieck Bayreuth-Kulmbach. 6 Kilometer Stau, 20 Minuten länger. Und auf der A93 Regensburg-Holledau in beide Richtungen zwischen Pfaffenstein und Regensburger Kreuz staute sich Berufsverkehr und ein defekter Bus. A94 München-Passau zwischen ein paar Städten und Lengdorf. 5 Kilometer Stau, braucht 13 Minuten länger. Die neuesten Blitzer bayernweit. Nur bei uns. Und zwar wird geblitzt feucht in der Altdorfer Straße und Miltenberg-Brückenstraße. Staus, Blitzer kostenlos melden. 0800 994 9000.
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16: Zusammen rumhängen ist einfach immer viel schöner als alleine, gell? Machen wir gleich. Lost Frequencies dabei mit Bistill. Wir hören Nelly Furtado. Und nehmen mal ein bisschen Dampf raus. Jetzt mit Joe.
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0: beste Musik mit Lost Frequencies und Bastille für euch hier auf Antenne Bayern. Dazu gleich die Imagine Dragons. Ey, hier ploppen die WhatsApp-Sprachnachrichten auf. Auch der Dominik aus Ortenburg in Niederbayern hat eine geschickt. Er will zum FC Bayern heute. Und er geht zum FC Bayern heute. Dominik, wir laden dich ein in die Allianz Arena, in die Antenne Bayern Fankurve gegen Union Berlin. Für dich gibt's Premium-Stadion-Tickets von der Telekom.
1: Nein, danke. Boah, super. Ich war erst einmal war ich bis jetzt in der Allianz Arena.
0: Ja.
1: Oh, das gefällt mir. Und 2 extra Tickets, das ist ja super. Da könnt ihr meine Kids mitnehmen.
0: Vale.
1: Okay, danke. Wow.
0: Also richtig viel Spaß und euch eine Freude zu machen, das gefällt uns ganz besonders. Also wirklich, heute Morgen, da hat es auch schon die Richtigen getroffen bei Likey in Guten Morgen Bayern. Die Julia aus Hauzenberg im Landkreis Passau und ihren Sohn Daniel.
2: Ja, der hat eine entzündliche Darmkrankheit, also Morbus Crohn sagt den meisten was, ja. Das ist die kleine Schwester dazu. Und er möchte unbedingt mal ein Bayern-Spiel sehen, ist aber nicht möglich, weil die Toiletten zu weit weg oder die Schlangen zu lang sind.
3: Mhm. Ich hätte da ein Spiel im Angebot. Und wenn ich an die VIP-Lounge denke, ja, Essen, Catering, beste Plätze und vor allem Toilette in erreichbarer Nähe, ohne Warteschlange, dann hätte ich da eine Idee. Ihr seid dabei!
2: Oh, ihr seid der Wahnsinn! Absolut Oberhammer, ich bin eigentlich jetzt gerade völlig sprachlos.
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0: Und David Puentes.

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6: Das Antenne Bayernwetter, 21 Grad in Meinerschaff in Unterfranken, 19 sind es in Unterhaching in Oberbayern und 16 in Floss in der Oberpfalz. Morgen erst Nebel, dann richtig viel Sonne. Sonntag dann mehr Wolken dabei und in der Oberpfalz und Franken, da kann es auch mal regnen.
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6: Im wunderschönen Allgäu, da ist so langsam Höhepunkt der Viehscheid-Saison. Und es ist einfach ein ganz besonderes Bild, jedes Mal wieder, wenn die Rinder mit ihren Schellen ins Tal kommen. Arno Siegemund.
8: Ja, und wer das mal erleben will, der hat morgen in vielen Orten die Möglichkeit dazu, zum Beispiel in Immenstadt oder in Obermeißelstein. Letzterer Ort zählt ja zu den größten Albabtrieben im Allgäu mit weit über 1000 Tieren. Früh aufstehen ist da Pflicht. Gegen 8.30 Uhr kommen bei den Viehscheiden die ersten Rinder am Scheidplatz an. Dort werden sie dann ihren Besitzern übergeben und danach wird gefeiert. In den meisten Orten stehen Festzelte. Eine Übersicht der Viehscheidtermine im Allgäu, die gibt's bei uns im Netz unter antenne.de.
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8: Die SPD im Bayerischen Landtag macht sich für Änderungen bei der Rentenreform stark. Zum Abschluss der Klausur in Berlin sagte Fraktionschef Grieshammer, die abschlagsfreie Rente nach 45 Jahren müsse erhalten bleiben.
9: Hier spreche ich auch als Handwerksmeister. Wenn jemand 45 Jahre gearbeitet hat, hart am Bau, aber auch vielleicht in einem Krankenhaus als Pflegerin, dann sind es schwere Arbeiten. Und wir müssen es versuchen, als Sozialdemokratie doch noch die ein oder andere Stellschraube zu verändern.
8: SPD-Fraktionschef Grieshammer. Die Bundesregierung ringt weiter um mögliche Entlastungen wegen der hohen Spritpreise. Bisher gibt es aber noch keinen Kompromiss in Berlin. Vor allem die CDU steht ja vor den Landtagswahlen in Mecklenburg-Vorpommern und in der Hauptstadt unter Druck, schnell Ergebnisse zu liefern. Der Dieselpreis stieg gestern im Schnitt auf 2,47 Euro pro Liter. Super E10 liegt aktuell bei 2,30 Euro. Zur Erinnerung an den getöteten Zugbegleiter Serkan Çala ist eine Gedenktafel im Hauptbahnhof von Mannheim enthüllt worden. Bei der Zeremonie waren auch Bundesverkehrsminister Bilger und Bahnchefin Paller dabei. Çala war Anfang Februar nach einem Angriff eines Fahrgastes ohne Ticket in einem Zug an einer Hirnblutung gestorben. Die Tat sorgte damals bundesweit für Entsetzen und löste eine Debatte über die Sicherheit in den Zügen aus. Und das trendet gerade online. Ein Café in Berlin ist auf ungewöhnliche Art und Weise beklaut worden. Der Dieb hatte es dabei nicht auf Geld oder andere Wertgegenstände abgesehen. Stattdessen schnappte er sich einfach mal das letzte Viertel eines Riesenkuchens aus der Vitrine des Cafés und lief danach einfach aus dem Laden. Auf der Überwachungskamera ist der Moment zu sehen, inklusive der Gäste im Hintergrund, die völlig verdutzt zuschauen. Das Personal hat das in dem Moment offenbar nicht mitbekommen. Der ungewöhnliche Kuchendiebstahl von Berlin, der geht gerade viral.
6: Kann euch sagen, ja. Christian Franz hat Brösel am Mund.
10: Das könnte nicht gewesen sein.
6: Wir wollen, dass ihr gut ankommt. Der hat alles im Blick im Antenne Bayern Verkehrszentrum.
11: Und auch jedes Stück Kuchen. Auf der A6 Heilbronn Richtung Nürnberg zwischen Dreieckrot und Kreuz Nürnberg Süd. 5 Kilometer Stau, 12 Minuten braucht ihr länger. Auf der A7 Fulda Würzburg zwischen Dreieck Fulda und Wildflecken. 12 Kilometer Stau, 40 Minuten länger. Der Stau Siegi auf der A8 München Richtung Salzburg zwischen Traunstein Siegsdorf und Anger. 5 Kilometer Stau, 16 Minuten. A9 München Nürnberg zwischen Manche und Denkendorf. 12 Kilometer Stau, 28 Minuten länger. Und noch eine wichtige Meldung.
12: Hallo, da ist der Christian.
6: Hi.
12: Aktuell die Autobahn A8 München in Fahrtrichtung Stuttgart.
11: Was ist los?
12: Kurz nach Friedberg, der ging Zielfließen mit Stauungen aufgrund hohen Verkehrsaufkommens.
11: Danke dir, Christian. Die neuesten Blitzer bayernweit. Nur bei uns geblitzt wird in Selb, in der Altenhofer Straße, Pechbrunn auf der A93 im 130-Bereich und in Schrobenhausen, Bürgermeister-Schnellstraße. Staus, Blitzer, kostenlos melden.

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2: Habt ihr Bock auf den Millennium Hit?
3: Ja!
2: Coldplay. Hier ist gleich ein wunderschöner Flashback aus den 90ern für euch.
0: Und was noch?
2: Die aktuellen gibt's auch.

0: Crash-Test. Dummies, schwieriges Wort für euch hier auf Antenne Bayern. Dazu gibt's gleich Sia. Und so wie es ausschaut, steht die Koalition kurz vor einer Einigung. Das wird alle Pendler ziemlich freuen. Der Tankrabatt soll nämlich wiederkommen. Circa 17 Cent pro Liter runter und ein Spritpreisdeckel. Mhm. Gleich mehr Einzelheiten in den Antenne Bayern Nachrichten. Um 16:30 hier bei uns mit Arno Siegemund. Und morgen, da schaut die ganze Welt in den Freistaat. Auf einen einzigen Mann, auf Dominik Krause. Zum allerersten Mal wird er als Münchner Oberbürgermeister auf der Wiesn anzapfen. Also, ich hätte da sauber Schiss, ich weiß nicht, wie es euch geht. Aber was da alles passieren kann, oder? Trifft das Fassl nicht gescheit, dann spritzt da alles umeinander und du saust gleich mal die ersten beiden Reihen ein, die sich sauteure neue Tracht gekauft haben. Oder dir kommt der Schlegel gleich komplett aus und dann triffst aus Versehen den Ministerpräsidenten, keine Ahnung, Söder im Schritt.
1: Nein.
0: Also, da braucht es doch irgendein Mittel gegen diese Aufregung. Dominik Krause, wie ist es?
2: Bier trinken? Nein, habe ich noch keinen konkreten Plan. Ich bin in Übung und dann gehe ich davon aus, dass es auch alles gut geht. Und wenn nicht, hat mir ja Christian Ude mitgegeben, dann ist man zumindest in aller Munde. Da kann man dann auch damit leben als OB.
0: Wunderbar. Christian Franz hat auch
1: absolut
0: noch einen Tipp.
1: Absolut. Und zwar einfach ganz im Hier und Jetzt sein und atmen. Ein und aus.

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14: Das Antenne Bayern-Wetter. Wir haben 20 Grad in Falkenberg in Niederbayern, 20 in Himmelstadt in Unterfranken und 19 Grad in Kissing in Schwaben. Morgen unser Samstag. Der wird nach viel Nebel super schön. Die Sonne kommt richtig gut durch. Sonntag dann wieder mehr Wolken dabei. Und in Franken und der Oberpfalz ziehen dann auch mal Schauer durch.
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16: Der Flächenverbrauch in Bayern ist gesunken. Pro Tag werden im Freistaat im Schnitt 8 Hektar bebaut. Das sind 11 Fußballfelder. Das ist der mit Abstand niedrigste Wert seit Jahren. Umweltschützer halten das trotzdem für zu viel. Denn das offizielle Ziel der Staatsregierung ist ein Verbrauch von nur 5 Hektar. Stefan Mack, München.
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17: In Würzburg fällt im November wie geplant der Startschuss für ein XL-Straßenbahnprojekt. Die Tramverlängerung an der Uniklinik. 3 Kilometer neue Schienen, Kostenpunkt mehr als 62 Millionen Euro. Zeitgleich beginnen dann auch erste Vorarbeiten für die neue Linie zum Hubland. Birgit Behringer, Würzburg.
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18: Beim Spektakel hier in Landshut sind ab heute viele Straßenkünstler unterwegs. Sie kommen aus verschiedenen Ländern. Sie tanzen, zaubern, Akrobaten sind dabei, Musiker. Sie legen ihren Hut hin oder eine Box und jeder Zuschauer gibt, was er will oder was er kann. Dieses Internationale Straßenkunstfestival geht bis Sonntag. Tanjoka Landshut.
19: Jetzt die Meldung der Stunde aus unserer Nachrichtenredaktion. Arno Siegemund.
20: In Berlin bewegt sich was in Sachen Spritpreise. Der Tankrabatt soll wiederkommen, berichten gerade mehrere Medien. Bis zu 17 Cent könnten Benzin und Diesel dann billiger werden. Außerdem soll es eine Preisobergrenze für Kraftstoffe geben. Wie das Ganze genau funktionieren soll, ist aber noch unklar. Aber die Regierung peilt an, dass beides am 1. Oktober in Kraft treten soll.
19: 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Christian Franz im Antenne Bayern Verkehrszentrum.
0: Jawohl, und zwar bitte Vorsicht, wenn ihr gerade auf der A3 unterwegs seid, Nürnberg-Würzburg, zwischen Bieberrieder Kreuz und Rottendorf. Hier liegen große Reifenteile auf der Straße. Bitte ganz, ganz besondere Vorsicht. Auf der A8 München Richtung Salzburg, zwischen Traunstein-Siegsdorf und Anger, 6 Kilometer Stau, 25 Minuten braucht ihr länger. Dieser Stau, weil der immer ist, hat den Namen Siegi bekommen. Und auf der A9 München Richtung Nürnberg, da ist der Manfred, zwischen Manchi und Denkendorf, 12 Kilometer Stau, auch hier Dauerbaustelle, 30 Minuten länger. Auch er hat einen Namen bekommen, der liebe Manfred. Die neuesten Blitzer bayernweit, nur bei uns in Arnsdorf, Aufhausener Straße, Schrobenhausen, Bürgermeister Schnellstraße und Waldbrunn auf der B468. Staus und Blitzer kostenlos melden, 0800 994 9000.
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21: Es ist so schön, dass ihr alle dabei seid. Wir hören The Weeknd gleich. Wie passt

0: So klingt sie. Das ist Bayerns beste Musik mit The Weeknd für euch hier auf Antenne Bayern. Und es gibt diese kleinen Dinge, die uns eine ganze Menge bedeuten, die so eine Woche einfach richtig schön machen. Unsere eine Kleinigkeit und auch unsere Kleinen, die erleben diese wunderbaren Momente.
1: Ich habe 10 Euro im Schwimmbad gefunden.
2: Ich bin letzten, die wir heute gesehen haben.
3: Heute gefällt es mir, weil ich heute Geburtstag habe.
4: Ich war gestern in der Bowlingbahn.
5: Wir waren bei unseren Oma und Opa und ich habe neue Fußballschuhe bekommen und eine neue Jacke.
0: Das klingt doch wunderbar. Und da kommt am Wochenende bestimmt noch mehr dazu. Habt einen schönen Freitagnachmittag mit Antenne Bayern und jetzt Alex Max Band. Lasst es euch so richtig gut gehen.

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2: Euer Freitag hier auf Antenne Bayern um kurz vor 5.
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2: Das ist Antenne Bayernwetter. Wir haben 19 Grad in Obertraubling in der Oberpfalz, 19 in Strohlendorf in Oberfranken und 20 sind es in Zorneding in Oberbayern. Morgen, da starten wir in ganz vielen Orten Bayerns mit Nebel in den Tag und dann kommt aber richtig schön die Sonne durch. Sonntag dann auch erst nochmal hübsch und dann mehr und mehr Wolken und in Franken und der Oberpfalz auch mal Regen.
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2: Um Punkt 17 Uhr. Immer mehr junge Menschen im Freistaat interessieren sich für Handwerksberufe. Arno Siegemund.
4: Ja, und das ist auch gut so, denn Bayern braucht dringend mehr Handwerker. Seit den letzten 10 Jahren sinkt die Zahl der Beschäftigten in der Branche. Zuletzt wurden bei uns in Bayern noch 590.000 Fachkräfte gezählt. Das Gute, wegen der aktuellen wirtschaftlichen Lage wächst das Interesse der Jugendlichen. Die Zahl der abgeschlossenen Ausbildungsverträge im Handwerk ist zuletzt gestiegen.
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4: In einem Seniorenheim in Grafenau haben 15 Bewohner über auffällige gesundheitliche Probleme geklagt. Die Polizei ermittelte in dem Fall. Bayern-Reporterin Tanja Hoger in Niederbayern.
5: Die Patienten waren sehr müde, also auffällig müde. 13 Frauen und Männer wurden daher zur Beobachtung ins Krankenhaus gebracht. Der erste Verdacht war ein Gasaustritt. Die Feuerwehr hat deshalb in allen Räumen die Luft gemessen. Gas war es nicht. Also die Polizei sucht nun weiter nach der Ursache. Für die Patienten besteht keine Lebensgefahr.
4: Der Tankrabatt soll wiederkommen, heißt es am Nachmittag aus Berlin. Bis zu 17 Cent könnten dann Benzin und Diesel billiger werden. Außerdem soll eine Preisobergrenze eingeführt werden. Die Regierung peilt an, dass beides noch am 1. Oktober in Kraft treten kann. Das US-Rüstungsunternehmen Lockheed Martin liefert heute den ersten von Deutschland bestellten Kampfjet vom Typ F-35 aus. Verteidigungsminister Pistorius nimmt das Flugzeug in Texas symbolisch in Empfang. Für die Luftwaffe beginne damit eine neue Ära, sagte Pistorius. Und das trendet gerade online. Ein Ausschnitt aus einem Podcast mit Travis Kelce geht gerade viral. Darin erzählt der NFL-Star von einem süßen Detail aus dem Familienalltag. Die Töchter seines Bruders Jason Kelce sollen Taylor Swift lange Zeit immer mit ihrem kompletten Namen angesprochen haben. Also nicht einfach Tante Taylor, sondern Taylor Swift, kannst du mal mit mir spielen? Für die Kinder war sie offenbar einfach die berühmte Taylor Swift eben und nicht nur die Partnerin ihres Onkels. Im Netz sorgt dieser kleine Moment gerade für jede Menge Lacher und Reaktionen.
2: Stell mal vor, Taylor Swift ist einfach deine Tante. Auch absurd, oder? Christian Franz ist meine Tante im Antenne Bayern Verkehrszentrum. Wir wollen, dass ihr gut ankommt.
6: Ganz klar, Tante Thomas. Auf der A7 Fulda Richtung Würzburg zwischen Fuldaer Dreieck und Bad Brückener Wildflecken 12 Kilometer Stauleiter. Ihr braucht 46 Minuten hier länger. A8 München-Salzburg zwischen Traunstein-Sixdorf Ost und Anger 7 Kilometer Stau, 25 Minuten länger. A9 München-Nürnberg zwischen Manching und Denkendorf 13 Kilometer zäh, 25 Minuten länger. Und A99 in Richtung Kreuz München-Nord. Sehr, sehr viel los und deshalb bereits ab der A6 bis zum Dreieck Feldmoching 15 Kilometer Stau. Ihr braucht hier über eine Stunde länger und deshalb auch vor dem Allacher Tunnel Blockabfertigung, weil so viel los ist. Die neuesten Blitzer bayernweit. Nur bei uns geblitzt wird einmal auf der B466 bei Heinsfahrt. Biesings auf der B308. Staus und Blitzer kostenlos melden. 0800 994 9000.
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2: Feiern wir sehr, dass ihr alle dabei seid. Millennium mit gleich. Ja. Sind die 90er.

0: und Freitag gleich noch ein bisschen besser, gell? Bayerns beste Musik hier auf Antenne Bayern und gleich gibt's Golden. So, und jetzt?
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1: Das Antenne Bayernwetter. Wir haben 19 Grad in Bogen in Niederbayern, 19 Sins in Pfaffenhofen an der Roth in Schwaben und 18 in Fürth. Morgen haben wir erst Nebel dabei am Samstag, dann aber richtig viel Sonnenschein im ganzen Freistaat und Sonntag mehr Wolken und in der Oberpfalz und Franken, so im Norden Frankens, kann es auch noch mal regnen.
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18: 3 Monate kostenloser Bürgerfahrdienst in Penzberg und die Macher ziehen eine erste restlos positive Bilanz. Das Projekt des Vereins Penzberg gestaltet wird extrem gut angenommen. Die Buchungen erfolgen 2 Tage im Voraus und dann bringen ehrenamtliche mobilitätseingeschränkte Menschen und Senioren sicher zum Arzt oder anderen Terminen. Sascha Roos, Penzberg.
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19: Die Viehscheidsaison geht in die heiße Phase. In vielen Allgäuer Orten treiben morgen die Hirten ihre Rinder ins Tal, zum Beispiel in Immenstadt, Missen-Wilhelms und Obermeißelstein. Der Albabtrieb dort zählt zu den größten im Allgäu mit weit über 1000 Tieren. Eine Übersicht der Viehscheidtermine gibt's auf antenne.de. Markus Pepperl, Obermeißelstein.
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1: Mehr als 1000 junge Stimmen erklingen am Wochenende in Bamberg. 44 überwiegend Mädchenchöre aus ganz Deutschland sind für das nationale Festival von Pueri Cantores zu Gast. Unter dem Motto Unter Gottes Stern. modernen Mantel gibt es Konzerte in Kirchen und auch hier auf dem Maxplatz. Birgit Behringer, Bamberg. Und jetzt die Meldung der Stunde aus unserer Nachrichtenredaktion. Arno Siegemund.
11: Die Bundesregierung verhandelt über Entlastungen wegen der hohen Benzin- und Dieselpreise. Im Gespräch sind ein neuer Tankrabatt und ein Spritpreisdeckel. Demnach könnte die Energiesteuer auf Kraftstoffe um 17 Cent gesenkt werden. Strittig ist noch, wer das Ganze bezahlen soll, denn diesmal sollen sich auch die Länder an den Kosten beteiligen.
1: Wir wissen nicht, wie er es macht, aber er macht es. Er hat alles im Blick, im ganzen Freistaat. Christian Franz, wir wollen ja, dass ihr gut ankommt.
8: Und vor allem dich. Und zwar auf der A8 Salzburg, in München Richtung Salzburg, zwischen Traunstein, Siegsdorf Ost und Anger. Immer auch hier noch die Dauerbaustelle, 6 Kilometer Stau, 25 Minuten länger. Deshalb heißt der Stau jetzt Sigi, wie Siegsdorf. Auf der A96 Lindau-München zwischen Landsberg-Ost und Schöffelding. Unfall, Vorsicht bitte. Und A99, große Probleme. Einmal in Richtung Kreuz München-Nord, ab der A96 bis zum Allacher Tunnel Stau. Und deshalb auch beim Allacher Tunnel Blockabfertigung. Und dann auf der A99 in Richtung A96, A8 ab Freudmanning bis zum Dreieck München-Allach, 10 Kilometer Stau. Hier braucht ihr über eine Stunde länger. Ein Unfall, eine Spur ist momentan gesperrt. Die neuesten Blitzer bayernweit. Nur bei uns geblitzt wird in der Oberpfalz in Weiden auf der A93. Und noch ein Blitzer.
13: Hi, hier ist die Melli aus Ingolstadt. Ich bin heute in Neuburg unterwegs. Und von Neuburg ortsauswärts Richtung Bergheim an der Kreuzung Eichstätter Straße steht rechts im Gebüsch ein Radar.
11: Danke dir, Staus und Blitzer kostenlos melden. 0800 994 9000.
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1: Richtig schön. Das freut uns einfach, dass ihr alle am Start seid. Gleich mega Kombi. Wir hören Udo Lindenberg zusammen mit Apache, Amy McDonald dabei und wir starten ganz fresh. Auf geht's mit

0: Das ist Bayerns beste Musik mit Udo Lindenberg und der Patsche für euch hier auf Antenne Bayern. Gleich Ed Sheeran zusammen mit Justin Bieber. Und es ist super viel los am Wochenende. Also macht es euch bitte schön, zum Beispiel beim Street Food Festival in Hersbruck in Unterfranken, im Allgäu bei der Mindelheimer Altstadtnacht oder beim Landshuter Stadtspektakel. Und das sagt euch der Christian Franz jetzt dreimal ganz schnell hintereinander.
1: Was denn? Was denn?
0: Stadtspektakel.
1: Okay, okay. Stadtspektakel, Stadtspektakel und Stadtspektakel.
0: Ja, gut. So, und wenn ihr unterwegs seid, dann passt ihr bitte auf, wo ihr genau parkt, weil, ich sage mal so, da könnte jederzeit was von oben kommen.
1: Er hat eigentlich niemand auf dem Schirm, also auch Schirm wegen von oben. Aber jetzt fallen die Kastanien von den Bäumen runter auf die Autos und das gibt im schlimmsten Fall Beulen in der Karosserie.
0: Und die Versicherung, die sagt da, nein.
1: Hast du recht, die zahlt nicht und auch der Parkplatzbetreiber nicht, außer wenn gleich ein ganzer Ast oder ein ganzer Baum auf dein Auto fällt.
0: Na gut, das braucht auch kein Mensch.
1: Absolut nicht.
0: Also, Obacht!
1: Ja. Au, was ist denn das?
0: Kastanie.
1: Aua!
0: Ja, Obacht, habe ich doch gesagt.
1: Ja, aber sowas. Hey,

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2: In München, da steigt das Wiesenfieber. Die allerletzten Vorbereitungen, die laufen jetzt fürs Oktoberfest. Es ist das 191. Mal. Arno Siegemund.
3: Ja, und da werden in den nächsten 16 Tagen wieder mehr als 6 Millionen Menschen in der Landeshauptstadt erwartet. Und sie müssen für eine Maß Bier in diesem Jahr um die 15 Euro hinblättern. Für Münchens neuen Oberbürgermeister Dominik Krause wird es auf jeden Fall eine Premiere, wenn er um 12 morgen das erste Fass im Schottenhammelzelt anzapfen wird. Für die Sicherheit überwachen zusätzlich KI-gestützte Kameras das Gelände, um zu große Menschenansammlungen wie im vergangenen Jahr frühzeitig zu erkennen.
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3: So geht Abbau von Bürokratie. Der neue Handwerksparkausweis Plus macht das Parken und damit das Arbeiten für die Handwerker in Nürnberg, Fürth, Erlangen und Schwabach einfacher. Bayern-Reporterin Birgit Behringer in Mittelfranken.
4: Ja, die Betriebe müssen nur noch einen Parkausweis für alle 4 Städte beantragen, statt vorher 4 einzelne. Die Städte grenzen aneinander an. Viele Handwerker nehmen also auch städteübergreifend Aufträge an. Also eine echte Erleichterung, sagt auch die Handwerkskammer. Seit dem Start wurden schon mehr als 1000 plus Ausweise ausgestellt.
3: In Berlin tut sich was in Sachen Spritpreise. Der Tankrabatt soll wiederkommen. Bis zu 17 Cent könnte der Liter Benzin und Diesel dann billiger werden. Außerdem soll eine Preisobergrenze eingeführt werden. Wie das Ganze genau funktionieren soll, ist aber noch unklar. Die Bundesregierung peilt aber an, dass beides am 1. Oktober in Kraft treten kann. In Deutschland wird die Zahl der Schüler in den 2030er Jahren deutlich nach unten gehen. Nach einer neuen Prognose der Kultusministerkonferenz steigt die Schülerzahl bis 2029 noch leicht an, fällt danach aber bis 2040 auf etwa 10,5 Millionen. Das sind dann rund 700.000 weniger als heute. Und das trendet gerade online. Wer kennt das nicht? Du bist im Urlaub und plötzlich siehst du immer wieder dieselbe Person. Erst trifft man sich am Gate, am Flughafen, dann sitzt man zufällig im gleichen Flieger und plötzlich hat man sogar dasselbe Hotel gebucht. Genau darum geht's in einem neuen TikTok-Trend. Manchmal kommt es einem fast so vor, als würde man von seinen Miturlaubern verfolgt. Und genau diese zufälligen Begegnungen, die sorgen im Netz gerade für viele Lacher und Klicks.
2: Das kennen, glaube ich, wirklich alle, oder? 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Christian Franz im Antenne Bayern Verkehrszentrum.
5: Ja, der Stau Sigi auf der A8 München Richtung Salzburg zwischen Traunstein und Siegsdorf, Ost und Anger an der Dauerbaustelle 5 Kilometer Stau, 18 Minuten braucht ihr länger. Wenn ihr auf der A9 unterwegs seid, München Richtung Nürnberg, momentan zwischen Denkendorf und Altmühltal, 4 Kilometer Stau, 25 Minuten braucht ihr länger. Und wir haben die großen Probleme auf der A99. Der Westumfahrung München einmal in Richtung A96, A8 ab Fürth-Banning bis zum Allacher Tunnel Stau. Ein Unfall, eine Spur ist gesperrt. Und dann auf der A99 der Westumfahrung zwischen der A96 bis zum Aubinger Tunnelstau und dann über den Allacher Tunnel oder vor dem Allacher Tunnel staut es sich ebenfalls. Aber die Unfallstelle ist momentan geräumt oder ist geräumt, Gott sei Dank. Die neuesten Blitzer bayernweit. Nirgends geblitzt wird in Biesings auf der B308, in Scharnitz auf der B177. Staus und Blitzer kostenlos melden 0800 994 9000.
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2: Hier ist eure kleine Laola. Hey. Millennium Hit gibt's gleich. Flashback aus den 90ern.
5: Und was noch?
2: Die aktuellen auch.
5: Danke.
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0: beste Musik mit den Red Hot Chili Peppers hier auf Antenne Bayern. Und gleich gibt's noch eine Runde Supergirl. Also künstliche Intelligenz, die kann schon echt helfen. Ganz viele fühlen sich aber auch unwohl. Das haben wir in unserer Umfrage in der Hand aufs Herz-Reihe hier von Antenne Bayern gehört. Aber manchmal, da kann man auch einfach lustige Sachen draus machen. KI-Experte Dr. Thjörben Bogon aus Regensburg.
1: Ich glaube, jeder hat mal ein Bild erstellt, um mal zu schauen, wie weit denn auch die Technologie ist. Und das macht ja auch Spaß und das, so soll es ja auch sein. Technik soll ja auch Spaß machen und die Fähigkeiten, die wir da haben, werden uns sicherlich auch in Zukunft bereichern.
0: Ja, voll. Unser lieber Kollege Christian Franz, der hat ganz im Sinne der Wissenschaft, das ist eigentlich ganz wichtig hier zu betonen,
2: ja, Jugend forscht.
0: Hier in der Antenne Bayern-Redaktion einen kleinen Trend gestartet. Der hat gesagt, hey, gib doch mal ChatGPT ein Foto von dir und die KI soll dir sagen, welches Tier du wärst.
2: Ja.
0: Also gibt es jetzt auch von Christian und mir. ChatGPT, wir haben jetzt hier was in uns sieht. Und wir sehen, ihr könnt es übrigens natürlich auch sehen bei uns auf unserer Antenne Bayern Insta-Seite. Christian, der ist ein Braunbär.
2: Ach, ich wäre eigentlich lieber ein Leopard gewesen.
0: Ja, der ist aber ein Braunbär. Mhm. Hier steht, kräftige, gemütliche Erscheinung, ruhiger, etwas stoischer Blick. Wirkt freundlich und präsent. Mhm. Dieses Ich stehe hier und alles unter Kontrolle-Ding. Und irgendwie vermittelt er Gemütlichkeit und Kraft. Ganz wichtig steht hier auch unterstrichen, ein nicht aggressiver Bär, sondern eher der große, entspannte Bär, der ja eigentlich ganz lieb ist.
2: Ja, und die Begründung für Lisa, Füchsin, wacher, aufmerksamer Gesichtsausdruck, selbstbewusstes Auftreten, das kann ich bestätigen, etwas verspielt, verschmitzte Vibes, Brille und Outfit geben ihr zusätzlich etwas Cleveres und Charakterstarkes.
0: Endlich, danke.
2: Also das ist doch klasse.
0: Ja. Wir können es nur empfehlen. Schaut euch diese Bilder an, es ist wirklich so zauberhaft geworden. Und macht es nach.

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14: Das Antenne Bayernwetter. Wir haben 20 Grad in Aschaffenburg. 18 sind es in Gersthofen in Schwaben und 16 in Zwiesel in Niederbayern. Morgen, da starten wir in ganz vielen Orten mit Nebel. Dann kommt aber die Sonne durch. Sonntag erst schön. Und dann in Franken und der Oberpfalz Schauer dabei.
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15: In Wolfratshausen formiert sich massiver Widerstand gegen die geplanten Baumfällungen an der Loisach. Mit einer Unterschriftenaktion soll der Erhalt von rund 50 großen Bäumen, die einer Hochwassersanierung weichen sollen, gesichert werden. Die Umweltschützer versuchen, die Rodung jetzt per Eilantrag vor Gericht zu stoppen. Sascha Roos, Wolfratshausen.
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16: In Würzburg fällt im November wie geplant der Startschuss für ein XL-Straßenbahnprojekt, die Tramverlängerung an der Uniklinik. 1,3 Kilometer neue Schienen, Kostenpunkt mehr als 62 Millionen Euro. Zeitgleich beginnen dann auch erste Vorarbeiten für die neue Linie zum Hubland. Birgit Behringer, Würzburg.
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17: Mit einem Derby gegen die Nürnberger Ice Tigers starten um 19.30 Uhr die Augsburger Panther in die DEL-Saison. Die Verantwortlichen haben den Kader der Augsburger ordentlich umgebaut. Saisonziel Playoffs. Auch die DEL 2 startet. Aufsteiger Memmingen spielt zum Auftakt auswärts in Weiden. Markus Bärl, Augsburg.
14: Und jetzt die Meldung der Stunde aus unserer Nachrichtenredaktion. Arno Siegemund.
1: VW steckt weiter in der Krise. Wegen schwacher Geschäfte in China und weiterer Kosten für den Umbau des Konzerns senkt Volkswagen jetzt die Prognose für das laufende Geschäftsjahr. Der Autobauer rechnet nun damit, dass vom Umsatz höchstens 1% als Gewinn übrig bleibt. Das sorgte heute für einen Kurssturz. Zeitweise stand die VW-Aktie mit 7,5% im Minus.
14: Christian Franz für euch, der wunderbare Mantene Bahnverkehrszentrum. Wir wollen ja, dass sie gut ankommt.
18: Jawohl, mit der 0800 994 9000. Anita ist unterwegs.
19: Wir sind auf der Strecke nach München und vor der Ausfahrt Langenbruck, 2-3 Kilometer davor, steht ein Reh am rechten Fahrbahnrand.
18: Bitte fahrt vorsichtig. Auf der A9, wenn ihr von München nach Nürnberg fahrt, zwischen Denkendorf und Altmühltal, 6 Kilometer Stau. 20 Minuten braucht ihr momentan länger. Auf der A96 Lindau-München zwischen Landsberg und Schöffelding. Hier ist ein Unfall passiert. Bitte Vorsicht, momentan schon hier 2 Kilometer zähfließend. Und auf der A99 immer noch Stau. Und zwar einmal in Richtung A96, hier bereits ab der Ausfahrt Neuherberg bis zum Allacher Tunnel immer wieder zähfließend. Und dann wird es Gott sei Dank ein bisschen weniger auf der Westumfahrung, wenn ihr von der A96 kommt, vor dem Aubinger Tunnel noch Stau, geräumter Unfall aber, und vor dem Allacher Tunnel auch noch Stau, aber auch hier ist der Unfall geräumt. Das sollte sich jetzt hoffentlich bald auflösen. Die neuesten Blitzer bayernweiten über uns, in Bad Feilenbach, in der Auerstraße, dann in Eichach auf der B300 und Scharnitz auf der B177-60. Staus, Blitzer kostenlos melden 0800 994 9000.
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14: Und das klingt schon alles so richtig nach Wochenende. Geil. Gleich die ganz neue von The Bowser dabei. Zuckerrohr hören wir. Und der macht einfach nur Bock.

0: ganz neu. Das ist der Bowser für euch. So klingt Bayerns beste Musik hier auf Antenne Bayern. Dazu gleich Green Day. Und ihr seid so geil, wirklich. Ihr schickt immer noch wie wild WhatsApps. Alle wollen diese Premium-Stadion-Tickets von der Telekom für das Spiel FC Bayern gegen Union Berlin am Abend in der Allianz Arena. Und da sitzt heute auch ein ganz besonderer kleiner Mann, der Daniel aus Hauzenberg in Niederbayern. Laiki, der hat ihn und seine Mama heute Morgen in Guten Morgen Bayern überrascht.
1: Ja, der hat eine entzündliche Darmkrankheit, also Morbus Crohn sagt den meisten was, das ist die kleine Schwester dazu. Und er möchte unbedingt mal ein Bayern-Spiel sehen, ist aber nicht möglich, weil die Toiletten zu weit weg oder die Schlangen zu lang sind.
2: Mhm. Ich hätte da ein Spiel im Angebot.
1: Oh.
2: Und wenn ich da an die VIP-Lounge denke, ja, Essen, Catering, beste Plätze und vor allem Toilette in erreichbarer Nähe, ohne Warteschlange, dann hätte ich da eine Idee. Ihr seid dabei!
1: Boah, ihr seid der Wahnsinn! Absolut Oberhammer, ich bin eigentlich jetzt gerade völlig sprachlos.
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10: Das Antenne Bayernwetter mit 15 Grad in Neumarkt in der Oberpfalz, 14 haben wir am Tegernsee und 12 sind es in Münchberg in Oberfranken. Morgen haben wir erst Nebel dabei und dann lurt aber so richtig schön die Sonne durch. Schöner Tag wird es. Sonntag mehr Wolken dabei und in der Oberpfalz und Franken, da kann es auch mal regnen.
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10: Um 19 Uhr immer mehr junge Menschen im Freistaat. Mega, die interessieren sich für Handwerksberufe. Arno Siegemund.
12: Ja, und das ist auch gut so, denn Bayern braucht dringend mehr Handwerker. In den letzten 10 Jahren ist die Zahl der Beschäftigten in der Branche gesunken. Zuletzt wurden bei uns in Bayern noch rund 590.000 Fachkräfte gezählt. Das Gute, wegen der aktuellen wirtschaftlichen Lage wächst das Interesse der Jugendlichen am Handwerk. Die Zahl der abgeschlossenen Ausbildungsverträge ist zuletzt gestiegen.
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10: Um 19 Uhr immer mehr junge Menschen im Freistaat. Mega, die interessieren sich für Handwerksberufe. Arno Siegemund.
12: Ja, und das ist auch gut so, denn Bayern braucht dringend mehr Handwerker. In den letzten 10 Jahren ist die Zahl der Beschäftigten in der Branche gesunken. Zuletzt wurden bei uns in Bayern noch rund

0: Die Bundesregierung verhandelt mit den Ländern über ein Entlastungspaket wegen der hohen Spritpreise. Demnach ist ein neuer Tankrabatt geplant. Die Energiesteuer auf Kraftstoffe könnte bis Ende des Jahres um jeweils 17 Cent gesenkt werden. Zudem ist ein Spritpreisdeckel im Gespräch, also eine staatliche Preisobergrenze in Abhängigkeit vom Ölpreis. Die soll aber wohl erst im Januar in Kraft treten. Zur Erinnerung an den getöteten Zugbegleiter Serkan Çala ist eine Gedenktafel in Mannheim im Hauptbahnhof dort enthüllt worden. Bei der Zeremonie waren auch Bundesverkehrsminister Bilger und Bahnchefin Paller dabei. Çala war Anfang Februar nach einem Angriff eines Fahrgastes ohne Ticket in einem Regionalexpress an einer Hirnblutung gestorben. Die Tat sorgte bundesweit für Entsetzen und löste eine Debatte über die Sicherheit in Zügen aus. Der FC Bayern trifft am Abend auf Union Berlin, einen Tag vor dem Start des Oktoberfestes. Und zum ersten Mal in der Geschichte wird es damit kein Pflichtspiel während der Wiesn geben. Bahnreporter Sascha Roos in Oberbayern. Das heißt aber nicht jetzt unbedingt, dass die Bayern-Spieler jetzt Dauergast in den Zelten sind, oder?
1: Am Sonntag schon. Da wird die Mannschaft traditionell geschlossen da sein. Ein Sieg gegen Berlin kann da auf jeden Fall mal helfen. Außerdem spielen die Bayern am Abend gegen Union mit ihren speziellen Wiesn-Trikots. Ansonsten werden die Spieler eher weniger auf dem Oktoberfest sein. Die Mehrzahl ist in den kommenden Tagen mit ihren Nationalmannschaften unterwegs.
0: Und das trendet gerade online. Ein Café in Berlin ist auf ungewöhnliche Art und Weise beklaut worden. Der Dieb hatte es dabei nicht auf Geld oder andere Gegenstände abgesehen. Stattdessen schnappte er sich das letzte große Viertel eines Kuchens aus der Vitrine und lief danach einfach aus dem Laden. Auf der Überwachungskamera ist der Moment zu sehen, inklusive der Gäste im Hintergrund, die völlig verdutzt schauen. Das Personal hat es offenbar nicht mitbekommen. Der ungewöhnliche Kuchendiebstahl, der geht gerade viral im Netz.
2: Christian Franz war zu dieser Zeit nicht an meiner Seite. Also
3: ich habe Alibi.
2: Wir wollen, dass ihr gut ankommt, das Antenne-Bahn-Verkehrszentrum.
3: Immer ich. Auf der A3 Passau Richtung Nürnberg, zwischen Hengersberg und Kreuz Deckendorf. Unfall gerade erst passiert. A7 Ulm Richtung Fürstenreute, Höhe Eu-Mittelberg, Unfall. Und auf der A99 der Westumfahrung wird es weniger. Trotzdem noch hier im Bereich vom Allacher Tunnel und Aubinger Tunnel in beiden Richtungen ein bisschen Stau. Die neuesten Blitzer bayernweit über uns. Hello.
4: Hallo, hier spricht der Manfred.
2: Hi.
4: Aus Neuburg an der Donau. Achtung, am Schleifnellweg gegenüber der SB-Autowaschanlage steht ein dunkelgrauer Caddy Radarwagen.
3: Danke, der Jakob.
5: Auf der B31 in Fahrtrichtung Lindau auf Höhe von Meeresburg auf der zweispurigen Anhöhe steht rechts ein Blitzanhänger vor dem Parkplatz.
3: Danke. Staus und Blitzer kostenlos melden 0800 994 9000.
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2: Lieben wir, dass ihr alle dabei seid. Gleich eine Antenne beim Millennium Hit.

0: beste Musik. Linkin Park für euch hier auf Antenne Bayern. Und gleich ist noch Leonie mit dabei. Am Wochenende super viel los. In Weiden in der Oberpfalz ist Volksfest. In München, klar, geht die Wiesen los. Altstadtfest haben wir in Nürnberg. Und, das haben, glaube ich, die wenigsten von euch auf dem Schirm, dass wir in Bayern eine Korbstadt haben.
1: Was?
0: Lichtenfels in Oberfranken ist es. Da gibt es auch immer am 3. September-Wochenende den Korbmarkt, den ganz berühmten, mit Flechtwaren.
1: Ui.
0: Und alle zwei Jahre wird da auch eine Korbstadtkönigin gekrönt. Mhm. Aktuell ist es die Anna und die bekommt an diesem Wochenende eben eine Nachfolgerin.
1: Ui.
0: Anna, jetzt heißt es ja Korbstadt und Korbmarkt, aber es geht ja eigentlich ums Flechthandwerk an sich und das ist ja viel mehr als nur Korb.
2: Ich habe zum Beispiel auch Ohrringe von einer japanischen Flechterin.
0: Schön.
2: Also das ist so vielfältig. Also es ist nicht nur so der Korb, den man halt kennt.
0: Zum Einkaufen, ja.
2: Sondern auch noch so viel drumherum. Genau.
0: Anna, was gibst du denn jetzt deiner Nachfolgerin mit auf den Weg?
2: Oh, ich würde ihr mitgeben, die zwei Jahre auf jeden Fall zu genießen. Die gehen so schnell rum. Es ist wirklich krass. Also es war wie ein Wimpernschlag und schon danke ich jetzt wieder ab. Und wirklich, also sich auch die Zeit für die Veranstaltungen zu nehmen, weil das kann man nur einmal im Leben machen und dann sollte man es auch genießen.
0: Ja, cool. Hey, dann genießt es, genießt euren Korbmarkt am Wochenende und danke, dass du unsere Korbstadtkönigin warst die letzten zwei Jahre.
2: Ja, sehr gerne.
3: Danke.
1: Lisa?
0: Ja?
1: Ich kann frei auch flechten.

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2: Das Antenne Bayern-Wetter. Morgen unser Samstag. Nach Nebel kriegen wir richtig viel Sonnenschein ab. Sonntag sind mehr Wolken mit dabei und in Franken und der Oberpfalz auch mal Schauer möglich.
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10: Der Flächenverbrauch in Bayern ist gesunken. Pro Tag werden im Freistaat im Schnitt 8 Hektar bebaut. Das sind 11 Fußballfelder. Das ist der mit Abstand niedrigste Wert seit Jahren. Umweltschützer halten das trotzdem für zu viel. Denn das offizielle Ziel der Staatsregierung ist ein Verbrauch von nur 5 Hektar. Stefan Mack, München.
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11: Mit einem Brustschutz für Frauen haben Studierende hier an der UTH in Regensburg einen besonderen Designerpreis bekommen, den James Dyson Award. Dieser gitterartige blaue Brustschutz wird mit Hilfe eines 3D-Druckers gemacht. Ganz individuell, passt sich also immer perfekt an und kann zum Beispiel unter einem Sport-BH getragen werden. Tanjoka, Regensburg.
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12: In Oberfranken sind rund 500 Fische in 2 Teichen bei Regnitz-Losau im Landkreis Hofer endet. Die Ursache für das Fischsterben ist noch unklar. Das Wasserwirtschaftsamt hat Wasserproben aus den Teichen und auch aus dem Bachlauf entnommen und auch die Polizei ermittelt. Birgit Behringer, Regnitz-Losau.
13: Jetzt die Meldung der Stunde aus der Nachrichtenredaktion, Arno Siegemund.
14: In Berlin bewegt sich was in Sachen Spritpreise. Der Tankrabatt soll wieder kommen. Bis zu 17 Cent könnte der Liter Benzin und Diesel dann billiger werden. Außerdem soll eine Preisobergrenze eingeführt werden. Wie genau das aber funktionieren soll, ist noch unklar. Die Regierung peilt an, dass zumindest der Tankrabatt schon zum 1. Oktober kommen soll.
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15: Jawohl, und der A3 Passau Richtung Nürnberg zwischen Hengersberg und Kreuzdeckendorf. Unfall im Baustellenbereich. Vorsicht, die neuesten Blitzer bayernweit. Nur bei uns in Planegg in der Amtmannstraße. In Bergkirchen, Brucker Straße, Nersingen, Augsburger Straße. Staus und Blitzer kostenlos melden 0800 994 9000.
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2: Ey, aber sowas von rein mit euch in dieses Wochenende. Yes, gleich. Dua Lipa dabei. Geil, Nickelback. Und jetzt der hier.

0: Vorlieber für euch hier auf Antenne Bayern. Wir haben ganz bestimmt diese Woche alle irgendwas erlebt, was uns happy gemacht hat, oder? Welche eine Kleinigkeit war es denn bei euch? Das wollen wir natürlich auch mal von unseren Kleinsten hören.
1: Ich habe 10 Euro im Schwimmbad gefunden.
2: Die Spinnnetzen, die wir heute gesehen haben.
3: Heute gefällt es mir, weil ich heute Geburtstag habe.
4: Ich war gestern in der Bowlingbahn.
5: Wir waren bei unseren Oma und Opa und ich habe neue Fußballschuhe bekommen und eine neue Jacke.
0: Herrlich, oder? Da bin ich gespannt, was da an wundervollen Kleinigkeiten am Wochenende noch dazu kommt. Habt einen schönen Abend jetzt mit Bayerns bester Musik und den Sporties hier auf Antenne.

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8: Das Antenne Bayern Wetter um kurz vor 20 Uhr am Freitagabend. In Bayern zeigen sich in der Nacht häufiger die Sterne. Später entsteht in einigen Niederungen dichter Nebel. Es wird schon herbstlich. Aktuell melden Niederwehren Unterfranken 16 Grad, Lauingen, Donau, Schwaben jeweils auch noch 16 Grad. Landau an der Isar in Niederbayern, hier sind es 17 Grad. Die Frühwerte liegen dann bei frischen 9 bis 5 Grad morgen. Gute Aussichten, da erwartet euch vielerorts recht sonniges Wetter mit harmlosen Schleier und Quellwolken. Dazu erreichen die Temperaturen fast spätsommerliche 20 bis 24 Grad.
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9: Mit Arno Siegemund um 20 Uhr. Guten Abend und wir beginnen mit guten Nachrichten für alle Autofahrer in Bayern. Die schwarz-rote Koalition hat zur Entlastung bei den hohen Spritpreisen eine grundsätzliche Einigung erzielt. Das verlautete gerade eben aus Regierungskreisen in Berlin. Ronny Thorau.
10: Zunächst liegt ein neuer Tankrabatt zum 1. Oktober auf dem Tisch, möglicherweise wieder um die gleichen rund 17 Cent pro Liter. Dazu soll ein Spritpreisdeckel kommen, also eine vom Staat errechnete Preisobergrenze, die sich am Ölpreis orientiert. Dafür gibt es in anderen europäischen Ländern Vorbilder. Hauptproblem bei den Verhandlungen ist angeblich noch die Gegenfinanzierung des erneuten Tankrabatts. Anders als beim ersten im Sommer sollen sich die Bundesländer dieses Mal an den Milliardenkosten beteiligen.
9: Zwei Landtagswahlen stehen ja am Sonntag an, in Berlin und in Mecklenburg-Vorpommern. Und das wird nach der Wahl in Sachsen-Anhalt teilweise auch wieder ein Zeugnistag für die Regierung. In Mecklenburg-Vorpommern hat in der neuesten Umfrage der Forschungsgruppe Wahlministerpräsident...
10: Hauptproblem bei den Verhandlungen ist angeblich noch die Gegenfinanzierung des erneuten Tankrabatts. Anders als beim ersten im Sommer sollen sich die Bundesländer dieses Mal an den Milliardenkosten beteiligen.
9: Zwei Landtagswahlen stehen ja am Sonntag an, in Berlin und in Mecklenburg-Vorpommern. Und das wird nach der Wahl in Sachsen-Anhalt teilweise auch wieder ein Zeugnistag für die Regierung.

0: CDU verliert weiter und bekommt laut Umfrage nur noch 6%. Und in Berlin, da liegt die Linkspartei aktuell vor der CDU. VW steckt weiter in der Krise wegen schwacher Geschäfte in China und weiterer Kosten für den Konzernumbau, senkt Volkswagen seine Prognose für das laufende Geschäftsjahr. Der Autobauer rechnet nun damit, dass vom Umsatz höchstens 1% als Gewinn übrig bleibt. Das sorgte heute für einen Kurssturz. Zeitweise stand die VW-Aktie mit 7,5% im Minus. Und das trendet gerade online. Der FC Bayern empfängt heute Abend Union Berlin im neuen Wiesentrikot. Und das ist ja bei den Fans sehr umstritten. Das Trikot ist extrem bunt mit vielen Blumen drauf. Tja, und mit einem Sieg könnten die Bayern zumindest vorübergehend wieder Tabellenführer werden. Anstoß ist in einer knappen halben Stunde.
1: Das Antenne Bayern Verkehrszentrum. Wir wollen, dass ihr gut ankommt, wenn ihr auf der A3 unterwegs seid. Passau Richtung Nürnberg. Zwischen Hengersberg und Kreuz Deckendorf. Vorsicht, noch Bergungsarbeiten, aber ihr kommt gut dran vorbei. Wenn ihr auf der A9 unterwegs seid, Nürnberg Richtung München. Zwischen Lenting und Ingolstadt Nord. Ein defekter PKW mit einer Panne. Die rechte Spur ist gesperrt. Die neuesten Blitzer bayernweit. Nur bei uns auf der B4 bei Nürnberg im 70-Bereich. Bergkirchen in der Bruckerstraße und A9 bei Allershausen. Staus und Blitzer kostenlos melden. 0800 994 9000.
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3: Hoch die Hände!
4: Wochenende. Ciao.
3: Tschüss.

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0: Bayerns beste Musik an Antenne Bayern. Gleich für euch ein Antenne Bayern Millennium Hit Crazy Town Butterfly. Und das Antenne Bayern Verkehrszentrum. Wir sind für euch da. Und zwar 0800 994 9000. Hallo.
1: Ja, da ist der Alex. Servus. Hi. Ich will einen Unfall melden und zwar auf der 9 München Richtung Nürnberg. Kurz, wenn man aus München rausfährt, ist auf der linken Spur Auffahrunfall passiert und die linke Spur ist blockiert. Der Verkehr staut sich mittlerweile schon auf München rein.
0: Danke, Alex, für die Meldung. Und mir ist schon ganz blümerand. Was ist das? Auch heute hat es niemand gelöst. 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

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Nico Santos, Why Don't You Stay? 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
6: Das Antenne Bayern Verkehrszentrum um Punkt 8:30 am Freitagabend. 0800 994 9000. Der Alex.
7: Der Unfall ist auf der A9 Richtung Nürnberg, kurz vor der Abfahrt München-Freimann. War die linke Spur und vor 5 Minuten war der Unfall noch ungesichert.
6: Also vielen Dank für die Meldung, Alex. Hier ist nur eine Spur frei und schon 3 Kilometer Stau. Passt da bitte auf. Die neuesten Blitzer bayernweit. Nur bei uns Schweinfurt am oberen Marienbach, dann in Nersingen in der Augsburger Straße und auf der B17 bei Gersthofen. Staus und Blitzer. Kostenlos melden 0800 994 9000.
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6: Schön, dass ihr mit dabei seid am Freitagabend mit jeder Menge Musik. Antenne Bayern, Bayerns beste Musik. James Blunt ist dabei, Beyoncé, Melanie C. und Michael Schulte. You let me.

0: Antenne Bayern, Bayerns beste Musik um gleich 8:45 am Freitagabend und gleich für euch ein Antenne Bayern 90er Flashback Aerosmith Crying. Ja, jetzt kommt eine totale Lachnummer. 0800 994 1000, schickt eine WhatsApp, eine Sprachnachricht oder ruft an. Ich verspreche euch, gleich seid ihr mega gut drauf und startet super ins Wochenende, egal ob ihr wollt oder nicht. Carmen Goglin, du bist Lachtrainerin. Warum ist denn Lachen so wichtig?
1: Ja, Lachen bringt uns relativ schnell in den guten Zustand. Wir kurbeln unsere Selbstheilungskräfte an, die Atmung wird vertieft, die Organe werden mehr durchblutet und massiert. Also da passiert ganz viel, ganz schnell, sobald wir die Mundwinkel nach oben ziehen.
0: Carmen, können wir jetzt mal gemeinsam ins Wochenende lachen?
1: Natürlich. Nehmt euer Fäustchen, haltet es vor den Mund und lacht einfach los.
0: Also pass auf, mach mit. Das klappt ja wirklich.
1: Ja, natürlich.
0: Vielen, vielen Dank. Du hast uns wunderschöne Augenblicke beschert.

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7: Das Antenne Bayern-Wetter kurz vor 9 am Frühfrau-Freitag. In der Nacht, da geht es mit Wolkenlücken weiter. Auch in Franken brechen die dichten Wolken von Westen her auf. Aktuell melden Gunzenhausen, Mittelfranken und Roding-Oberpfalz 14 Grad, Wasserburg, Oberbayern 15 Grad. Später zeigen sich häufig, oh, wie romantisch die Sternlein. In einigen Niederungen entsteht schon Nebel. Es wird Herbst, die Frühwerte bei frischen 9 bis 5 Grad. Morgen ist es vielerorts recht sonnig, zeitweise harmlose Schleier und Quellwolken. Die Höchstwerte, da wird es noch richtig schön spätsommerlich, erreichen 20 bis 24 Grad.
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8: Mit Hendrik Daum um 21 Uhr einen schönen guten Abend. Ja, vor allem Pendler, aber nicht nur die werden aufatmen. Die schwarz-rote Koalition hat zur Entlastung bei den hohen Spritpreisen eine Einigung erzielt. Ein Tankrabatt und Spritpreisdeckel sollen kommen. Ronny Thorau hat die Einzelheiten.
9: Den Tankrabatt kennen Autofahrer schon. Im Sommer war er für 2 Monate in Kraft, senkte die Steuern auf Benzin und Diesel um rund 17 Cent. Wobei nicht alles davon bei den Tankenden ankam. Außerdem kosteten die 2 Monate Tankrabatt die Regierung Milliarden. Das wird nun also wieder teuer, gilt aber immerhin als schnell wirksame Maßnahme. Ein Spritpreisdeckel ist neu für Deutschland. Es gibt ihn aber zum Beispiel in Belgien und Luxemburg. Dabei legt der Staat einen Höchstpreis für Sprit fest, unter anderem anhand von Ölpreis, Transportkosten und festgelegter Marge für die Händler.
8: In München beginnt morgen das 191. Oktoberfest. Um Punkt 12 Uhr eröffnet zum ersten Mal Oberbürgermeister Krause die Wiesen mit dem traditionellen O-Zapfdies. Bis zum 4. Oktober werden rund...
9: Der Staat einen Höchstpreis für Sprit fest, unter anderem anhand von Ölpreis, Transportkosten und festgelegter Marge für die Händler.
8: In München beginnt morgen das 191. Oktoberfest. Um Punkt 12 Uhr eröffnet zum ersten Mal Oberbürgermeister Krause die Wiesen mit dem traditionellen O-Zapfdies. Bis zum 4. Oktober werden rund

0: Zur Erinnerung an den getöteten Zugbegleiter Serkan Çalar ist eine Gedenktafel im Hauptbahnhof Mannheim enthüllt worden. Bei der Zeremonie waren auch Bundesverkehrsminister Bilger und Bahnchefin Palla dabei. Çalar war Anfang Februar nach einem Angriff eines Fahrgastes ohne Ticket in einem Regionalexpress an einer schweren Kopfverletzung gestorben. Die Tat sorgte bundesweit für Entsetzen und löste eine Debatte über Sicherheit in Zügen aus. Im Pfuhler Ried in Neu-Ulm sind schon wieder Fliegerbomben aus dem Zweiten Weltkrieg gefunden worden. Die Blindgänger sollen nächste Woche entschärft werden. Mehr von Bayern-Reporter Markus Pöpperl in Schwaben.
1: Und zwar am kommenden Donnerstag. Die Stadt richtet dann einen Evakuierungsradius von rund 1000 Metern ein. Etwa 40 Firmen und einige Anwohner sind betroffen. Neu-Ulm und Ulm sind im Zweiten Weltkrieg schwer bombardiert worden. Seitdem tauchen hier immer wieder Bombenreste auf. In den letzten Monaten mussten allein im Pfuhler Ried mehrmals Blindgänger entschärft werden.
0: Zum Fußball: in der zweiten Bundesliga verpasst Greuther Fürth seinen ersten Saisonheimsieg. Die Partie gegen Magdeburg endete 1:1 unentschieden. Und in Liga 1 spielt aktuell der FC Bayern zu Hause gegen Union Berlin. Und nach 32 Minuten, da führen die Münchner mit 1:0 durch ein Tor von Jamal Musiala in der 18. Minute. Und das trendet gerade online. Lustige Bilder vom Hundebadetag, den es gerade in mehreren bayerischen Städten gibt. Und zum Beispiel in Nürnberg, Regensburg, Augsburg oder Bad Wörishofen. Da geht auch die nächsten Tage noch was. Bevor die Freibäder ganz ihre Tore schließen, da lassen viele nochmal die Vierbeiner rein. Und ja, und die Hunde, die haben ganz offensichtlich einen Riesenspaß und springen mit Anlauf ins Becken. Übrigens, wer sich jetzt Gedanken wegen der nächsten Badesaison macht, keine Sorge, dann ist wieder ganz frisches Wasser drin.
2: Hendrik, wann ist dein Badetag?
0: Morgen.
2: Ja, dann schwimm nicht so weit raus.
0: Ja.
2: Das Antenne Bayern Verkehrszentrum. Wir wollen, dass ihr gut ankommt auf der A70 Schweinfurt Richtung Bamberg zwischen Viretunstadt und Bamberghafen. Momentan 1 Kilometer Stau. Ihr braucht hier 30 Minuten länger. Die neuesten Blitzer bayernweit nur bei uns auf der B12 bei Röhrenbach im 70 Nersingen, Augsburger Straße 50 und Bergkirchen in der Brucker Straße 50. Staus und Blitzer kostenlos melden 0800 994 9000.
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2: Gott sei Dank!
4: Freitag!
2: Gleich mit diesem Antenne Bayern Millennium Hit. 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

0: Nielsen, Bayerns beste Musik auf Antenne Bayern. Um 18 Minuten nach 9 am Freitagabend gleich für euch Caleb Scott, Whitney Houston und am Freitagabend viel, viel mehr Musik noch. 0800 994 1000, schickt eine WhatsApp-Sprachnachricht oder ruft an, so wie der Peter. Wir lieben ja Antenne Bayern, liebt ihr Bayern und wir lieben auch die Musik. Peter in Oberfranken, alias ein Engel auf Erden, Peter, du machst auch selber viel, viel Musik.
1: Ich mache Freestyle-Musik und ich mache auch ganz gerne auch Karaoke zwischen 60er, 70er, 80er, 90er, 2000er Jahre.
0: Sing doch mal dein Lieblingslied an.
1: Moment, da müsste ich jetzt schnell mal mein Mikro anmachen.
0: Ja, ne? Bin mal gespannt.
1: Achtung.
0: Ja, ich bin bereit.
1: Elvis Presley, Can't Help Falling in Love.
0: Okay.

0: Peter, großartig!
1: Dankeschön! Und das mit 64 Jahren.
0: Ach, du klingst aber wie 63.
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3: Gleich 2 Minuten nach 9:30 am Freitagabend, das Antenne Bayern Verkehrszentrum. Wir wollen, dass ihr gut ankommt. Vorsicht bitte auf der A96 München-Lindau. Zwischen Windach und Schöffelding, da ist ein Auto mit einer Panne auf der rechten Spur stehen geblieben. Die neuesten Blitzer bayernweit nur bei uns. B12 bei Pocking 50, B17 Gersthofen 80 und B20 Saaldorf-Surheim 100. Staus und Blitzer kostenlos melden 0800 994 9000.
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3: Ich freue mich, dass ihr mit dabei seid, dass wir gemeinsam diesen Freitagabend chillen. Gleich mit viel Musik, Taylor Swift. Dann haben wir Chad Kroeger dabei und Kato.

0: beste Musik auf Antenne Bayern. Gleich für euch Alvaro Soler. 3:15, 0800 994 1000. Unterwegs der Florian. Florian, du fährst in der Arbeit ein Müllauto. Das ist ja mega anstrengend. Du musst rauf und runter, dabei musst auch noch viel laufen.
1: Das geht eigentlich. Einzig Schwierige ist wirklich dann das Gewicht vor die Tonnen stellenweise. Gerade zum Beispiel, wenn man Biomüll abholt, wie ich heute habe, da hat man stellenweise Behälter dabei, die wiegen um die 180 Kilo.
0: Aber die machst du nicht alleine rauf?
1: Doch, und der Kollege eine, nee, ich eine, wenn ich hinten bin.
0: Du darfst ja auch nicht unbegrenzt in die Mülltonne reinwerfen.
1: Wir hatten schon alles, von Fliesen über Bauschutt in der Hausmülltonne bis zu Holzscheitel in der Biotonne.
0: An alle die Bitte, bitte passt auf, was ihr in die richtige Tonne schmeißt, sonst ist es auch für die Müllabholer blöd.
1: Ja.
0: Wenn du jetzt die Möglichkeit hast, eine Bitte an alle, die ihre Mülltonne rausstellen, so loszuwerden, was wäre deine Bitte?
1: Tonnen bitte sichtbar hinstellen, nicht hinter irgendwelchen Mauern versteckt oder zwischen geparkten Autos. Man muss die von der Straße aus sehen.
0: Und nicht zuparken.
1: Genau.
0: Florian, vielen Dank. Ich wünsche dir eine gute Heimfahrt dann nach der Arbeit.
1: Danke,
2: dabei. 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
5: Das Antenne Bayern Wetter. Im Moment werden die Wolken am Himmel immer weniger und später in der Nacht, da wird's dann größtenteils sternenklar. Örtlich kann sich etwas Nebel bilden, die Temperaturen gehen runter auf 10 bis 5 Grad. Morgen, da scheint bayernweit die Sonne, es wird ein richtig schöner Tag bei 19 bis 24 Grad.
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5: Mit Hendrik Daum einen schönen guten Abend. Autofahrer können aufatmen. Die Bundesregierung einigt sich auf Entlastungen bei den hohen Spritpreisen. Das Maßnahmenpaket umfasst erneut einen Tankrabatt sowie einen Spritpreisdeckel. Ronny Thorau mit den Einzelheiten.
6: Den Tankrabatt kennen Autofahrer schon. Im Sommer war er für 2 Monate in Kraft, senkte die Steuern auf Benzin und Diesel um rund 17 Cent. Wobei nicht alles davon bei den Tankenden ankam. Ein Spritpreisdeckel ist neu für Deutschland, es gibt ihn aber zum Beispiel in Belgien und Luxemburg. Dabei legt der Staat einen Höchstpreis für Sprit fest, unter anderem anhand von Ölpreis, Transportkosten und festgelegter Marge für die Händler.
5: In München beginnt morgen das 191. Oktoberfest. Um Punkt 12 Uhr öffnet zum ersten Mal Oberbürgermeister Krause die Wiesen mit dem traditionellen O-Zapf-Iss. Bis zum 4. Oktober werden rund 6 Millionen Besucher erwartet. Nach der gefährlichen Überfüllung im vergangenen Jahr wurde das Sicherheitskonzept verschärft. KI-gestützte Kameras sollen zum Beispiel große Menschenansammlungen frühzeitig erkennen. Kurz vor den Landtagswahlen in Mecklenburg-Vorpommern und Berlin ist noch offen, wer jeweils stärkste Kraft werden könnte. Im Nordosten kommt die SPD laut ZDF-Politbarometer auf 37%. Die AfD liegt nur einen Punkt dahinter. In Berlin führt die Linke mit 22%, knapp vor der CDU. Die Ergebnisse könnten auch Bundeskanzler Merz weiter unter Druck setzen. Verteidigungsminister Pistorius hat in Texas den ersten neuen F-35 Kampfjet für die Bundeswehr entgegengenommen. Er hat das in den USA gebaute Flugzeug als Zeichen der transatlantischen ZDF-Politbarometer auf 37%. Die AfD liegt nur einen Punkt dahinter. In Berlin führt die Linke mit 22%, knapp vor der CDU. Die Ergebnisse könnten auch Bundeskanzler Merz weiter unter Druck setzen. Verteidigungsminister Pistorius hat in Texas den ersten neuen F-35 Kampfjet für die Bundeswehr entgegengenommen.

0: Wir schauen zum Fußball in der zweiten Bundesliga. Verpasst Greuther Fürth seinen ersten Saison-Heimsieg. Die Partie gegen Magdeburg endete 1:1 unentschieden. Im Parallelspiel unterlag Darmstadt in Wolfsburg deutlich mit 1:5. Und in der Bundesliga spielt der FC Bayern aktuell zu Hause gegen Union Berlin. Ja, und das wird eine klare Sache, denn eine Viertelstunde vor Schluss, da führen die Münchner mit 4:0. Und das trendet gerade online. Wer kennt das nicht? Du bist im Urlaub und plötzlich siehst du immer wieder dieselbe Person. Erst trifft man sich am Gate, dann sitzt man zufällig im gleichen Flieger, ja, und plötzlich hat man sogar dasselbe Hotel gebucht. Genau darum geht's in einem neuen TikTok-Trend. Manchmal kommt es einem fast so vor, als würde man von seinen Miturlaubern verfolgt werden. Ja, und genau diese zufälligen Begegnungen, die sorgen im Netz für viele Lacher. Das Antenne Bayern Verkehrszentrum. Wir wollen, dass ihr gut ankommt. Eine Meldung haben wir von der A6 Heilbronn Richtung Nürnberg. Bitte aufpassen zwischen Herrieden und Ansbach. Hier gab es einen Unfall. Da liegen auch Fahrzeugteile auf der Fahrbahn. Die neuesten Blitzer bayernweit. Nur bei uns stehen in Würzburg auf der B19, in München in der Bodenseestraße und in Neu-Ulm noch einer hier auf der B10. Wenn ihr noch was habt, Staus oder Blitzer, ihr erreicht uns immer kostenlos unter der 0800 994 9000. Gute Fahrt euch.
1: Schönen Abend. 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
2: Das Antenne Bayern Verkehrszentrum. Wir wollen, dass ihr gut ankommt. Wir starten mit der A3 Würzburg Richtung Nürnberg. Hier laufen Bergungsarbeiten zwischen Würzburg-Heidingsfeld und Würzburg-Randersacker. Weiter auf die A7 Würzburg Richtung Fulda. Bitte aufpassen zwischen Bad Kissingen-Obertulba und Bad Brückenau-Wildflecken. Da steht ein Pannenauto auf der rechten Spur. Dann die A9 Nürnberg Richtung Berlin. Bitte hier vorsichtig fahren in der Ausfahrt Münchberg Süd. Da stehen gleich mehrere Pannen-LKW im Kurvenbereich. Und noch die A70 bei Richtung Bamberg. Hier ein Pannen-LKW auf der rechten Spur und zwar zwischen Rossdorf am Berg und Scheslitz. Die neuesten Blitzer bayernweit nur bei uns stehen in Regensburg in der Frankenstraße, in Holzkirchen in der Münchner Straße und in Füssen hier in der Tiroler Straße. Wenn ihr noch was habt, Staus oder Blitzer, ihr erreicht uns immer kostenlos unter der 0800 994 9000. Gute Fahrt euch!

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1: Das Antenne Bayern Wetter. Im Moment werden die Wolken am Himmel immer weniger und später in der Nacht, da wird's dann größtenteils sternenklar. Örtlich kann sich etwas Nebel bilden. Die Temperaturen gehen runter auf 10 bis 5 Grad. Morgen, da scheint bayernweit die Sonne. Es wird ein richtig schöner Tag bei 19 bis 24 Grad.
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1: Mit Hendrik Daum einen schönen guten Abend. Angesichts der hohen Spritpreise hat sich die Bundesregierung auf Entlastungen für Autofahrer geeinigt. Wie das Kanzleramt vor kurzem bestätigte, wird es zunächst wieder einen Tankrabatt geben. Demnach werden die Steuern pro Liter Benzin und Diesel um 17 Cent gesenkt, und zwar vom 1. Oktober bis Ende Dezember. Außerdem soll spätestens zum Jahreswechsel dann ein Spritpreisdeckel kommen, also eine Obergrenze für Preise von Benzin und Diesel. Darüber will die Regierung jetzt mit den Mineralölkonzernen verhandeln. In München beginnt morgen das 191. Oktoberfest. Um Punkt 12 Uhr eröffnet zum ersten Mal Oberbürgermeister Krause die Wiesen mit dem traditionellen O-Zapf-Is. Bis zum 4. Oktober werden rund 6 Millionen Besucher erwartet. Nach der gefährlichen Überfüllung im vergangenen Jahr wurde das Sicherheitskonzept verschärft. KI-gestützte Kameras etwa sollen große Menschenansammlungen frühzeitig erkennen. Kurz vor den Landtagswahlen in Mecklenburg-Vorpommern und Berlin ist noch offen, wer jeweils stärkste Kraft werden könnte. In Mecklenburg-Vorpommern kommt die SPD laut ZDF-Politbarometer auf 37%, die AfD liegt nur einen Punkt dahinter. In Berlin führt die Linke mit 22% knapp vor der CDU. Die Ergebnisse könnten auch Bundeskanzler Merz weiter unter Druck setzen. US-Präsident Trump hat dem Nachrichtensender CNN wegen seiner Berichterstattung den Zugang zum Weißen Haus verboten. Auch die Plattform Politico wurde von Presseveranstaltungen im Weißen Haus ausgeschlossen. Zur Begründung schrieb Trump auf seiner Plattform Truth Social, Medien sollten über den Präsidenten und seine Regierung so wörtlich keine Lügen verbreiten. Weitere Hausverbote würden folgen. Der FC Bayern hat seine Fans am Vorabend des Wiesenauftakts schon mal in Bierzeltstimmung gebracht. Die Münchner schenkten in ihren kunterbunten Wiesentrikots dem 1. FC Union Berlin beim 7:0 kräftig ein. Zumindest für eine Nacht rückte der deutsche Rekordmeister durch den dominanten Heimsieg an die Tabellenspitze vor. Und das trendet gerade online. Lustige Bilder vom Hundebadetag, den es gerade in mehreren Seine Fans am Vorabend des Wiesenauftakts schon mal in Bierzeltstimmung gebracht. Die Münchner schenkten in ihren kunterbunten Wiesentrikots dem 1. FC Union Berlin beim 7:0 kräftig ein. Zumindest für eine Nacht rückte der deutsche Rekordmeister durch den dominanten Heimsieg an die Tabellenspitze vor.

0: Augsburg oder Bad Wörishofen, da geht auch die nächsten Tage noch was. Bevor die Freibäder ganz ihre Tore schließen, da lassen viele nochmal die Vierbeiner rein. Und die Hunde haben ganz offensichtlich einen Riesenspaß und springen mit Anlauf ins Becken, was ja streng genommen eigentlich nicht erlaubt ist, aber die dürfen das natürlich. Übrigens, wer sich jetzt Gedanken wegen der nächsten Bahn der Saison macht, keine Sorge, denn dann ist wieder ganz frisches Wasser drin. Das Antenne Bayern Verkehrszentrum. Wir wollen, dass ihr gut ankommt. Die A3 haben wir, Würzburg Richtung Nürnberg. Bitte aufpassen. Zwischen Würzburg-Heidingsfeld und Würzburg-Randers-Acker laufen Bergungsarbeiten. Weiter auf die A9 Nürnberg Richtung Berlin. Zwischen Bad Lobenstein und Schleiz steht auf der rechten Spur ein Pannen-LKW. Und noch die A99, die Westumfahrung München Richtung Lindau. Hier fahren jetzt viele aus der Allianz Arena wieder nach Hause. Deshalb aktuell 6 Kilometer Stau zwischen dem Kreuz München-Nord und dem Dreieckfeld Moching. Hier braucht ihr eine gute halbe Stunde länger. Die neuesten Blitzer bayernweit. Nur bei uns stehen in Regensburg in der Frankenstraße, in Holzkirchen in der Münchner Straße und in Füssen hier in der Tiroler Straße. Wenn ihr noch was habt, Staus oder Blitzer, ihr erreicht uns immer kostenlos unter der 0800 994 9000. Gute Fahrt euch.
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2: Das Antenne Bayern Verkehrszentrum, wir wollen, dass ihr gut ankommt. Die A3 haben wir, Würzburg Richtung Nürnberg. Hier laufen immer noch Bergungsarbeiten zwischen Würzburg-Heidingsfeld und Würzburg-Randersacker. Dann die A9 Nürnberg Richtung Berlin. Hier steht ein Pannen-LKW auf der rechten Spur. Bitte aufpassen. Zwischen Bad Lobenstein und Schleiz. Und die A99, die Westumfahrung München Richtung Lindau. Hier fahren die Bayern-Fans jetzt nach Hause. Deshalb aktuell 7 Kilometer Stau zwischen dem Kreuz München Nord und dem Dreieckfeld Moching. Da braucht ihr im Moment 40 Minuten länger. Die neuesten Blitzer bayernweit nur bei uns stehen in Fürth auf der B8, in München in der Bodenseestraße und in Gersthofen hier auf der B17. Wenn ihr noch was habt, Staus oder Blitzer, ihr erreicht uns immer kostenlos unter der 0800 994 9000. Gute Fahrt euch.

0: Das Antenne Bayern Wetter. Im Moment ist der Himmel größtenteils sternenklar. Vor allem in Niederungen kann sich aber örtlich etwas Nebel bilden. Die Temperaturen gehen bis in der Früh runter auf 10 bis 5 Grad. Heute, da scheint bayernweit die Sonne. Es wird ein so richtig schöner Tag bei Höchstwerten zwischen 19 und 24 Grad.
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0: Mit Hendrik Daum, grüß Gott. In München beginnt heute das 191. Oktoberfest. Um Punkt 12 Uhr eröffnet zum ersten Mal der neue Oberbürgermeister Dominik Krause die Wiesen mit dem traditionellen O-Zapft-Is. Bis zum 4. Oktober werden rund 6 Millionen Besucher erwartet. Aus München Joshua Heise.
2: Die heißeste Frage, die wir uns stellen, ist natürlich, wie viele Schläge wird Oberbürgermeister Dominik Krause beim traditionellen Anstich im Schottenhammelfestzelt brauchen? Er hat jedenfalls fleißig geübt.
3: Bisher waren es immer 2, aber ich will die Latte jetzt nicht zu hoch legen, also 2 bis 3 ist das Ziel.
2: Neben einigen neuen Fahrgeschäften hat die Stadt auch ihr Sicherheitskonzept aktualisiert. Mehr Kameras und KI-Hitzekarten sollen helfen, um eine kurzzeitige Schließung des Festgeländes wie letztes Jahr zu vermeiden.
0: Autofahrer können aufatmen. Die Bundesregierung einigt sich auf Entlastungen bei den hohen Spritpreisen. Das Maßnahmenpaket umfasst erneut einen Tankrabatt sowie einen Spritpreisdeckel. Ronny Thorau mit den Einzelheiten.
4: Den Tankrabatt kennen Autofahrer schon. Im Sommer war er für 2 Monate in Kraft, senkte die Steuern auf Benzin und Diesel um rund 17 Cent. Wobei nicht alles davon bei den Tankenden ankam. Ein Spritpreisdeckel ist neu für Deutschland. Es gibt ihn aber zum Beispiel in Belgien und Luxemburg. Dabei legt der Staat einen Höchstpreis für Sprit fest, unter anderem anhand von Ölpreis, Transportkosten und festgelegter Marge für die Händler.
0: Kurz vor den Landtagswahlen in Mecklenburg-Vorpommern und Berlin ist noch offen, wer jeweils stärkste Kraft werden könnte. In Mecklenburg-Vorpommern kommt die SPD laut ZDF-Politbarometer auf 37%. Die AfD liegt nur einen Punkt dahinter. In Berlin führt die Linke mit 22% knapp vor der CDU. Die Ergebnisse könnten auch Bundeskanzler Merz weiter unter Druck setzen. Verteidigungsminister Pistorius hat in Texas den ersten neuen F-35-Kampfjet für die Bundeswehr entgegengenommen. Er hat das in den USA gebaute Flugzeug als Zeichen der transatlantischen Partnerschaft bezeichnet. Die ersten 8 Maschinen bleiben erstmal in den Vereinigten Staaten, um deutsche Soldaten daran auszubilden. Ab dem kommenden Jahr sollen die Jets dann in Deutschland stationiert werden. Der FC Bayern hat seine Fans am Vorabend des Wiesnauftakts schon mal in Bierzeltstimmung gebracht. Die Münchner schenkten in ihren kunterbunten Wiesentrikots dem 1. FC Union Berlin beim 7:0 kräftig ein. Zumindest für eine Nacht rückte der deutsche Rekordmeister durch den dominanten Heimsieg an die Tabellenspitze vor. Und das trendet gerade online. Wer kennt das nicht? Du bist im Urlaub und plötzlich siehst du immer wieder dieselbe Person. Erst trifft man sich am Gate, dann dem 1. FC Union Berlin beim 7:0 kräftig ein. Zumindest für eine Nacht rückte der deutsche Rekordmeister durch den dominanten Heimsieg an die Tabellenspitze vor. Und das trendet gerade online. Wer kennt das nicht? Du bist im Urlaub und plötzlich siehst du immer wieder dieselbe Person. Erst trifft man sich am Gate, dann

0: Das Antenne Bayern Verkehrszentrum. Wir wollen, dass ihr gut ankommt. Die A8 haben wir, München Richtung Salzburg, hier aktuell 3 Kilometer Stau zwischen Traunstein, Siegsdorf Ost und Anger, da braucht ihr 14 Minuten länger. Dann die A9 Nürnberg Richtung Berlin, bitte aufpassen, zwischen Bad Lobenstein und Schleiz hier immer noch ein Pannen-LKW auf der rechten Spur. Dann ein Pannen-LKW auf der rechten Spur steht auch auf der A70, Bayreuth Richtung Bamberg, hier zwischen Rostorf am Berg und Scheslitz. Und immer noch viel los auf der A99 der Westumfahrung München Richtung Lindau, hier zwischen dem Kreuz München Nord und dem Dreieck Feld-Moching jetzt 5 Kilometer Stau. Da braucht ihr 33 Minuten länger. Die neuesten Blitzer bayernweit nur bei uns stehen in Würzburg auf der B19 in Rosenheim, in der Miesbacher Straße und in Augsburg hier auf der Berliner Allee. Wenn ihr noch was habt, Staus oder Blitzer, ihr erreicht uns immer kostenlos unter der 0800 994 9000. Gute Fahrt euch.
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0: Verkehrsantenne Bayern Verkehrszentrum. Wir wollen, dass ihr gut ankommt. Die A8 haben wir, München Richtung Salzburg, hier aktuell 3 Kilometer Stau zwischen Traunstein, Siegsdorf Ost und Anger, da braucht ihr 14 Minuten länger. Dann die A9 Nürnberg Richtung Berlin, bitte aufpassen, zwischen Bad Lobenstein und Schleiz, hier immer noch ein Pannen-LKW auf der rechten Spur. Dann ein Pannen-LKW auf der rechten Spur steht auch auf der A70, Bayreuth Richtung Bamberg, hier zwischen Rostorf am Berg und Scheslitz. Und immer noch viel los auf der A99 der Westumfahrung München Richtung Lindau, hier zwischen dem Kreuz München Nord und dem Dreieckfeld Moching jetzt 5 Kilometer Stau. Da braucht ihr 33 Minuten länger. Die neuesten Blitzer bayernweit nur bei uns stehen in Würzburg auf der B19 in Rosenheim, in der Miesbacher Straße und in Augsburg hier auf der Berliner Allee. Wenn ihr noch was habt, Staus oder Blitzer, ihr erreicht uns immer kostenlos unter der 0800 994 9000. Gute Fahrt euch.
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0: Landesantenne Bayern Wetter. Im Moment ist der Himmel größtenteils sternenklar. Vor allem in Niederungen kann sich aber örtlich etwas Nebel bilden. Die Temperaturen gehen bis in der Früh runter auf 10 bis 5 Grad. Heute, da scheint bayernweit die Sonne. Es wird ein so richtig schöner Tag bei Höchstwerten zwischen 19 und 24 Grad.
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0: Mit Hendrik Daum, grüß Gott. Die USA, Dänemark und Grönland haben im Streit um die Arktisinsel überraschend eine Grundsatzeinigung erzielt. In New York soll kommende Woche ein Abkommen unterschrieben werden, das die Sicherheitszusammenarbeit in der Arktis und im Nordatlantik stärkt. US-Präsident Trump spricht von weitreichenden Befugnissen der USA für den Schutz Grönlands, während Dänemark die Souveränität Grönlands ausdrücklich bestätigt sieht. Grönland ist weitgehend autonom, gehört aber zum dänischen Königreich. Angesichts der hohen Spritpreise hat sich die Bundesregierung jetzt auf Entlastungen für Autofahrer geeinigt. Laut Kanzleramt wird es zunächst wieder einen Tankrabatt geben. Demnach werden die Steuern pro Liter Benzin und Diesel um 17 Cent gesenkt, und zwar vom 1. Oktober bis Ende Dezember. Außerdem soll zum Jahreswechsel dann ein Spritpreisdeckel kommen, also eine Obergrenze für Preise von Benzin und Diesel. Darüber will die Regierung jetzt mit den Mineralölkonzernen verhandeln. In München beginnt heute das 191. Oktoberfest. Um Punkt 12 Uhr eröffnet zum ersten Mal der neue Oberbürgermeister Dominik Krause die Wiesen mit dem traditionellen O-Zapft-Is. Bis zum 4. Oktober werden rund 6 Millionen Besucher erwartet. Nach der gefährlichen Überfüllung im vergangenen Jahr wurde das Sicherheitskonzept verschärft. KI-gestützte Kameras sollen jetzt große Menschenansammlungen frühzeitig erkennen. Einen Tag vor den Landtagswahlen in Mecklenburg-Vorpommern und Berlin ist noch offen, wer jeweils stärkste Kraft werden könnte. In Mecklenburg-Vorpommern kommt die SPD laut ZDF-Politbarometer auf 37%. Die AfD liegt nur einen Punkt dahinter. In Berlin führt die Linke mit 22%, knapp vor der CDU. Die Ergebnisse könnten auch Bundeskanzler Merz weiter unter Druck setzen. Der FC Bayern hat seine Fans am Vorabend des Wiesnauftakts in der heimischen Arena schon mal in Bierzeltstimmung gebracht. Die Münchner schenkten in ihren kunterbunten Wiesentrikots dem 1. FC Union Berlin beim 7:0 kräftig ein. Und das trendet gerade online. Lustige Bilder vom Hundebadetag, den es gerade in mehreren bayerischen Städten gibt. Ja, und zum Beispiel in Nürnberg, Regensburg, Augsburg oder Bad Wörishofen. Da geht auch in den nächsten Tagen noch was. Bevor die Freibäder ganz ihre Tore schließen lassen, fielen nochmal die Vierbeiner rein. Und die Hunde, die haben offensichtlich einen riesen Spaß und springen mit Anlauf ins Becken, was ja streng genommen nicht erlaubt ist. Aber die dürfen das. Übrigens, wer sich jetzt Gedanken wegen der nächsten Badesaison macht, keine Sorge, denn dann ist wieder ganz frisches Wasser drin. Das Antenne Bayern Verkehrszentrum. Wir wollen, dass ihr gut ankommt. Wir starten mit der A3 Würzburg Richtung Frankfurt. Bitte aufpassen, zwischen Wertheim-Lenkfurt und Marktheidenfeld. Hier gab es gerade eben einen Unfall. Die Unfallstelle ist noch ungesichert. Bitte denkt hier an die Rettungsgasse. Dann die A9 Nürnberg Richtung Berlin. Da steht immer noch ein Pannen-LKW auf der rechten Spur zwischen Bad Lobenstein und Schleiz. Die A96 haben wir München Richtung Lindau. Zwischen Buchloe West und Bad Wörishofen hier Gefahr durch ein totes Tier auf der A3 Würzburg Richtung Frankfurt. Bitte aufpassen, zwischen Wertheim-Lenkfurt und Marktheidenfeld. Hier gab es gerade eben einen Unfall. Die Unfallstelle ist noch ungesichert. Bitte denkt hier an die Rettungsgasse. Dann die A9 Nürnberg Richtung Berlin. Da steht immer noch ein Pannen-LKW auf der rechten Spur zwischen Bad Lobenstein und Schleiz. Die A96 haben wir München Richtung Lindau.

0: Eichfeld, Moching, da braucht ihr 20 Minuten länger. Die neuesten Blitzer bayernweit. Nur bei uns stehen in Regensburg in der Frankenstraße, in Holzkirchen in der Münchner Straße und auf der B17 hier auf Höhe Gersthofen. Wenn ihr noch was habt, Staus oder Blitzer, ihr erreicht uns immer kostenlos unter der 0800 994 9000. Gute Fahrt euch.
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2: Das Antenne Bayern Verkehrszentrum, wir wollen, dass ihr gut ankommt. Wir starten mit der A3 Würzburg Richtung Frankfurt. Bitte aufpassen, zwischen Goldbach und Aschaffenburg, hier Gefahr durch eine Ölspur. Dann die A9 Nürnberg Richtung Berlin. Zwischen Bad Lobenstein und Schleiz steht auf der rechten Spur ein Pannen-LKW. Weiter auf die A71 Suhl Richtung Schweinfurt. Hier gab es gerade eben einen Unfall zwischen dem Dreieck Suhl und Meiningen Nord. Die Unfallstelle hier auf der linken Spur ist noch ungesichert. Und noch die A980 Waltenhofen Richtung Autobahn Dreieck Allgäu. Hier eine ungesicherte Unfallstelle auf Höhe Dreieck Allgäu. Die neuesten Blitzer bayernweit nur bei uns stehen in Fürth auf der B8, dann einer auf der B20 auf Höhe Freilassing und in Gersthofen hier auf der B2. Wenn ihr noch was habt, Staus oder Blitzer, ihr erreicht uns immer kostenlos unter der 0800 994 9000. Gute Fahrt euch.
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Achtung, Autofahrer, hier ist das Antenne Bayern Verkehrszentrum. Wir haben einen Geisterfahrer auf der A7 Kassel-Würzburg. Und zwar zwischen Fulda-Mitte und dem Fulda-Dreieck. Ich wiederhole nochmal, Achtung, ein Geisterfahrer ist gerade unterwegs auf der A7 Kassel-Würzburg, hier zwischen Fulda-Mitte und dem Fulda-Dreieck. Bitte fahrt in diesem Bereich in beiden Richtungen sehr vorsichtig, nicht nebeneinander und überholt auch nicht. Wir melden sofort, wenn die Gefahr hier nicht mehr besteht. Eva.

0: Das Antenne Bayern Wetter. Im Moment ist der Himmel größtenteils sternenklar. Vor allem in Niederungen kann sich aber örtlich etwas Nebel bilden. Die Temperaturen gehen bis in der Früh runter auf 10 bis 5 Grad. Heute, da scheint bayernweit die Sonne. Es wird ein so richtig schöner Tag bei Höchstwerten zwischen 19 und 24 Grad.
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0: Mit Hendrik Daum, grüß Gott. Die USA, Dänemark und Grönland haben im Streit um die Arktisinsel überraschend eine Grundsatzeinigung erzielt. In New York soll kommende Woche ein Abkommen unterschrieben werden, das die Sicherheitszusammenarbeit in der Arktis und im Nordatlantik stärkt. US-Präsident Trump spricht von weitreichenden Befugnissen der USA für den Schutz Grönlands, während Dänemark die Souveränität Grönlands ausdrücklich bestätigt sieht. Grönland ist weitgehend autonom, gehört aber zum Dänischen Königreich. Autofahrer und vor allem Pendler können aufatmen. Die Bundesregierung einigt sich auf Entlastungen bei den hohen Spritpreisen. Das Maßnahmenpaket umfasst erneut einen Tankrabatt sowie einen Spritpreisdeckel. Ronny Thorau hat die Einzelheiten.
2: Den Tankrabatt kennen Autofahrer schon. Im Sommer war er für 2 Monate in Kraft, senkte die Steuern auf Benzin und Diesel um rund 17 Cent. Wobei nicht alles davon bei den Tankenden ankam. Ein Spritpreisdeckel ist neu für Deutschland. Es gibt ihn aber zum Beispiel in Belgien und Luxemburg. Dabei legt der Staat einen Höchstpreis für Sprit fest, unter anderem anhand von Ölpreis, Transportkosten und festgelegter Marge für die Händler.
0: In München beginnt heute das 191. Oktoberfest. Um Punkt 12 Uhr eröffnet zum ersten Mal der neue Oberbürgermeister Dominik Krause die Wiesen mit dem traditionellen O-Zapft-Is. Bis zum 4. Oktober werden rund 6 Millionen Besucher erwartet. Nach der gefährlichen Überfüllung im vergangenen Jahr wurde das Sicherheitskonzept verschärft. KI-gestützte Kameras sollen jetzt große Menschenansammlungen frühzeitig erkennen. Verteidigungsminister Pistorius hat in Texas den ersten neuen F-35-Kampfjet für die Bundeswehr entgegengenommen. Er hat das in den USA gebaute Flugzeug als Zeichen der transatlantischen Partnerschaft bezeichnet. Die ersten 8 Maschinen bleiben erstmal in den Vereinigten Staaten, um deutsche Soldaten daran auszubilden. Ab dem kommenden Jahr sollen die Jets dann in Deutschland stationiert werden. Der FC Bayern hat seine Fans am Vorabend des Wiesnauftakts schon mal in Bierzeltstimmung gebracht. Die Münchner schenkten in ihren kunterbunten Wiesentrikots dem 1. FC Union Berlin beim 7:0 kräftig ein. Zumindest für eine Nacht rückte der deutsche Rekordmeister durch den dominanten Heimsieg an die Tabellenspitze vor. Und das trendet gerade online. Wer kennt das nicht? Du bist im Urlaub und plötzlich siehst du immer wieder dieselbe Person. Erst trifft man sich am Gate, dann sitzt man zufällig im gleichen Flieger, ja, und plötzlich hat man sogar dasselbe Hotel gebucht. Genau darum geht's in einem neuen TikTok-Trend. Manchmal kommt es einem fast so vor, als würde man von seinen Miturlaubern verfolgt werden. Ja, und genau diese zufälligen Begegnungen, die sorgen im Netz für viele Lacher. Das Antenne Bayern Verkehrszentrum. Wir wollen, dass ihr gut ankommt. Und zunächst nochmal die Geisterfahrerwarnung für die A7 Kassel-Würzburg. Hier kommt euch ein Geisterfahrer entgegen. Zwischen Fulda-Mitte und dem Fulda-Dreieck. Bitte fahrt in diesen Bereichen in beiden Richtungen sehr vorsichtig. Nicht nebeneinander, beholt auch nicht. Wir melden sofort, wenn die Gefahr hier nicht mehr besteht. Und dann haben wir die A9 Nürnberg Richtung Berlin. Bitte aufpassen. Zwischen Bad Lobenstein und Schleiz, da steht auf der rechten Spur ein Pannen-LKW. Weiter auf die A71 Suhl Richtung Schweinfurt. Hier Behinderungen nach einem Unfall zwischen dem Dreieck Suhl und Meiningen Nord. Die linke Spur ist gesperrt. Und die A980 Waltenhofen Richtung Dreieck Allgäu. Hier